0: Zum Beispiel die wenig Umsatz machen, die dürfen auch weiterhin Kassenbelege ausgeben. Claudia Wächter, Nachrichtenredaktion.
1: Zum Sport. Kurz vor der Entscheidung über den deutschen Olympiakandidaten wollen die Planer in Berlin ihre zunehmend aussichtslose Bewerbung offiziell zurückziehen. Das geht aus dpa-Informationen hervor. Der Senat wollte das nicht kommentieren, lud aber zu einer Pressekonferenz ein. Am Samstag will der Deutsche Olympische Sportbund entscheiden. Im Rennen sind noch München und die Region Köln-Rhein-Ruhr.
2: Das Wetter.
3: Örtlich kann immer mal ein Schauer dabei sein, der kann auch mal stärker ausfallen. Ansonsten ist es trocken bei 12 bis 7 Grad. Das ist das Programm für die nächsten Stunden in der Nacht. Dann am Tag selbst starten wir erstmal grau. Ab dem Nachmittag lockert es dann aber auf bei bis zu 20 Grad.
2: NRW Verkehr.
4: A44 Dortmund-Kassel zwischen Werl-Süd und Soest. 1 Kilometer Stau, 12 Minuten Zeitverlust. Wir wünschen allen unterwegs gute Fahrt.
3: Robert Jans ist hier, 2 Uhr ist durch und der nächste Song, der passt doch eigentlich ganz gut zur Uhrzeit, oder? Ich spiele euch von Miles Smith Stargazing.
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0: Mit Musik von Whitney Houston, I Wanna Dance With Somebody, geht's durch diese Nacht. Und jetzt was ganz Neues für euch.
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0: viele Wolken haben wir da gerade oben am Himmel und die haben örtlich auch mal ein bisschen Regen dabei. Ansonsten bleibt es die meiste Zeit aber trocken. 12 bis 7 Grad, das ist so die Temperatur, die wir in den nächsten Stunden haben. Schauen wir auf den Tag, auf den Donnerstag, der wird dann zum Start erst einmal grau. Da sind doch recht viele Wolken unterwegs, aber im Laufe des Tages und so spätestens ab dem Nachmittag lockert es dann auf und dann haben wir 20 Grad und freundliches Wetter.
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2: Ab 33 Bielefeld-Brillon zwischen Kreuz Bielefeld und Schloss Holte-Stukenbrock. 2 Kilometer Stau. Und A42 Dortmund-Kamp-Lindfort zwischen Oberhausen-Zentrum und Oberhausen-Buschhausen. 1 Kilometer stockender Verkehr. Wir wünschen allen unterwegs gute Fahrt.
0: Robert Jans ist hier, gemeinsam geht's durch die Nacht. Habt eine gute Zeit, vor allem eine entspannte Zeit. Jetzt für euch erstmal wieder ein bisschen Musik. So geht's doch am besten. Jetzt für euch It's Raining Men.
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0: Tiffany Harris war das mit Vertigo. Kommt gut durch diese Nacht. Jetzt was Neues.
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1: Ich bin Tine Klimach. Die Bundesregierung will Sozialmissbrauch eindämmen. Dazu beschloss das Bundeskabinett einen Aktionsplan mit 10 Punkten. Wirksamer bekämpft werden sollen etwa sogenannte Schrottimmobilien. Bundesinnenminister Dobrindt sagte, man zeige klare Kante gegen Missbrauch und Betrug.
2: Schrottimmobilien sind Immobilien, die in Teilen nicht bewohnbar wären. Die organisierte Kriminalität macht sich die zu eigen und suggeriert, dass hier Leistungsempfänger in einem hohen Zahl in diesen Immobilien untergekommen wären. Und so werden dann Mieteinnahmen kassiert.
1: Auch Teil des 10-Punkte-Plans, die Grundsicherung soll nicht länger an per Haftbefehl gesuchte Personen ausgezahlt werden. Eine Drohnensichtung am Hauptstadtflughafen sorgte für eine Einstellung des Flugverkehrs. Für 45 Minuten gab es keine Starts und Landungen mehr. Inzwischen sei die Sperrung bereits wieder aufgehoben, sagte eine Sprecherin. Es kam bei zahlreichen Flügen zu Verzögerungen bei Starts und Landungen. Die Sprecherin der Bundespolizei sagte, Mitarbeiter am Flughafen hätten die Drohne gesichtet. Es konnte aber keine gefunden werden. Dann sei der Flugverkehr wieder freigegeben worden. Wegen des Klimawandels haben Experten auf dem Extremwetterkongress in Hamburg zum Handeln aufgerufen. Nach Erkenntnissen des Deutschen Wetterdienstes zeigen sich immer mehr Hitzewellen und Trockenheitsperioden in Deutschland. Die Hitzewelle ab Mitte Juni sei besonders intensiv gewesen.
3: Rekordhitze von fast 42 Grad Ende Juni. Mit dem Klimawandel werden solche Hitzewellen immer wahrscheinlicher, sagen Experten. Die Folgen von Extremwetter spürt jeder, mahnt auch Umweltminister Schneider. Auch die Wirtschaftsleistung sinke an heißen Tagen. Deshalb macht sich Schneider auch dafür stark, eine Gemeinschaftsaufgabe, Klimaanpassung und Naturschutz ins Grundgesetz aufzunehmen, damit Bund und Länder mehr Handlungsmöglichkeiten bekommen. Thomas Thonfeld, Nachrichtenredaktion.
1: Gegen den früheren Hollywood-Filmmogul Harvey Weinstein sind in einem neu aufgerollten Verfahren wegen eines Sexualverbrechens 15 Jahre Haft verhängt worden. Das berichten mehrere US-Medien. Der 74-jährige Weinstein ist bereits seit Jahren im Gefängnis. Das jetzt verhängte Strafmaß ist ein weiterer bedeutender Schritt in der seit Jahren andauernden Aufarbeitung von Sexualverbrechen. Es gab bereits mehrere Verfahren.
0: Das Wetter.
4: Jetzt in der Nacht ziehen ein paar Wolken durch, die vor allem in Westfalen einzelne Regenschauer runterbringen. Ansonsten bleibt es trocken. Die Werte gehen runter auf 12 bis 7 Grad. Der Tag startet dann erst bewölkt und es kann auch mal ein Schauer runterkommen. Später wird es aber wieder schöner bei 16 bis 20 Grad.
0: NRW Verkehr.
5: Zurzeit liegen uns keine Meldungen vor. Wir wünschen allen unterwegs gute Fahrt.
4: Hallo zusammen, Johanna Tänzer ist hier. Ich begleite euch durch die Nacht. Schön, dass ihr dabei seid und gut durchhalten.
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0: Also manchmal fragt man sich ja schon, was genau einen Schauspieler reizt, eine Rolle anzunehmen. Ne? Und bei dem Film, der jetzt in die Kinos kommt, liegt die Antwort auf der Hand. In Eiserne Wildnis hat Brad Pitt nämlich einen ganz besonderen Partner an seiner Seite. Ne, Filmexperte Jörg Albrecht?
1: Ja, und der ist im richtigen Leben Uber und ist ein deutscher Schäferhund. Und weil Brad Pitt selbst 3 Hunde hat, spricht er natürlich jedem anderen Hundebesitzer aus dem Herzen, wenn er sagt, mit einem Hund ist das Leben schöner, denn egal wie sehr dich der Tag mitgenommen hat, du kommst nach Hause und denkst dir, worüber beschwere ich mich eigentlich? Ein Mann und sein Hund, das sind die zwei Helden in Eiserne Wildnis. Beide hat der Krieg traumatisiert und jetzt sind sie im eisigen Alaska auf sich allein gestellt und können nur als Team überleben.
2: Wir haben Schlimmeres durchgemacht.
0: Okay, wow. Also bei Eiserne Wildnis erwartet uns ein Survival-Thriller?
1: Genau, einer mit überschaubarer Story, dafür aber mit viel Abenteuer und Dramatik und einem perfekten Duo. Es kann sogar gut sein, dass du am Ende von Eiserne Wildnis ein bisschen Pipi in den Augen haben wirst.
0: Okay, Challenge accepted. Kommen wir noch zu einem Kinderbuchklassiker, der schon ein paar Mal verfilmt worden ist. Emil und die Detektive kommt jetzt wieder neu ins Kino.
1: Ja, Erich Kästner hat das Buch vor fast 100 Jahren geschrieben, aber der neue Film, der hat jetzt die Handlung um den 12-jährigen Emil, der nach Berlin kommt und dort mit Hilfe anderer Kinder einen Dieb jagt, in die Gegenwart verlagert, wie man auch deutlich hört.
3: Leute, pass auf, am besten wir tauschen Nummern aus, damit wir uns nicht verlieren.
4: Ja, Emil hat ein Kinderhandy. Damit kann ich nur seine Mutter anrufen.
3: Gib mal, ich kenne da so einen Trick, wie man das hacken kann.
4: Echt jetzt?
3: Ja, klar.
1: So eine Modernisierung, die läuft ja gern mal Gefahr, peinlich zu sein, ist es im Fall von Emil und die Detektive aber überhaupt nicht. Die Neuverfilmung ist richtig gelungen. Und wem ein Dieb im Kino nicht reicht,
5: wir müssen unbedingt rauskriegen, wer die Uhr geklaut hat.
1: Dem kann ich einen weiteren Kinderfilm empfehlen, der diese Woche startet und in dem Bibi Blocksberg, um den Dieb zu stellen, auf Zeitreise gehen muss. Und was sagen wir da?
5: Hex, Hex!
0: Jawohl, Hex, Hex! Also, die neuen Filme der Woche lohnen sich alle diesmal, sagt unser Kinomann Jörg Albrecht. Hex, Hex! Ja.

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0: Wetter.
1: Die Nacht ist bewölkt, teilweise kann es auch regnen, aber in vielen Teilen NRWs bleibt es auch trocken. Die Tiefstwerte liegen bei 12 bis 7 Grad. Der Tag startet dann erst bewölkt und es kann auch einen Schauer geben, aber später wird es wieder schöner bei 16 bis 20 Grad.
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2: Hier die aktuelle Verkehrslage A40 Essen-Dortmund zwischen Dortmund-Barup und Dortmund-Hombruch. 1 Kilometer Stau. Und in der Gegenrichtung 1 Kilometer stockender Verkehr und zusätzlich auf der A42 Dortmund-Kamp-Lindfort. Zwischen Oberhausen-Zentrum und Oberhausen-Buschhausen 1 Kilometer zähfließender Verkehr. Wir wünschen allen unterwegs gute Fahrt.
1: Hallo zusammen, Johanna Tänzer ist hier. Jo, wir verbringen diese Nacht zusammen. Also, im Radio zumindest. Grüße gehen raus an alle in der Nachtschicht.
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1: Ich bin Tine Klimach. Die USA haben den russischen Präsidenten Putin zum G20-Gipfel im Dezember in Miami eingeladen. Das sagte Außenminister Rubio am Rande der UN-Vollversammlung in New York. Die USA hofften, dass Putin diese Einladung annehmen werde.
2: Der G20-Gipfel wäre eine gute Gelegenheit, Putin nicht nur mit US-Präsident Trump, sondern auch mit anderen Staats- und Regierungschefs in Kontakt zu bringen. Den USA ist offensichtlich daran gelegen, denn es herrscht Sorge, dass sich der Ukraine-Krieg ausweitet. Sabotageakte oder hybride Angriffe, Cyberattacken oder gezielt gestreute Falschinformationen könnten eine Eskalation auslösen, warnte US-Außenminister Rubio. Trump hatte Russland erst letzte Woche vorgeworfen, Verbündete der Ukraine schon lange anzugreifen. Im Fokus steht Polen. Aus den USA, Tina Eck.
1: Gesetzlich versicherte Eltern können Krankengeld beantragen, wenn ein Kind unter 12 Jahren krank ist und sie deswegen nicht zur Arbeit gehen können. Aktuell sind es 15 Tage pro Jahr und Elternteil. Die Krankenkasse übernimmt und zahlt in der Regel 90% des Nettoverdienstes. Bundesgesundheitsminister Carsten Lindemann ist dafür, die Regelung wieder auf 10 Tage zu senken. Das sagte er im Bundestag.
3: Das ist eine Regel, die wir eingeführt haben während Corona, die es vorher auch nicht gab. Und wir insgesamt, glaube ich, als Politik gut daran tun, dass Sonderregeln, die es zu Corona gab, wieder zurückgenommen werden.
1: Lindemann wandte sich gegen Kritik. Es werden 10 Tage sein, mal 2 sind es 20 Tage im Jahr. Und das hatten wir auch in den ganzen Jahren vor Corona, sagte er. Die Bundesregierung hat einen 10-Punkte-Plan gegen Sozialmissbrauch beschlossen. Bundeskanzler Friedrich Merz schrieb dazu auf Ex: Missbrauch geht zulasten aller, die arbeiten und einzahlen. Unter anderem soll Grundsicherung nicht länger an per Haftbefehl gesuchte Personen ausgezahlt werden. Chinas Staatschef Xi Jinping ist zum Staatsbesuch in Washington eingetroffen. Gleich zu Beginn haben die USA einen weiteren Aufschub für hohe Zölle bekannt gegeben. Anstatt bis November sollen die Zölle auf chinesische Waren laut US-Finanzminister Bessent weitere 2 Monate aufgeschoben werden. Das verschaffe mehr Zeit für Verhandlungen, hieß es. Der Handelskonflikt beider Staaten war im April 2025 eskaliert, als die Regierungen sich gegenseitig mit Zusatzzöllen von über 100% überzogen haben.
4: Das Wetter.
5: Der Tag startet bewölkt und es kann auch mal einen Schauer geben. Später wird es aber freundlicher und es lockert wieder auf. Dazu gibt es Temperaturen von 16 bis 20 Grad.
4: NRW Verkehr.
6: Hier die aktuelle Verkehrslage. A40 Essen-Dortmund zwischen Dortmund-Barob und Dortmund-Hombruch. 1 Kilometer Stau. Und in der Gegenrichtung 1 Kilometer stockender Verkehr. Und zusätzlich auf der A42 Dortmund-Kamp-Lindfort zwischen Oberhausen-Zentrum und Oberhausen-Buschhausen. 1 Kilometer zähfließender Verkehr. Wir wünschen allen unterwegs gute Fahrt.
5: Guten Morgen zusammen, herzlich willkommen im frühen Donnerstag. Johanna Tänzer hier und ich habe jetzt gleich hier Musik aus New York für euch von Samba. Und von mir gibt es noch eine Überleitung aus dem Bilderbuch dazu. New York ist ja theoretisch auch für euch drin. Ne? 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

0: das Wetter.
1: Jetzt am frühen Morgen ist es bewölkt und es kann örtlich auch mal regnen. Später lockert es aber wieder auf und dann kommt auch mal wieder die Sonne raus. Und dazu kriegen wir Temperaturen von 16 bis 20 Grad.
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2: A40 Essen-Dortmund zwischen Dortmund-Barup und Dortmund-Hombruch 1 Kilometer Stau. Und in der Gegenrichtung 1 Kilometer stockender Verkehr. Wir wünschen allen unterwegs gute Fahrt.
1: Hey, guten Morgen zusammen. Johanna Tänzer ist hier und ich habe jetzt gleich Mel C für euch von den Spice Girls, die jetzt die Tage ein ganz sweetes Reel hochgeladen hat. An ihr sind nämlich so zwei Leute mit Spice Girls Fanshirts vorbeigegangen. Aber sie haben Mel C einfach gar nicht erkannt. Sie haben es gar nicht gecheckt. Und Mel C so, oh man, they didn't even recognize me. Also sie war so ein bisschen traurig. Aber hey, sie hat es ja geschafft, dass wir trotzdem über sie sprechen. So nämlich. Und vor allen Dingen ihre Musik spielen. Hier ist sie mit First Day of My Life.
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1: Ich bin Tine Klimach. In der Debatte um hohe Spritpreise bekommt die umstrittene 12-Uhr-Regel an den Tankstellen immer mehr Gegenwind. Der Bundesrat befasst sich am Freitag damit, die Tankregel wieder abzuschaffen. Auch der ADAC spricht sich dafür aus.
2: Seit April dürfen nur um 12 Uhr die Spritpreise erhöht werden. Die Regel ist seitdem umstritten, denn sie hat die Preise nicht gesenkt. Nur der Zeitpunkt, wann die Preise erhöht werden, steht seitdem fest. Die Tankstellen hätten wegen der Regel die Preise teilweise stärker erhöht als davor, sagt der ADAC. Zumindest gibt es eine gute Nachricht für Autofahrer. Die Spritpreise gehen nach Rekordwerten wieder etwas runter aktuell. Und ab dem 1. Oktober will die Bundesregierung ja die Steuern senken und erwartet dann eine Entlastung von bis zu 17 Cent pro Liter. Thomas Bremser, Nachrichtenredaktion.
1: Die USA haben den russischen Präsidenten Putin nach Angaben von Außenminister Rubio zum G20-Gipfel im Dezember in Miami eingeladen. Die USA hofften, dass er diese Einladung annehmen werde, sagte Rubio. Man denke, dass dies eine gute Gelegenheit sei, damit Putin nicht nur mit US-Präsident Trump, sondern auch mit anderen Staats- und Regierungschefs ins Gespräch kommen könnte. Wegen des Klimawandels haben Experten auf dem Extremwetterkongress in Hamburg zum Handeln aufgerufen. Nach Erkenntnissen des Deutschen Wetterdienstes zeigen sich immer mehr Hitzewellen und Trockenheitsperioden in Deutschland. Die Hitzewelle ab Mitte Juni sei besonders intensiv gewesen.
3: Rekordhitze von fast 42 Grad Ende Juni. Mit dem Klimawandel werden solche Hitzewellen immer wahrscheinlicher, sagen Experten. Die Folgen von Extremwetter spürt jeder, mahnt auch Umweltminister Schneider. Auch die Wirtschaftsleistung sinke an heißen Tagen. Deshalb macht sich Schneider auch dafür stark, eine Gemeinschaftsaufgabe, Klimaanpassung und Naturschutz ins Grundgesetz aufzunehmen, damit Bund und Länder mehr Handlungsmöglichkeiten bekommen. Thomas Thonfeld, Nachrichtenredaktion.
1: Zum Sport. Kurz vor der Entscheidung über den deutschen Olympiakandidaten wollen die Planer in Berlin ihre zunehmend aussichtslose Bewerbung offiziell zurückziehen. Das geht aus dpa-Informationen hervor. Der Senat wollte das nicht kommentieren, lud aber zu einer Pressekonferenz ein. Am Samstag will der Deutsche Olympische Sportbund entscheiden. Im Rennen sind noch München und die Region Köln-Rhein-Ruhr.
4: Das Wetter.
5: Der Tag startet bewölkt und es kann auch mal einen Schauer geben. Später wird es aber freundlicher und es lockert wieder auf. Dazu gibt es Temperaturen von 16 bis 20 Grad.
4: NRW Verkehr.
6: A40 Essen-Dortmund zwischen Dortmund-Barob und Dortmund-Hombruch. 1 Kilometer Stau. Und in der Gegenrichtung 1 Kilometer stockender Verkehr. Wir wünschen allen unterwegs gute Fahrt.
5: Ja, hallo zusammen. Guten Morgen. Johanna Tänzer ist hier. Schön, dass ihr schon dabei seid. Ich wünsche euch einen ganz schönen Start in den Tag.
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0: Gentleman und Michael Patrick Kelly mit Wildfire. Hallo, guten Morgen.
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0: Es ist Donnerstag und mein Kollege Kevin Zimmer, der weiß um die Uhrzeit jetzt schon, was es für ein Donnerstag wird. Wahnsinn,
2: ja,
0: du kleiner Elsie.
2: Ja, guten Morgen. Ja, es ist ein Tag, der sich anfühlt, als ob wir ein Spiel bei einer Fußball-WM hätten. Dabei ist es nur Nations League, aber ich kann mir vorstellen, das will heute Abend wirklich jeder sehen. Du auch, oder?
0: Ja, ja, ganz bestimmt.
2: Na komm, es liegt natürlich an Jürgen Klopp und seinem Monster-Kader. Also, ich will damit sagen, es sind sehr, sehr viele Spieler mit nach Amsterdam gefahren. Nicht alle finden Platz auf der Ersatzbank. Viele müssen auch auf die Tribüne, aber egal. Wir freuen uns alle sehr auf das Spiel Niederlande gegen Deutschland bei dieser Nations League. In Amsterdam wird gespielt. 20.45 Uhr ist Anstoß. Unser kurzer 8 Jahre darf gucken.
0: Oh,
2: ja, auch obwohl morgen ja Schule wieder ist. Egal, ja. Ist ja Freitag. Ja,
0: dann. So, das stimmt.
2: Wir fühlen irgendwie alle, das ist irgendwie was Besonderes.
0: Ja,
2: RTL überträgt oder wenn ihr streamen wollt, RTL Plus.
0: So, und dann haben wir ja noch den 24. September, ne? Bedeutet was?
2: Nur noch 3 Monate bis Heiligabend.
0: Oh mein Gott.
2: Guck mal, ich hoffe, du hast den Wunschzettel schon fertig.
0: Na klar, habe ich dem Weihnachtsmann schon per WhatsApp geschickt.
2: Genau.
0: So, und dann der Bundespräsident ist bei uns in NRW tatsächlich.
2: Ja, ne? Das Schloss Bellevue in Berlin, also sein Sitz wird ja renoviert. Da dachte er sich, er führt seine Amtsgeschäfte mal hier, mal da aus. Heute ist er bei uns in NRW und zwar in Hattingen. Seit 2 Tagen ist er übrigens schon dort und arbeitet von dort. Heute ist sein letzter Tag dann in Hattingen. Wer ihn treffen will, es ist ein Altstadtspaziergang geplant.
0: Ach, herrlich, hör mal. Und ab dem Nachmittag soll das Wetter ja auch wieder besser werden.
2: Dann passt das doch.
0: So, danke, Kevin.
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0: Guten Morgen am Donnerstag. Wir schauen aufs Wetter für Dortmund und das wird heute nochmal nett. Wir haben 14 Grad in Östrich, 15 in Berghofen, später Sonne und Wolken und an die 19 Grad.
1: Wir schauen rüber auf die Straßen. Dortmund Verkehr. Es blitzt einmal auf der Schützenstraße Richtung Innenstadt. Da steht nämlich die Oma, der Blitzanhänger, da ist nur 30 erlaubt. Und der Opa, der blitzt auf dem Kesselborn Richtung Lütchen-Dortmunder Hellweg. Und wenn ihr heute Morgen sonst noch was entdeckt, dann sagt gerne kurz Bescheid. 0800 91 2 91 23. Euch eine gute Fahrt. Hallo, guten Morgen zusammen. Willkommen im frühen Donnerstag. Johanna Tänzer ist hier und es war ja gerade erst offizieller Herbstanfang, ne? Was ich ja feiere. Aber auch Obacht, liebe Leute. Ich wäre nämlich schon fast von einer herunterfallenden Kastanie erschlagen worden. Ich bin echt nochmal so gerade rechtzeitig zur Seite gesprungen. Also, Augen auch nach oben und jetzt erstmal ein Pumpkin Spice Latte.
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0: ja, es ist Aufstehzeit. Guten Morgen zusammen.
1: Augenblick mal unterwegs.
2: Gestern Abend haben wir die Dreikönigswallfahrt zum Kölner Dom mit einem Gottesdienst eröffnet und heute kommen die ersten Pilgergruppen. Die Kita-Kinder, die Grundschulkinder, Menschen mit Demenz und das ganze Programm mit vielen Gruppen und Einzelnen zieht sich durch bis nächsten Sonntag.
3: Sie ist mittlerweile fester Bestandteil und immer rund um den Kirchweihtag vom Kölner Dom am 27. September. Die Dreikönigswallfahrt. Das Leitwort dieses Jahr: Wir haben seinen Stern aufgehen sehen. So Dom- und Stadtdichern Robert Kleine.
2: Dieses Motto haben wir der Geschichte von den Heiligen Drei Königen im Matthäusevangelium entnommen und das stand ja auch im Mittelpunkt beim Weltjugendtag 2005. Ein Jahr später wurde die Dreikönigswallfahrt ins Leben gerufen und sie feiert also jetzt 20. Geburtstag.
3: Zum Jubiläum gibt es ein vielfältiges Programm. Gottesdienste, Andachten, ein besonders gestalteter Pilgerweg und auch ein Pilgerfest. Göttliches trifft Irdisches. Das passt gut zusammen für Robert Kleine.
2: Ja, Leib und Seelsorge gehören zusammen und deshalb feiern wir im Dom Gottesdienste. Es gibt Musik, es gibt Weihrauch, es gibt viele Kerzen und den Pilgerweg und draußen gibt es Kölsch, Würstchen und Limo.
3: Ja, da lohnt sich ein Abstecher in die Domstadt. Robert Kleine freut sich auf die zahlreichen Pilger von nah und fern.
2: Herzliche Einladung an alle, nach Köln zur Dreikönigswallfahrt zu kommen, die ein großer Gottesdienst ist, deshalb auch kein Ticket nötig. Und ich weiß, es gibt viele schöne Kathedralen und große Feste, aber die Drei Könige und die Dreikönigswallfahrt gibt's nur in Köln.
3: Bis Sonntag geht sie, die Dreikönigswallfahrt in Köln im Kölner Dom. Mehr Infos wie immer bei uns auf augenblickmalonline.de. Elvis Katikarin von der katholischen Kirche für Augenblick mal.

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1: Mit Malte Heilbricht, guten Morgen. Die KI-Entwicklung bleibt außergewöhnlich. Sie geht extrem schnell und deshalb warnen die Verantwortlichen weiterhin vor ihrer eigenen Technologie, diesmal sogar vor dem UN-Sicherheitsrat. Führende Chefs der Branche fordern verbindliche Regelungen für die KI-Entwicklung, weil sie sonst nicht mehr zu kontrollieren sei. Infos von Marc Weiß.
2: Frankreichs Außenminister hatte die Sitzung des Sicherheitsrates einberufen, KI stelle den weltweiten Frieden vor ähnliche Herausforderungen wie die Atomtechnologie, sagt er. Und tatsächlich war die Atombombenentwicklung bisher eine der ganz wenigen technischen Entwicklungen, vor denen die Erfinder selbst gewarnt hatten, allerdings erst nach den ersten Einsätzen. Bei der KI ist das anders. Es gab schon mehrere offene Briefe und Forderungen der Entwickler an Politiker, strenge KI-Regeln für die Entwicklung einzuführen, um nicht die Kontrolle zu verlieren. Noch habe man diese Kontrolle, versicherten im Sicherheitsrat OpenAI-Chef Altman und sein Kollege von der Konkurrenz Anthropic. Beide verwiesen aber auf die diversen die es in Tests schon gab. Dabei hatte sich die KI selbstständig gemacht. Nach Einschätzung von Experten stehen wir tatsächlich inzwischen kurz vor Terminator. Bis auf Aufrufe und Bekundungen auf Seiten der Politik ist bisher aber nichts passiert. In New York gab es jetzt immerhin einen gemeinsamen Aufruf von 18 Staats- und Regierungschefs, darunter auch Friedrich Merz, bald verbindliche Sicherheitsregeln für KI-Modelle einzuführen.
1: Und jetzt weitere Nachrichten. Der Bundestag befasst sich heute mit einem neuen Vorstoß zum Thema Organspenden. Eine Gruppe aus verschiedenen Fraktionen bringt einen Entwurf zur Einführung einer Widerspruchsregelung ein. Heißt, jeder Erwachsene, der nicht explizit Nein sagt, gilt nach dem Tod automatisch als Spender. Chinas Staatspräsident Xi ist zu einem dreitägigen Besuch in den USA eingetroffen. US-Präsident Trump begrüßte ihn persönlich am Militärflughafen in der Nähe von Washington. Das gilt als große Ehre. Neben Gesprächen im Weißen Haus sind auch eine Militärschau und ein Staatsbankett geplant. Es wird ernst für Jürgen Klopp. Heute Abend feiert er sein Debüt als Fußball-Bundestrainer. Das erste Gruppenspiel in der Nations League steht an. In Amsterdam geht es gegen den Erzrivalen Niederlande. Klopp rechnet mit einem schwierigen Spiel.
3: Wenn der Gegner einfach richtig gutes Talent hat, Riesentalent hat, wenn wir überhaupt eine Chance haben wollen, dann müssen wir es wirklich als richtiges, also wenn man so will, auch wir sind ja nun mal Nachbarländer, kann man es ja auch als Derby sehen, als Derby annehmen.
1: Über die Aufstellung wollte Klopp gestern Abend nichts verraten. Sicher ist aber unter anderem, dass Marc-André Ter Stegen im Tor stehen wird, Jonathan Tah und Nico Schlotterbeck im Abwehrzentrum, Kapitän Joshua Kimmich rückt ins Mittelfeld vor. Anstoß ist um 20.45 Uhr. Und das waren die Nachrichten mit Malte Albrecht.
4: Danke, Malte. Das Wetter für Dortmund ist richtig nett heute wieder. Also ich genieße das sehr in diesen Tagen.
5: Ich finde es wirklich schön. Der Sommer kommt nochmal zurück.
4: Ist auch jetzt nicht ganz so kalt heute Morgen. Wir haben so 14 Grad in Wellinghofen, 15 in Lindenhorst. Das geht. Da kann man schon mal im Schlüpper kurz rausgehen morgens.
5: Aber bitte nur ganz kurz.
4: Ansonsten.
5: Es blendet in den Augen für die Nachbarn.
4: Ich habe gerade Bilder im Kopf einfach. Ja, ansonsten haben wir Sonne und Wolken und 19 Grad später.
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5: Dortmund Verkehr, wir starten mit den Blitzern. Die Oma, der Blitzeranhänger, steht auf der Schützenstraße, Blitz Richtung Innenstadt in der 30er-Zone. Und Opa blitzt auf dem Kesselborn Richtung Lütchen-Dortmunder Hellweg. Und dann gibt's heute Morgen schon einen Stau, der ist auf der A1 Köln Richtung Münster zwischen Schwerte und Unna. Da sind gerade 2 Kilometer Stau, da braucht er so gute 12 Minuten länger. Und falls ihr sonst noch irgendwas heute Morgen entdeckt, dann immer gerne her damit. 0800 91 2 91 23.
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4: Mit Nathalie Sager und Tim Schmutzler. Guten Morgen.
5: Guten Morgen.

0: Fastboy hier bei Radio 91.2 Wave. Schönen guten Morgen euch. Und Monika Hahn aus Derne, die ist jetzt schon heiß wie Frittenfett.
1: Oh ja.
0: Die freut sich nämlich auf das Spiel Niederlande gegen Deutschland heute Abend, denn sie hat 2010 den Jürgen Klopp Fanclub gegründet.
1: So cool. 45 Mitglieder hat der Club. Die haben Kloppo damals natürlich in den guten Zeiten beim BVB begleitet.
0: Natürlich.
1: Dann auch in Liverpool und jetzt eben auch als Bundestrainer.
2: Aber natürlich wird hier im Partyraum geguckt und wir sind auch nicht alleine. Es sind auch einige vom Fanclub da und dann drücken wir ihm die Daumen.
0: So ist es. Und die Monika hat natürlich auch einen Wunsch für heute Abend.
2: Dass es ein Sieg wird. Also ich denke mal, er ist dabei, eine gute Mannschaft aufzubauen, jetzt in den nächsten 4 Spielen. Und dann wird man sehen.
1: Na guck mal, also ich finde, Monika könnte direkt auch Pressesprecherin für Jürgen Klopp werden.
0: Ja, stimmt. Auf jeden Fall. Also Monika guckt das Spiel mit ihrem Kloppo-Fanclub. Anstoß ist ja um 20.45 Uhr Niederlande gegen Deutschland in der Nations League.
1: Jawohl. Und die knallharte Analyse dann morgen früh hier bei uns in Guten Morgen Dortmund bei Radio 91.2.

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1: Hier ist Radio 91.2 für euch am Donnerstagmorgen. Und weißt du, für mich gilt ja eigentlich, hast du Feierabend? Hast du Feierabend, aber manche, die können es ja einfach nicht gut sein lassen.
2: Du meinst so typische Workaholics,
1: ja.
2: Wird halt eben auch nach der Arbeit eben gearbeitet.
1: Klar, oder auf der Arbeit macht man am besten 10 Sachen gleichzeitig,
2: das
1: auch Klassiker.
2: Auf jeden Fall immer.
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4: Morgens im Bett direkt ans Handy, alles checken, Mails, News, Insta, dann kurz die KI fragen, wie man weniger gestresst in den Tag startet. Beim Zähneputzen schon den ersten Call. Frühstück gibt's später am Schreibtisch. Proteinshake muss reichen. Dann 8 Stunden Meetings, dazwischen immer wieder Termine, in denen man bespricht, warum man vor lauter Terminen zu nichts kommt. Mittags schnell beim Spazierengehen eine Sprachi absetzen.
5: Ja, wir sollten uns da ASAP auch committen.
4: Bewegung ist wichtig. Abends noch kurz LinkedIn, Beitrag posten über die Bedeutung von Auszeiten. Und wenn du dann deinen Kindern gute Nacht sagst und dabei heimlich unter der Bettdecke noch eine Mail beantwortest, hast du es wieder geschafft mit der Work-Life-Balance.
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0: Morgen. 6.25 Uhr haben wir es mittlerweile.
1: So, also richtig. Uhrenvergleich.
2: Noch mal kurz checken.
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2: Hier sind Tim Schmutzer, Nathalie Sager. Guten Morgen.
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0: Sabrina Carpenter?
1: Ja, die auch. Also die, ich sage jetzt nichts Falsches, aber die ist eine hübsche Frau. Mhm. Ich meine aber tatsächlich eher den Titel Espresso Hit vor Hype hier bei Radio 91.2.
0: Ist um 6:30 eine gute Idee. Guten Morgen.
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3: Mit Malte Harzem, schönen guten Morgen. Bei uns in Dortmund sind mehr Menschen mit dem Rad unterwegs. Das ist ein Ergebnis der Mobilitätsbefragung der Stadt, die heute veröffentlicht wurde. Trotzdem bleibt das Auto Verkehrsmittel Nummer 1 in Dortmund. Fast die Hälfte aller Wege legen die Dortmunder mit dem Wagen zurück, Fahrräder holen aber auf. Inzwischen gibt es in 40% der Haushalte ein E-Bike. Durch diese Umstellungen sparen alle Dortmunder im Vergleich zu 2019 jeden Werktag rund 27 Tonnen CO2 ein. Luft nach oben gibt es noch beim Nahverkehr. Trotz Deutschlandticket werden Bus und Bahn immer noch weniger oft genutzt als vor der Corona-Zeit. An der Befragung haben gut 9000 Dortmunder mitgemacht. Im Sommer 2027 schließt die evangelische Kita an der Gutheilstraße. Das hat der evangelische Kirchenkreis angekündigt. Das Gebäude sei stark sanierungsbedürftig und erfülle die gesetzlichen Vorgaben nicht mehr komplett. Deswegen wurde das Betreuungsangebot schon jetzt von 2 auf 1,5 Gruppen verkleinert. Wenn die Kita endgültig schließt, sind davon noch 13 Kinder betroffen. Für sie sollen Plätze in anderen Einrichtungen gesucht werden. Auch die 8 Mitarbeiter behalten laut Kirchenkreis ihre Jobs und wechseln in andere Kitas in Dortmund. Ein letztes Mal trödeln unterm Turm in diesem Jahr. Im Westfalenpark ist Sonntag nochmal Florian. Besucher können von 11 bis 18 Uhr nach Kleidung, Spielzeug oder Antiquitäten stöbern. Für Familien gibt es am Nachmittag außerdem ein Kreativprogramm im Regenbogenhaus und ein Theaterstück. Der Zugang zum Markt ist im normalen Parkeintritt enthalten. Wer mit dem Auto hinkommt, muss sich allerdings auf Sperrungen einstellen. Die Straßen an der Buschmühle und Florianstraße sind am Sonntag schon um 10 Uhr dicht.
0: Danke dir, Malte. Das Wetter für Dortmund. Noch dunkel, aber gleich nett. 14 Grad jetzt in Landstorp, 15 in Kirchhörde und später ist die Sonne gut mit dabei. Ein paar Wolken ziehen immer mal wieder durch und wir bekommen 19 Grad.
1: So, und Verkehr, es blitzte einmal auf der Schützenstraße Richtung Innenstadt am Supermarkt. Da ist nur 30 erlaubt, das ist die Oma und der Opa der Blitzeranhänger steht auf dem Kesselborn, blitzt Richtung Lütjendorf und der Hellweg. Das war's aber tatsächlich schon heute Morgen. Wenn ihr aber unterwegs seid und ihr entdeckt vielleicht noch einen Blitzer oder auch einen Stau, dann sagt gerne kurz Bescheid. 0800 91 2 91 23.
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1: Hier sind Tim Schmutzler und Nathalie Sager für euch.
0: Schönen guten Morgen.

0: Guten Morgen Dortmund und guten Morgen Thailand. Mhm. Unsere Radio 91.2 Hörer Rüdiger und Sascha haben uns heute Morgen um kurz vor sechs schon noch bei WhatsApp geschrieben.
1: Ja, tatsächlich sehr früh, aber man muss dazu sagen, in Thailand war da so ungefähr kurz vor elf. Also die beiden, die liegen auch schon so schön entspannt am Pool. Es gab sogar wieder ein Beweisfoto, diesmal von Sonnencreme und Bier. Das ist wirklich die perfekte Urlaubskombi.
0: Wenn man es nicht vertauscht, ja. Unsere Morgenkombi besteht aus Kaffee und Augenringen.
1: Ist auch stark.
0: Ja, ich würde wohl durchaus auch tauschen wollen. Vielleicht können Rüdiger und Sascha mal so einen Tag hier übernehmen und wir...
1: Ja, meinst du, wir reisen dann nach Thailand, oder was?
0: Ja, sicher.
1: Ich finde es eine gute Idee. Ob die beiden das mitmachen, ist jetzt die andere Frage. Aber komm, nee, alles gut. Relax mal schön am Pool. Dazu läuft Radio 91.2. Dadurch sind wir ja quasi auch in Thailand.
0: Wir haben auch jede Menge Fantasie. Mhm. Ja, ja, ja.

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0: Das ist episch. Das sind Coldplay, Feels Like I'm Falling in Love. Um 6:48 hier bei Radio 91.2. Und ich würde was sagen. Ozoft ist. Dozoft ist. So ist ja richtig. Das Dortmunder Oktoberfest startet morgen. Ich mache immer ein bisschen.
1: Hui.
0: Stimmung.
1: Ja. Ja, los geht's direkt mit Micky Krause. Einen Tag danach Lorenz Büffel. Ich finde, das ist mal so die perfekte Mucke für so gemeinsam Party machen.
0: Ja, im Revierpark Wischling wurde extra ein Riesenzelt aufgebaut. Also die ganze Stimmung aus Bayern holen wir zu uns nach Dortmund und ihr könnt mit dabei sein.
1: Richtig, wir haben für euch Karten klar gemacht. Und wie sich das ja für so ein richtiges Oktoberfest gehört, natürlich direkt so einen schönen Bierzelttisch. 10 Plätze sind da frei. Die könnt ihr alle haben für die Eröffnung morgen.
0: So ist es. Und dafür haben wir einen Song, den wir hier bei Radio 91.2 für euch spielen, so ein bisschen, wie soll man sagen, aufgepimpt.
1: Kann man so sagen, ja.
0: Oktoberisiert vielleicht.
1: Oh, das ist ein schönes
0: so
1: Wort.
0: Oktoberfest-like geändert auf jeden Fall. Hört mal genau hin, welches Lied könnte das hier sein?

0: ist der Burner. Also schon eine geile Nummer, muss ich sagen. Absolut. Richtig gut.
1: Ich finde, dazu könnte man auch mal so ein Bier trinken. Ne? Vielleicht jetzt nicht um 6 Uhr morgens, aber später.
0: Vielleicht nicht.
1: Wir schlagen es mal vor fürs Bierzelt. Aber vielleicht ist das auch gar nicht so einfach für euch. Müsst ihr mal gucken, welcher Song steckt denn im Original dahinter. Das wollen wir ja von euch wissen. Mhm. Sagt uns das gerne mal bei WhatsApp an die 0800 91 2 91 23. Also einfach gerne so eine schöne Sprachnachricht rüberschicken.
0: Schade, dass die Musik schon vorbei ist. Soll ich nochmal? Ja, komm.
1: Komm.
0: Ja, sicherlich. Doch,
1: schick,
0: sind wir wieder.
1: Ah, schickt uns eine Sprachnachricht. Ja, ich kann diesen Dialekt nicht so gut. Aber komm, mit ein bisschen Glück seid ihr auch dabei. Ne, könnt ihr mit der ganzen Gruppe, 10 Leute könnt ihr mitnehmen. Komplette Bierzeltgarnitur.
0: Dieser komplette Tisch.
1: Ah, ein kompletter Tisch, ja. Geht alles auf uns. Ne, könnt

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1: Mit Malte Albrecht. Guten Morgen. Man muss kein Prophet sein. Heute Abend dürften wahrscheinlich deutlich mehr Fans den Fernseher einschalten als sonst, wenn die deutsche Fußballnationalmannschaft spielt. Denn alle wollen sie das Debüt vom neuen Bundestrainer Jürgen Klopp sehen in der Nations League. Gegner in Amsterdam sind die Niederlande. Danny Hoppe aus der Sportredaktion. 3 Monate nach dem peinlichen WM-Aus herrscht wieder Aufbruchsstimmung.
2: Ja, definitiv. Und das ist Jürgen Klopp noch vor seinem ersten Länderspiel gelungen. Mit seinem XXL-Kader zeigt er, dass er neue Wege gehen will. Und auch bei seiner Pressekonferenz, bei der er gesagt hatte, er wolle gerne die Fahne zurückholen, hat er viele Menschen berührt. Man hat so ein bisschen das Gefühl, er ist jetzt genau derjenige, den nicht nur Fußball Deutschland gut gebrauchen kann. Auch bei den ersten Trainingseinheiten in Herzogenaurach gab es viele Gesten, sein Dauerlachen und positive Botschaften, und Klopp selbst merkte man auch die Lust an.
3: Super Spieler, kann man nicht anders sagen. Die Jungs haben alle Lust, also dementsprechend empfinden wir auch Aufbruchstimmung, ganz bestimmt.
2: Heute Abend noch ein Sieg gegen die Niederlande, dann wäre Fußball Deutschland wohl wieder glückselig.
1: Dann lass uns noch auf die Partie schauen. Die Niederlande sind ja in einer ähnlichen Situation.
2: Ja, auch für die Niederlande war schon in der ersten K.O.-Runde der WM Schluss. Auch bei ihnen sitzt ein neuer Trainer auf der Bank mit dem Spanier Xavi. Das heißt, auch die Niederländer wissen noch nicht so ganz genau, wo sie gerade stehen. Und deshalb weiß auch Klopp, worum es in dem Spiel heute geht.
3: Ja, Start ist wichtig, ist Anspannung da, ganz bestimmt. Aber, hat ja schon gesagt, wir versuchen zu lernen, Spaß zu haben unter Druck.
2: Groß in die Karten schauen lassen wollte er sich noch nicht. Man wolle guten Fußball spielen, mehr ließ er sich noch nicht entlocken.
1: Danke, Danny. Und das sind weitere Nachrichten. Zum ersten Mal haben die Chefs führender KI-Unternehmen vor dem UN-Sicherheitsrat gesprochen. Anthropic-Chef Amadei bezeichnete KI in einer Videoschalte als größte Sicherheitsherausforderung der Welt. Hintergrund ist eine Hacking-Attacke. Eine Software von OpenAI war zuletzt auf eigene Faust in die Systeme einer anderen Firma eingedrungen. Die großen KI-Firmen wollen die Entwicklung der Technologie deshalb verlangsamen. Es gibt immer mehr Kritik am geplanten Tankrabatt. Die Präsidentin des Sozialverbands VdK, Bentele, sagt, es dürfe nicht sehr viel Steuergeld in die Gewinne der Mineralölkonzerne investiert werden. Stattdessen fordert Bentele, vor allem Menschen mit wenig Geld über Direktzahlungen zu entlasten. In Bielefeld beginnt heute ein Prozess um mutmaßliche jahrelange Übergriffe auf Menschen mit Behinderung. Vor dem Landgericht müssen sich 3 ehemalige leitende Mitarbeiter eines Wohnheims in Bad Oeynhausen und ein Arzt verantworten. Die Staatsanwaltschaft wirft ihnen unter anderem Freiheitsberaubung vor. Die Führungskräfte sollen das Personal angewiesen haben, Bewohner mit hohem Aggressionspotenzial einzusperren und festzubinden, obwohl keine richterliche Anordnung vorlag. In 21 Fällen kam laut Anklage sogar Reizgas zum Einsatz. Insgesamt geht es um knapp 200 Taten zwischen 2014 und 2019. Und das waren die Nachrichten mit Malte Albrecht.
4: Danke, Malte. Das Wetter für Dortmund wird gleich nett, wenn es so richtig hell ist. Dann kommt die Sonne gleich später noch durch. Und wir schaffen auch so ein bisschen mehr an Temperatur. Wir haben jetzt so 14 Grad in Schüren, 15 in Nette und später dann mit so einem Sonne-Wolken-Mix 19 Grad.
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5: Dortmund-Verkehr, 2 Blitze haben wir heute Morgen. Der Opa, der Blitzer-Anhänger, der steht auf dem Kesselborn, und die Oma, die steht auf der Schürzenstraße, Blitzrichtung Innenstadt in der 30er-Zone. Und dann gibt es heute Morgen auch schon einen kleinen Stau, A45 Dortmund Richtung Hagen zwischen Kreuz Castrop-Rauxel-Ost und Kreuz Dortmund-West. Da stockt es gerade auf 3 Kilometer, da braucht er so gute 5 Minuten länger. Und wenn ihr sonst noch was entdeckt, dann sagt gerne Bescheid, ruft kurz an oder schickt auch eine WhatsApp gerne rüber, 0800 91 2 91
0: 23. 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
4: Mit Nathalie Sager und Tim Schmutzler. Guten Morgen.
5: Schönen Donnerstag.

0: Alan Walker mit Faded hier bei Radio 91.2. Schönen Donnerstagmorgen. Und ich gebe zu, ich habe manchmal schon so Probleme, mir eine Handvoll Namen zu merken. Ich habe ein schlechtes Gedächtnis. Bundestrainer Jürgen Klopp, der muss sich 44 merken.
1: Ja, so viele sind im Kader. Also sind ja zwei Kader. Ja. Und mit einem geht es heute in sein erstes Länderspiel. In Amsterdam geht es gegen die Niederlande.
0: Ja, Premiere also für unseren Klopp. Und dabei wünschen natürlich nicht nur wir gutes Gelingen, auch Radio 91.2 Sportreporter Henning Barth. Der fühlt so eine Art Aufbruchstimmung.
2: Siehe, ich verkündige euch große Freude, denn euch ist heute der Heiland geboren.
3: Weiß ich gar nicht. Ist das so?
2: Ja, aber hallo. Der deutsche Fußball liegt in Trümmern. Das ist ein großer Tag. Ab heute geht's steil bergauf. Für den großen Tag habe ich mich extra schick gemacht.
3: Warum hast du eine Krawatte an?
2: Wie gesagt, es ist ein besonderer Tag. Oder etwa nicht?
3: Wie bindet man eine Krawatte? Wäre eine Frage, die du stellen könntest, wenn ich mir deine Krawatte so angucke.
2: Okay, charmant wie eh und je. Vielleicht an diesem großen Tag auch noch kurz posieren?
3: Das ist aber ein schönes Foto ab. Ich bräuchte übrigens Passbilder.
2: Der erste Gegner auswärts, die Niederlande. Schwere Kiste.
3: Und ich verdiene einen Großteil meines Geldes deshalb, weil so wenig Leute Ahnung von Fußball haben. Das Problem, das ist ja kein Problem. Das Problem ist nur, dass viele dieser Menschen über Fußball schreiben.
2: Ach ja, schön, dass wir dich wieder haben. Road to Euro 2028 in England. Die kennen dich ja auch.
3: So, I'm a totally normal guy. I'm the normal one, maybe, if you want this.
2: Jetzt the normal Bundestrainer.
4: Wenn Fußball ohne Spaß wäre, ist ein sehr unangenehmer Sport. Den brauchen wir nicht spielen, brauchen wir nicht gucken. Und das müssen wir jetzt schon wieder hinkriegen, dass wir Spaß finden an der ganzen Nummer.
0: Hat er recht. Und die ganze Nummer startet heute.
1: Ja, heute ist das erste Spiel von Jürgen Klopp als Bundestrainer. In der Nations League Niederlande gegen Deutschland. Und Anpfiff ist um 20.45 Uhr. Gucken wir alle bei RTL.
0: Definitiv.
1: Ist aufregend. Hier ist Radio 91.2. Guten Morgen.

0: Gleich 20 nach 7 haben wir es. Ihr hört Radio 91.2. Und jetzt mal ohne Flachs, was haben wir aktuell eigentlich bitte für ein tolles Herbstwetter bei uns in Dortmund?
1: Das ist herrlich. Das ist wirklich herrlich. So für Ende September auch richtig schön warm.
0: Ja, voll.
1: Also so in der Sonne, das ist toll. Ich habe zwar morgens jetzt immer noch die Jacke an, aber so ab dem Mittag, da ballert die Sonne schon ordentlich.
0: Ja, die gibt richtig Gas.
1: Und es bleibt auch heute wieder so. Wir bekommen bis zu 19 Grad, ganz viel Sonne. Nur so ein paar harmlose Wolken, die hier und da mal durchziehen. Die können wir ja schön dabei beobachten. Und dann sagen wir tschüss, liebe Wolken.
0: Tschüss.
1: Da ist die Sonne
0: winke,
1: wieder.
0: Winke.
1: So.
0: Ja, guck mal. Und gute Nachrichten gibt es ja auch nochmal on top. Auch jetzt am Wochenende. Da bleibt so schön sonnig.
1: Ja.
0: Und es wird tatsächlich sogar nochmal wärmer. Bis zu 25 Grad sind in den nächsten Tagen drin.
1: Hallöchen.
0: Also, das ist eigentlich schon fast wieder Sommer bei uns in Dortmund. Und das im September. Also, das nehmen wir gerne so.
1: Definitiv.
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0: Katy Perry. Do it all again. Last Friday Night.
1: Jawohl.
0: Dankeschön.
1: Ja. Vielen Dank.
0: Danke. Ja. Hier ist Radio 91.2 und der liebe Helmut hat uns eine WhatsApp geschickt.
2: Guten Morgen ins Studio. Auf dem Bahnübergang der Straße Baukamp ist die Schrankenanlage wahrscheinlich mutwillig zerstört worden. Mittlerweile steht ein Zug auf den Gleisen, der nicht weiterfahren kann. Es sind zwar schon Bauarbeiter dabei, die Schrankenanlage zu erneuern, aber es wird wahrscheinlich noch eine ganze Weile dauern. Also bitte Vorsicht und an die Leute, die die Deutsche Bundesbahn benutzen, richtet euch darauf ein, es wird etwas länger dauern.
3: Ich glaube, da richten die sich generell immer drauf ein, würde ich behaupten. Ich danke dir, Helmut, und euch einen schönen Donnerstag.
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0: Sehr gute Nummer von Benson Boone, Beautiful Things, der Hit vor halb hier bei Radio
1: 1.2. Eine sehr gute Uhrzeit jetzt.
0: Ja.
1: 7:30, guten Morgen.
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3: Mit Malte Hartzem, schönen guten Morgen. Dortmunder sind immer mehr mit dem Fahrrad unterwegs. Das zeigt die aktuelle Mobilitätsumfrage der Stadt. Das Auto ist trotzdem für fast die Hälfte aller Wege das Hauptverkehrsmittel geblieben. Inzwischen hat in 40% der Haushalte ein E-Bike gestanden. Die Umstellung hat den täglichen CO2-Ausstoß in unserer Stadt um 27 Tonnen gesenkt. Der Nahverkehr hat die Fahrgastzahlen von vor der Corona-Krise noch nicht wieder erreicht. Insgesamt haben rund 9000 Dortmunder bei der Befragung mitgemacht. Die evangelische Kita an der Gutheilstraße in Dortmund wird im Sommer 2027 geschlossen. Das hat der evangelische Kirchenkreis angekündigt. Aktuell ist die Zahl der Gruppen schon reduziert worden. Zum Schließtermin seien dann noch 13 Kinder betroffen. Für sie sollen Plätze in anderen Einrichtungen gesucht werden. Auch die 8 Mitarbeiter behalten laut Kirchenkreis ihre Jobs und wechseln in andere Kitas in Dortmund. Im Westfalenpark ist am Sonntag der letzte Florian-Flohmarkt des Jahres. Besucher können von 11 bis 18 Uhr nach Kleidung, Spielzeug und Antiquitäten stöbern. Ein Theaterstück und ein Kreativprogramm ergänzen das Angebot für Familien am Nachmittag. Der Marktzugang ist im normalen Parkeintritt mit drin. Autofahrer müssen am Sonntag mit Sperrungen rechnen. Die Straßen an der Buschmühle und die Florianstraße sind schon ab 10 Uhr für den Verkehr gesperrt.
1: Danke dir, Malte. Das Wetter für Dortmund ist richtig gut für den Trödelmarkt. Also die ganzen nächsten Tage. Heute zum Beispiel geht das los mit ein paar Wolken, gleich aber auch mit Sonne. Und wir haben jetzt 13 Grad in der Nordstadt, 15 sind es in Brünninghausen und später dann so 19 Grad. Also da stelle ich mich auch am Trödel.
0: Dann ja, würde ich auch sagen. Also, wir stellen uns in die Sonne. Mm. Auch schön. Wir sind kleine Blumen. Dortmund Verkehr, das blitzt einmal. Guck nicht so.
1: Du bist wie so ein Kaktus.
0: Ja, mag cool sein. Ja. Dortmund Verkehrsblitz einmal auf der Schützenstraße Richtung Innenstadt. Da ist 30 erlaubt. Da steht nämlich die Oma, der Blitzeranhänger. Und Opa steht auf dem Kesselbornblitz Richtung Lütchen-Dortmunder Hellweg. Dann hat der Helmut ja Bescheid gegeben, dass der Bahnübergang am Baukamp, da die Schrankanlage kaputt ist. Und die Reparaturarbeiten, die laufen zwar schon, aber dadurch kann es sich rundherum so ein bisschen stauen. Und die Bahn wird sicherlich, also die da lang müssen, werden sicherlich auch Verspätung haben. Und dann habt ihr vielleicht auch einen Hauch Verspätung, wenn ihr auf der A45 seid, Dortmund Richtung Hagen, zwischen Kreuz Castrop-Rauxel Ost und Kreuz Dortmund West. Da stockt es nämlich gerade auf 3 Kilometer. Da müsst ihr so mit ungefähr plus 5 Minuten rechnen. Und falls ihr ansonsten, so wie Helmut zum Beispiel, noch irgendwas entdecken solltet, dann sagt gerne Bescheid. 0800 91 2 91
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0: Hier sind Tim Schmutzler und Nathalie Sager. Schönen Donnerstag.
1: Guten Morgen.

0: eine schöne Nummer von Ed Sheeran, Sapphire, um 7.38 Uhr.
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3: Hallo Adina, hier ist Jürgen Bangert. Ich grüße dich.
4: Hallo.
3: Wie geht's dir?
4: Auch gut. Und selbst?
3: Ja, auch. Ich darf arbeiten, ich darf schöne Dinge tun. Ist alles gut. Hör mal, und du hast uns geschrieben, dass du sehr, sehr gerne zum Shabusi-Konzert möchtest nach New York.
4: Ja, unbedingt.
3: Ja, was ist denn da los?
4: Oh, ich weiß nicht, das ist ein toller Künstler und New York ist auch toll. Wäre halt schon toll.
3: Diese Reise zum Shabusi-Konzert ist ja mit 3 Übernachtungen in Manhattan, Flüge hin, Flüge zurück. Und du hast geschrieben, du würdest, wenn wir dir diesen Wunsch erfüllen, deinen Freund mitnehmen.
4: Ja.
3: Ich sage jetzt und hier, wir erfüllen dir diesen Wunsch. Wir schicken dich zu Shabusi nach New York. Ja doch, wir machen doch hier keine Scherze.
4: Oh Gott, ach toll.
3: Adina, herzlichen Glückwunsch.
4: Oh, danke. Ich habe noch keine Sorgen, aber gut, ja.
3: Ihr fliegt hin mit 2 Personen nach New York. Ihr seid am 3. Oktober dabei in dieser legendären Radio City Music Hall in New York. Und jetzt kommt das Allerbeste. Ihr seht nicht nur das Konzert, sondern ihr bekommt auch noch ein Meet and Greet mit Shabusi.
4: Oh Gott, echt?
3: Ja.
4: Oh, toll. Oh, das ist ja... Oh Gott, danke, danke.
3: Bitte, bitte.
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0: Guten Morgen, ihr Lieben. Es ist 7.47 Uhr, ihr hört Radio 91.2. Und Nathalie und ich haben eben im Wetter kurz gesagt, Mensch, wir sind wie so zwei Blumen, die gerne mal ihr Köpfchen in Richtung Sonne stecken in diesen Tagen. Und das hat uns inspiriert. Wir haben gerade einen Persönlichkeitstest gemacht mit der Frage, welche Blume bist du?
1: Wir wissen noch nicht, was der andere ist. Willst du mal anfangen? Was bist du denn?
0: Soll ich sagen?
1: Ja, komm, sag.
0: Ich bin Sonnenblume.
1: Oh.
0: Und hier steht, du bist die Sonnenblume. Sie dreht sich zur Sonne und alle anderen drehen sich zu dir. Du bringst Energie in Räume, die vorher still waren, verwandelst Zufälle in Partys und hast die rare Gabe, dass sich Menschen in deiner Nähe sofort wohlfühlen. Deine Lebendigkeit ist keine Oberfläche. Sie kommt von einem echten Interesse an Menschen und dem Leben.
1: Was bist du? Ist es nicht gelogen. Ich bin das Vergissmeinnicht.
0: Oh.
1: Das klingt irgendwie ein bisschen traurig. Klein, unscheinbar auf den ersten Blick. Aber wer einmal genau hinschaut, der vergisst es nie. Du liebst nicht laut, sondern tief. Und du bist die Person, an die sich andere erinnern, wenn sie wirklich Hilfe brauchen. Ja, ist okay, nehme ich.
0: Ist okay.
1: Ist okay.
0: Gut, ja, also Sonnenblume und Vergissmeinnicht.
1: Meine
0: euch sonnige Grüße.

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0: Unsere Nachrichten nach nur einem Spot.
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4: Mit Malte Albrecht. Guten Morgen. Ein Dauerstreitthema der letzten Jahre kommt heute wieder in den Bundestag. Es wird über eine Neuregelung der Organspende beraten. Ende des Jahres wird abgestimmt. Wie schon vor 6 Jahren fordern einige Politiker, dass alle Bundesbürger nach ihrem Tod automatisch Organspender werden, wenn sie nicht aktiv widersprechen. Frage an Marc Weiß. Das heißt also, es hat sich inhaltlich gar nichts geändert?
5: Genau so ist es. Die Idee ist dieselbe wie 2020. Es gibt eine fraktionsübergreifende Initiative von Politikern, die möchte, dass jeder geschäftsfähige Erwachsene automatisch Organspender ist. Das wäre also jeder ab 18, sofern er nicht geistig schwerst beeinträchtigt ist. Und wer das nicht will, der muss aktiv widersprechen per Formular. Das geht dann zum Amt, wird da gespeichert und so weiter. Also man muss wirklich aktiv widersprechen. Deshalb heißt das Ganze Widerspruchsregelung. Das würde die Zahl der Organspender deutlich steigen lassen, da ist man sich einig. Und nach wie vor haben wir zu wenig. Im Schnitt sterben jeden Tag 3 Menschen auf diesen Wartelisten, weil sie kein Spenderorgan bekommen.
4: Wie lautet das Argument gegen diese Lösung?
5: Ja, das sind vor allem ethische und rechtliche Argumente. Die hatten sich im Jahr 2020 auch durchgesetzt. Die Gegner der Widerspruchslösung sagen, diese stillschweigende Zustimmung, also das Nicht-Widersprechen, das darf es eben bei einem so schweren Thema wie der Frage, was passiert mit meinem Körper nach dem Tod, da darf es das nicht geben. Die Gruppe dieser Politiker will die bisherige Regelung beibehalten und fordert mehr Aufklärung, damit die Organspendebereitschaft in der Bevölkerung zunimmt. Man muss aber ehrlicherweise auch sagen, das haben wir alles schon mal versucht und es hat nicht viel gebracht.
4: Danke, Marc. Und nun weitere Nachrichten. Bei der UN-Generaldebatte in New York hat jetzt auch der ukrainische Präsident Zelensky gesprochen. Er forderte die Weltgemeinschaft dazu auf, Russland zu bremsen. Russland unter Wladimir Putin bedrohe auch die Republik Moldau, Polen und die baltischen Staaten, warnte Zelensky. Die Hitzewelle in diesem Sommer kommt Europa teuer zu stehen. Nach Berechnungen des Versicherers Allianz ist die europäische Wirtschaftsleistung um rund 113 Milliarden Euro gesunken. Grund seien vor allem geringere Produktivität, mehr Pausen und hitzebedingte Fehlzeiten, heißt es. Großer Tag für Jürgen Klopp. Heute steht sein erster Einsatz als neuer Fußball-Bundestrainer an. Im ersten Gruppenspiel der Nations League trifft er mit der Nationalmannschaft in Amsterdam auf die Niederlande. Gestern Abend hat Klopp noch nichts über die Aufstellung verraten, aber wie er sich kurz vor seinem Debüt fühlt.
6: Positive Anspannung ist, glaube ich, ist schon da, aber wir haben jetzt wirklich so viel getan die letzten 3 Tage, dass wir keine Zeit gehabt haben, wirklich aufgeregt zu werden. Und freue mich auf das Spiel, freue mich auf Atmosphäre, auf alles, was da kommt und bin mit dem bisherigen Verlauf der paar Tage, die wir jetzt zusammen hatten, wirklich zufrieden.
4: Die Wahrheit liegt auf dem Platz. Anpfiff ist um 20.45 Uhr. Und das waren die Nachrichten mit Malte Albrecht.
7: Danke, Malte. Das Wetter für Dortmund bringt ein paar Wolken gerade. Und 13 Grad in Persebeck, 14 sind es in Kuhl im Moment. Später wird es noch ein bisschen wärmer, weil die Sonne auch mal ein bisschen Platz hat. Und dann haben wir so 19 Grad.
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9: Dortmund-Verkehr, wir starten mit den Blitzern. Die Oma, der Blitzer-Anhänger, steht auf der Schützenstraße. Da ist nur 30 erlaubt Richtung Hafen. Der Opa blitzt auf dem Kesselborn Richtung Lütchen-Dortmunder Hellweg und dann wird auch noch geblitzt auf der Hansemannstraße und zwar Richtung Mengede in der 30er-Zone. Danke an Jennifer fürs Bescheid geben. Dann hat sich Heike auch noch bei WhatsApp gemeldet, gesagt, es staut sich auf der B236 Lünen Richtung Schwerte, weil es dann einen Unfall kurz hinter der Auffahrthöhe Walter-Kurmann-Straße gegeben hat. Und dann hat Helmut ja auch noch gesagt, da am Baukamp, da ist ja der Bahnübergang, die Schrankenanlage ist allerdings kaputt. Die wird jetzt wohl gerade auch schon repariert, aber wahrscheinlich ist der Bereich drumherum mutmaßlich erstmal gesperrt oder es staut sich da und alle, die da irgendwie mit der Bahn quasi drüber fahren müssen, wahrscheinlich kommt es da dann auch zu Verspätungen oder Ausfällen. Vielleicht checkt er da lieber mal die Bahn-App vorher. Und dann gucken wir noch einmal auf die Autobahn. Alles ab 5 Minuten. A1 Münster Richtung Dortmund. Zwischen dem Kamener Kreuz und Unna, da stockt es gerade auf 4 Kilometer, braucht da 7 Minuten länger. Dann die A45 Hagen Richtung Dortmund. 10 Minuten kommen oben drauf. Zwischen Kreuz Hagen und Kreuz Dortmund-Witten 4 Kilometer Stau. Und A45 20, Dortmund Richtung Hagen. Da ist ein Grad 2 Kilometer Stau zwischen Kreuz Dortmund Nordwest und Kreuz Dortmund West. Da kommen gute 5 Minuten obendrauf. Und falls ihr on top noch irgendwas sehen solltet, dann sagt auf jeden Fall gerne Bescheid. Ihr könnt mal kurz anrufen, ihr könnt uns aber auch gerne eine WhatsApp schicken. Geht beides unter der 0800 91 2 91
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7: Mit Nathalie Sager und Tim Schmutzler. Guten Morgen.
9: Schönen guten Morgen.

0: geballte Portion Gefühle hier bei Radio 91.2. Richard Marx, Right You Waiting. Oh ja, okay, das geht auch in eine andere Richtung jetzt. Wo wir bei Gefühlen sind, ich bin hauchenttäuscht, muss ich sagen, dass du dir die Lederhose jetzt nicht angezogen hast. Ne?
1: Also gut, warte, du weißt ja nicht, was ich drunter habe. Aber nee, also den ganzen Morgen mit so einer Lederbuchse hier sitzen, das wird irgendwann unbequem, glaube ich. Außerdem, ja, okay. Wo ist denn dein Wiesenkleid, bitteschön?
0: Ja, okay, ist fair. Ich habe aber noch bis morgen Zeit, ja. Weil dann startet ja das Dortmunder Oktoberfest im Revierpark Wischling. Das wird dann hier richtig bayerisch.
1: Ja, das wird's, aber so ein bisschen Dortmund-Stimmung ist auch dabei, weil neben Micky Krause, Lorenz Büffel und Isel Glück darf er hier auch nicht fehlen.
2: Lass mich bitte wieder in den König Party saufen, Salber und dein Bild.
1: Der Isolkopter ist dabei, das wird ein richtiger Abriss.
0: Ich habe jetzt schon wieder ein Ohrwurm.
1: Ja, definitiv.
0: Ihr könnt ja alles dabei sein, wir schenken euch Karten fürs Dortmunder Oktoberfest.
1: Jawohl.
0: Aber jetzt nicht nur eine Karte oder so, nee, aber bringt direkt die ganze Horde an Freunden mit.
1: Oh Gott.
0: Oder packt die Family ein, keine Ahnung. Für euch gibt es wirklich einen komplett eigenen Bierzelttisch für 10 Personen für morgen Abend für die Eröffnung.
1: Ja, fettes Ding. Wenn ihr da Bock drauf habt, haben wir eine kleine Aufgabe jetzt für euch. Denn wir haben einen Song, der gerne auch mal hier bei uns in der Radio 91.2 Playlist läuft. So ein bisschen bayerifiziert, würde ich mal sagen.
0: Kruzifix.
1: Hört's genau hin.

0: Ich sag dir ehrlich, auch davon werde ich wahrscheinlich später noch einen Ohrwurm haben.
1: Ja.
0: Aber nee, was sagt ihr denn? Was glaubt ihr, welcher Song steckt eigentlich dahinter? Wenn ihr irgendeine Idee habt, immer gerne her damit. Schickt uns da mal eine Sprachnachricht an die 0800 91 2 91 23. Ja, mit ein bisschen Glück seid ihr morgen beim Dortmunder Oktoberfest dabei.
1: Das wird richtig gut. Aber jetzt was Normales hier bei Radio 91.2. Guten Morgen.

0: Hier ist Radio 91.2 für euch. Und Tim würde sagen, das nächste Brett steht an. Ich würde sagen, jo, ist ein Banger.
1: Das ist, ja, ein Banger-Brett ist es auf jeden Fall. Timbaland und Carrie Hilson.
0: Oh, jetzt. Mm.
1: Was ein Sound. The Way I Are heißt die Nummer, spielen wir euch an diesem Donnerstagmorgen um 20 nach 8 hier bei Radio 91.2.
0: Yeah, yeah, yeah.
1: Nathalie Sager und Tim Schmutzler hier. Yeah.

0: Guten Morgen. 8.25 Uhr ist Radio 91.2.
1: Wir wünschen euch einen schönen Donnerstag.
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0: Richtig, richtig, richtig, richtig geiler Song. Spice Girls Wannabe. Ich glaube, spätestens jetzt, würde ich sagen, sind wir alle wach, oder?
1: Definitiv. 8:30 wäre auch ganz gut. So langsam wird es auch spät. Guten Morgen.
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3: Mit Malte Harzem. Schönen guten Morgen. Bei uns in Dortmund startet jetzt schon die Anmeldung für die Erstklässler des kommenden Schuljahres. Die Stadtverwaltung hat nach eigenen Angaben tausende Eltern von schulpflichtigen Kindern angeschrieben. Angemeldet werden müssen alle Mädchen und Jungen, die zwischen Oktober 2020 und Ende September 2021 geboren sind. Die Stadt rechnet mit rund 5.800 Erstklässlern. Durch Zuzüge, vor allem aus der Ukraine, könnten es auch noch mehr Kinder sein. Eltern haben bis zum 15. November Zeit, den Anmeldebogen bei einer Wunschgrundschule anzugeben. Einen Anspruch auf einen Platz gibt es allerdings nur an einer Grundschule, die am nächsten zum Wohnort liegt. Das Auto bleibt in Dortmund Verkehrsmittel Nummer 1. Bei uns in der Stadt sind aber auch immer mehr Menschen mit dem Fahrrad unterwegs. Das zeigt die aktuelle Mobilitätsumfrage der Stadt. Demnach steht inzwischen in 40% der Haushalte ein E-Bike. Das hat den täglichen CO2-Ausstoß um 27 Tonnen gesenkt. Der Nahverkehr hat die Fahrgastzahlen von vor Corona noch nicht wieder erreicht. Insgesamt haben rund 9.000 Dortmunder bei der Befragung mitgemacht. Die evangelische Kita an der Gutheilstraße in Dortmund wird im Sommer 2027 geschlossen. Das hat der evangelische Kirchenkreis angekündigt. Aktuell ist die Anzahl an Gruppen schon reduziert worden. Zum Schließtermin seien noch 13 Kinder betroffen. Für sie sollen Plätze in anderen Einrichtungen gesucht werden. Auch die 8 Mitarbeiter behalten laut Kirchenkreis ihre Jobs und wechseln an andere Kitas.
1: Danke dir, Malte. Das Wetter für Dortmund. Ja, da drückt sich jetzt die Sonne so ein kleines bisschen durch die Wolken. Temperaturen gerade so bei 13 Grad. Auf dem höchsten 14 in Holthausen. Lass ruhig raus, Nathalie.
4: Ja.
1: Alles raus, was keine Miete zahlt. Gar kein Problem. Wir sind hier offen und transparent.
4: Das ist live. Mikrofon husten.
1: Es ist okay. Wir haben Sonne und Wolken und 19 Grad später.
4: In Dortmund Verkehrs blitzt einmal auf der Schützenstraße. Da steht nämlich die Oma der Blitzeranhänger und der Opa, der blitzt nach wie vor auf dem Kesselborn Richtung Lütchen-Dortmunder Hellweg. Dann wird auch noch geblitzt auf der Hansemannstraße und zwar Richtung Mengede in der 30er-Zone. Dann ist ja die Schrankanlage kaputt und zwar am Bahnübergang am Baukamp. Das wird wohl auch repariert, aber wahrscheinlich wird es sich drumherum ein bisschen stauen und die Bahn wird eventuell auch nicht darüber fahren können. Also vielleicht checkt ihr das vor eurer Reise mal ab. Und dann gucken wir noch auf der Autobahn. Alles ab 5 Minuten. A1 Münster Richtung Dortmund zwischen Kamener Kreuz und Unna. Da stockt es gerade auf 5 Kilometer, braucht da 10 Minuten länger. Und A45 Dortmund Richtung Hagen. Da kommt 12 Minuten obendrauf zwischen Kreuz Dortmund Nordwest und Kreuz Dortmund West. Da stockt es nämlich auf 7 Kilometer. Ja, ich dachte, ich müsste mich jetzt aber räuspern, aber irgendwie jetzt ist wieder vorbei.
1: Kannst du noch ein paar Sachen sagen?
4: Ja, okay. Wenn ihr noch was seht auf den Straßen, sagt gerne Bescheid. Mit Husten oder ohne, wir nehmen das alles gerne. Könnt ihr euch kurz melden, 0800 91 2 91
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4: Hier sind eure Husti-Nettenbärchen, Tim Schmutzler und Nathalie Sager. Guten Morgen.

0: Grönemeyer hier bei Radio 91.2. Was soll das? Ja. Das ist eine berechtigte Frage. Was soll das eigentlich? Ich will mal behaupten, obwohl wir ja hier bei Radio 1&2 mitten in der Nacht zu arbeiten anfangen, haben wir eigentlich schon eine Menge Spaß zusammen.
1: Ja, hast du auf jeden Fall recht.
0: So, und da meinte letztens noch jemand zu mir, wenn ihr da so viel Spaß habt, dann ist es ja eigentlich gar keine Arbeit und dann braucht ihr doch eigentlich auch gar keinen Urlaub, oder? Da frage ich mich wieder, was soll das?
1: Also wenn ich hier dauerhaft mit dir morgen sitze, dann kannst du mich irgendwann einweisen.
0: Ey.
1: Ne? Deswegen wechseln wir uns ja auch ab. Nee, Quatsch, aber ab und zu mal so irgendwie in die Sonne, ans Meer oder so, finde ich schon nett.
0: Ja, verstehe ich. Macht Atze Schröder genauso.
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4: Ja, nee, ist klar.
5: Ja, der Herbst hat ja auch noch ein paar schöne Tage. Der Satz kommt oft von Männern in meinem Alter. Aber wollen wir doch mal ehrlich bleiben. Die schönen Tage im Herbst hängen doch in erster Linie vom geografischen Standort ab. Deshalb mache ich grundsätzlich Urlaub im Herbst. Ihr seht ja, ich hätte auch lieber Bock, im Sommer Urlaub zu machen. Aber wenn man im Herbst schöne Urlaubsbilder postet, dann ärgern sich die Freunde und Verwandten mehr. Ja, und dann habe ich wieder Spaß dran, wenn ich an der Poolbar sitze und mir vorstelle, wie mein Kumpel Axel gerade mit seinem labbrigen Filterkaffee am Schreibtisch sitzt, meinen Status stalkt und direkt schon das erste Mal laut Scheiße durchs Büro brüllt. Ach, das ist für mich schöner als ein Frühbucherrabatt. Ja, das klingt jetzt ein bisschen gehässig und so kennt man mich ja auch gar nicht, aber ich bin auch nur ein Mensch. Und Glück definiert sich ja auch über den Kontrast. Und jetzt mal ehrlich, wie oft sind wir bei diesem Vergleich nur zweite Sieger? Aber den Urlaub dann zu machen, wenn alle anderen schon wieder an der Schippe sind, das ist die Macht des kleinen Mannes. Ich treibe das auch gerne mal auf die Spitze und heb mir einen Teil der Urlaubsfotos auf. Sehe, die poste ich dann erst im Januar, damit die denken, ich wäre schon wieder auf den Seychellen. Ja, während ich natürlich wieder auf Tour bin und in irgendeinem Billighotel in Erfurt hocke. Ja, Freunde, so ist das Leben. Yin und Yang. Kommt nur drauf an, wie du es verkaufst.
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0: Das ist Sascha. Trust me when I say. Mit Lucky Day bei Radio 91.2. 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Gutes Ding. Für Monika von Monis Kloppo Fanclub ist das heute ein ganz besonderer Tag. Mhm. Jürgen Klopp feiert Premiere als Nationaltrainer.
1: Und den Fanclub, den gibt es seit 2010, also schon eine gute Weile. Und auch nach Klopps Abgang aus Dortmund, da ging es natürlich weiter. 45 Mitglieder sind immer noch dabei und jetzt ist das große Idol auch noch Bundestrainer.
2: Ja, bin ich voll begeistert. Als er in Liverpool aufgehört hat, da habe ich sofort gesagt, also der braucht mit Sicherheit eine gute lange Pause, weil man sah ja, dass er auch ein bisschen fertig war und dass er dann, weil es war ja in der Nationalmannschaft, lief es ja dann auch schon nicht so gut. Und da habe ich gesagt, also perfekt als Bundestrainer.
0: Ja, guck, und so soll es jetzt sein. Monika hat mit ihrem Fanclub auf jeden Fall auch schon jede Menge erlebt in den letzten Jahren. Sie war in der Quizshow, sie war im Fernsehen, in der Zeitung und wurde von Sky sogar zu einem Liverpool-Spiel eingeladen. Ein Highlight sticht aber trotzdem noch mal raus.
2: Zum 70. Geburtstag voriges Jahr haben wir unsere Kinder eine Überraschungsparty organisiert. Dann haben sie dann irgendwo Bilder gezeigt und auf einmal sitzt da Klopp vor und gratuliert mir und singt mir Happy Birthday to you. Das ist Wahnsinn.
1: Okay, das ist wirklich der Hammer. Dann wünschen wir alle dem neuen Bundestrainer Jürgen Klopp einen guten Einstand in der Nations League und in Amsterdam geht es ja jetzt gegen die Niederlande.
0: So ist das. Und wir wünschen euch einen schönen Donnerstag hier mit Radio 91.2, jetzt Marshmallow Pink und Sting.

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1: Mit Malte Heilbricht, guten Morgen. Sprengstoffdrohnen an Flughäfen, Cyberangriffe auf Energieanlagen, Spionage bei Rüstungsfirmen. Die Bedrohung in Deutschland ist in letzter Zeit gestiegen. Und deshalb sollen die deutschen Nachrichtendienste aufgerüstet werden. Innenminister Dobrindt will sie zu echten Geheimdiensten mit mehr Befugnissen ausbauen, ähnlich wie in anderen Ländern. Der Bundestag berät in diesen Minuten über die Pläne. Infos von Marc Weiß.
2: Der Hauptantrieb für die Pläne ist Russland bzw. der russische Angriffskrieg gegen die Ukraine und die mutmaßlich russischen Attacken gegen den Westen, die es ja auch bei uns gab und gibt. Deutschlands Nachrichtendienste haben bisher vor allem Informationen gesammelt. In Zukunft sollen sie auch aktiv handeln dürfen. Der Bundesnachrichtendienst soll zum Beispiel in IT-Systeme von Drohnenfabriken oder Chemiewaffenlaboren eindringen dürfen, um diese zu sabotieren. Auch der Verfassungsschutz dürfte Hackerangriffe starten, um die Bundesrepublik zu schützen. Nicht erlaubt sind direkte Angriffe auf Personen. Damit bliebe der BND noch weit entfernt von dem, was andere westliche Geheimdienste dürfen. Kritikern gehen die Pläne trotzdem zu weit. Unter anderem gibt es Datenschutzbedenken, weil Speicherfristen verlängert werden sollen und insgesamt auch mehr überwacht werden soll.
1: Und das sind weitere Nachrichten. Die US-Regierung muss die Sender CNN, MS Now und das Portal Politico vorerst wieder ins Weiße Haus lassen. Ein Bundesrichter hat das von Präsident Trump verhängte Hausverbot gegen die drei Medien am Morgen gekippt. Der Entzug der Presseausweise sei ohne verfassungsrechtlich angemessene Verfahren erfolgt, heißt es in der Urteilsbegründung. Nach den eigenständigen Hacking-Attacken durch künstliche Intelligenz haben die Chefs der größten US-KI-Firmen vor dem UN-Sicherheitsrat vor den Risiken der Technologie gewarnt. Man sei an einem Scheideweg angelangt, sagte OpenAI-Chef Altman. Nun sei extreme Vorsicht angebracht. Genau 87 Tage nach dem blamablen Aus bei der Fußball-WM startet die Nationalmannschaft heute Abend unter dem neuen Bundestrainer Jürgen Klopp in die Nations League. Erster Gegner in der Gruppenphase ist gleich mal der Erzrivale Niederlande in Amsterdam. Die Hitze in diesem Sommer hat nicht nur uns zu schaffen gemacht, sondern drückt auch kräftig auf die Wirtschaft. Denn wenn es zu heiß ist, arbeiten wir schlicht langsamer, machen mehr Pausen oder melden uns öfter krank. Eine aktuelle Berechnung des Versicherers Allianz zeigt, dass dadurch die Wirtschaftsleistung in Europa in diesem Jahr um 113 Milliarden Euro gesunken ist. Deutschland liegt dabei mit 25 Milliarden Euro auf Platz 2 hinter Italien. Hinzu kommen noch Schäden durch Unwetter, Überschwemmungen und andere Naturkatastrophen. Für Deutschland geht die Allianz hierbei von insgesamt 50 Milliarden Euro in den letzten 5 Jahren aus. Und das waren die Nachrichten mit Malte Albrecht.
3: Danke Malte, das Wetter für Dortmund. Du richtig nett jetzt, die Sonne ist da. Temperaturen 14 Grad in Deusen, 15 in Hörde. Und das mit den Sonne, den Sonnen und
4: der
3: und
4: die das Wolken. Sonne, der
3: Deutsch,
4: die das Wolke.
3: Schwer. Und dann haben wir später 19 Grad, ich mach's langsam einfach.
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4: Rüber auf die Straße, Dortmund Verkehrsblitz, einmal auf der Schützenstraße Richtung Hafen, da ist nur 30 erlaubt. Da steht nämlich die Oma, der Blitzeranhänger. Und Opa steht nach wie vor auf dem Kesselborn, Blitz Richtung Lütchendortmunder Hellweg. Dann haben wir noch einen Blitzer auf der Hansemannstraße Richtung Mengede am Park in der 30er-Zone. Und einen Stau A45 Dortmund Richtung Hagen zwischen Kreuz Castrop-Rauxel-Ost und Kreuz Dortmund-West. Da stockt es gerade auf 3 Kilometer, braucht da so gute 5 Minuten länger. Und wenn ihr ansonsten noch irgendwas entdeckt, dann immer gerne her damit. Schickt alles rüber, ruft an, schickt eine WhatsApp-Brieftaube, haben wir schon herausgefunden, dauert zu lange, ja. Aber ich glaube, anrufen, WhatsApp schicken ist schon eine gute Option.
3: Ist gut, ist gut.
4: Die Nummer ist die 0800 91 2 91
0: 23. 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
3: Mit Nathalie Sager und Tim Schmutzler. Guten Morgen.
4: Schönen Donnerstag euch.

0: Du doch noch so schön aus, ne?
1: Mhm.
0: Hier von Handtricks und dem diversen Rest. Man muss ja sagen, da sind gefühlt 180 Künstler dran beteiligt.
1: Ja.
0: Aber ist eine gute Nummer. Golden hier bei Radio 91.2. Und ich sage, wie es ist. Die 8A der Wilhelm-Röntgen-Realschule aus Dortmund, die ist heiß wie Frittenfett.
1: Yes.
0: Morgen müssen sie ja dann abliefern. Heute geht es also wirklich in die heiße Phase.
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1: Ja, die 8a möchte unsere Spitzenklasse werden. Im Finale geht es nämlich um 15.000 Euro für die Klassenkasse. Das ist ein fetter Batzen Geld.
0: Oh ja, um ins Finale zu kommen, muss die 8a der Wilhelm-Röntgen-Realschule aber erstmal unsere Wochenchallenge meistern, einen Klassenhit schreiben und morgen dann natürlich auch performen. Und bisher läuft es bei den Kids echt ganz gut. Klassenlehrerin Frau Lange, die gibt uns ein Update.
3: So, wir hatten jetzt heute unseren zweiten Probetag und ja, sind, glaube ich, alle schon sehr positiv gestimmt. Oleg, wie zufrieden bist du gerade mit dem Stand?
4: Ich bin sehr zufrieden. Ich dachte, dass es länger dauern würde, als es jetzt ist. Also in 2 Tagen sind wir schon fast mit dem Lied fertig. Das würde ich nicht denken.
3: Welchen Part hast du?
4: Also ich spiele Gitarre und ich spiele durch den ganzen Lied.
3: Und ganz, ganz wichtig, was haben wir eigentlich noch am Anfang des Lieds geplant, Sarah?
5: Uns fehlt noch ein Intro und wir wollen die Musikinstrumente, die uns der Arne gebracht hat, auf jeden Fall einbauen.
3: Und welche Musikinstrumente hatten wir da so gedacht? Was wollen wir unbedingt noch einbringen, Melinda?
5: Eine Kalimba, eine Mundharmonika und eine Panflöte.
3: Und jetzt mal an alle, sind wir alle zufrieden, wie es bisher läuft?
6: Ja!
3: Und freut ihr euch alle auf Freitag?
6: Ja!
0: So, die Motivation ist schon mal da. Das kann ja dann eigentlich nur gut werden.
1: Ja.
0: Wenn morgen alles klappt, dann gibt's für die 8a für die Wochenchallenge schon mal 1.500 Euro.
1: Und die Quali fürs Finale. Da können sie dann nochmal obendrauf 15.000 Euro absahnen.
0: So ein Batzengeld.
1: Und ob das klappt, das hören wir dann morgen hier bei Radio 91.2.
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0: Guten Morgen. Habt ihr schon mal auf unserer Wunschliste gestöbert?
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2: Ja, und einen der Knaller-Wünsche hat sich heute früh Adina bei Kollege Jürgen Bangert gesichert.
3: Wir schicken dich zu Shabusi nach New York. Ja doch, mach doch hier keine Scherze.
4: Oh Gott, ach toll.
0: Adina, herzlichen Glückwunsch.
4: Oh, danke. Ich habe noch keine Sorgen, aber gut, ja.
0: Ihr fliegt hin mit zwei Personen nach New York. Ihr seid am 3. Oktober dabei in dieser legendären Radio City Music Hall in New York. Und jetzt kommt das Allerbeste. Ihr seht nicht nur das Konzert, sondern ihr bekommt auch noch ein Meet and Greet mit Shabusi.
4: Oh Gott, echt?
0: Ja.
4: Oh, toll.
0: Der absolute
2: Mega.
0: Hammer. Und all das findet ihr auf radio91.2.de. Vielleicht habt ihr auch so einen ganz eigenen Wunsch. Den schickt ihr uns da einfach rüber. Und dann erfüllen wir vielleicht auch bald euren Wunsch. Wie gesagt, klickt euch rein auf radio91.2.de. Und wir drücken euch die Daumen. Schönen Donnerstag.

0: schön. Also ein kleines Streichkonzert im Hintergrund. Justin Timberlake ist es hier bei Radio 112 Mirrors.
1: 9:25 Uhr haben wir es. Guten Morgen, ihr Lieben.
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0: Die Toten Hosen. Altes Fieber ist unser Hit vor halb.
1: Wir haben es jetzt 9:30.
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3: Mit Malte Harzem, guten Tag. Bei uns in Dortmund startet schon jetzt die Anmeldung für die Erstklässler des kommenden Schuljahres 2027-28. Die Stadtverwaltung hat nach eigenen Angaben tausende Eltern von schulpflichtigen Kindern angeschrieben. Angemeldet werden müssen alle Mädchen und Jungen, die zwischen Oktober 2020 und Ende September 2021 geboren sind. Die Stadt rechnet mit rund 5.800 Erstklässlern. Durch Zuzüge, vor allem aus der Ukraine, könnten es auch noch mehr Kinder sein. Eltern haben bis zum 15. November Zeit, den Anmeldebogen bei einer Wunschgrundschule abzugeben. Einen Anspruch auf einen Platz gibt es allerdings nur an einer Grundschule, die am nächsten zum Wohnort liegt. Wer in Dortmund Fragen zu Bus und Bahn persönlich klären will, muss sich ab Oktober an andere Anlaufstellen wenden. Der Haltepunkt an der Kampfstraße macht dicht. DSW 21 schließt den Haltepunkt zum 1. Oktober. Dort gab es vor allem Service- und Fahrgastinfos, aber keinen Ticket- oder Aboverkauf. Persönliche Beratung gibt es weiter an der Petrikirche, in Hörde und in Castrop-Rauxel. Vieles gehe laut DSW auch online. Ein letztes Mal trödeln unterm Turm in diesem Jahr. Im Westfalenpark ist am Sonntag nochmal Florian. Besucher können von 11 bis 18 Uhr nach Kleidung, Spielzeug oder Antiquitäten stöbern. Für Familien gibt es am Nachmittag außerdem ein Kreativprogramm im Regenbogenhaus und ein Theaterstück. Der Zugang zum Markt ist im normalen Parkeintritt enthalten. Wer mit dem Auto anreist, muss sich auf Sperrungen einstellen. Die Straßen an der Buschmühle und die Florianstraße sind am Sonntag schon ab 10 Uhr dicht.
0: Danke dir, Malte. Das Wetter für Dortmund ist schön sonnig, ein paar Wolken ziehen durch, aber da passiert nichts. Wir haben jetzt 13 Grad in Brakel, 15 in Westrich und später landen wir so bei 19 Grad und dieser Sonne-Wolken-Mix begleitet uns durch den ganzen Tag.
1: Wir schauen rüber auf die Straßen Dortmund-Verkehrsblitz. Einmal auf der Hansemannstraße Richtung Mengede, da ist nur 30 erlaubt, genauso wie auf der Schützenstraße, auch da blitzt es. Da ist nämlich die Oma, der Blitzer-Anhänger, und Opa steht auf dem Kesselbornblitz Richtung Lütchen-Dortmunder Hellweg. Dann noch ein Stau, den habe ich für euch, A45 Dortmund Richtung Hagen zwischen Kreuz Castrop-Rauxel-Ost und Kreuz Dortmund-West. Gerade 1 Kilometer Stau, da kommen gute 5 Minuten oben drauf. Und ansonsten, sagt gerne Bescheid, wenn ihr noch irgendwas entdeckt. Könnt ihr gerne schreiben, anrufen. Geht beides unter der 0800 91 2 91 23.
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1: Hier sind Tim Schmutzler und Nathalie Sager für euch. Guten Morgen.
0: Guten Morgen.

0: Servus, Servus Dortmund.
1: Servus.
0: Morgen startet das Oktoberfest im Revierpark Wischling und wir haben einen Tisch für euch klar gemacht.
1: Jawohl, Lederhose oder Dirndl an und ab geht's. Vielleicht jetzt für Kathi.
2: Ja, hallo.
0: Ja, servus. Hallo. Servus, hallo. Kathi. Hör mal, hier ist Radio 91.2.
2: Nein, echt jetzt?
1: Ja, echt jetzt.
0: Ja, echt.
1: Hier sind Nathalie Sager und Tim Schmutzler von Radio 91.2. Guten Morgen.
2: Ja, guten Morgen.
0: Kathi, wir haben gehört, du hast Bock, morgen Abend beim Dortmunder Oktoberfest richtig einen abzureißen in Wischling, oder?
2: Ja.
1: Also, wenn du Bock hast, morgen Abend würden wir jetzt mit dir eine Runde spielen.
2: Mhm. Okay, ja, cool.
1: Und du hast ja den Song gehört, den wir so ein bisschen abgewandelt haben, also so minimal. Mhm. Wir hören uns nochmal kurz den Song an.
3: Wow, wir haben es zur Hälfte geschafft. Wow, wir leben nur noch von einem Gebet.
0: So ist es.
2: Ja, es ist Living on a Prayer.
1: Okay, Living on a Prayer von Bon Jovi, sagst du. Wie bist du rangegangen? Was war so deine Taktik?
2: Weil wir leben vom Gebet, da wäre das irgendwie schon klar.
1: Wir hören noch mal rein.
2: Bon Jovi hört niemals diese Version.
0: Warum meinst du etwa, der würde das nicht mögen?
2: Ich weiß nicht, ob er so ein Oktoberfest ist.
0: Also wenn er es nicht war, dann spätestens aber jetzt, würde ich sagen.
1: Okay, hier kommt die Auflösung.

0: Ich finde, der Mix kann auch so laufen.
1: Das ist der Wahnsinn.
0: Kathi, du hast natürlich recht und damit bist du morgen beim Start dabei vom Oktoberfest bei uns in Dortmund.
2: Ja, obergeil. Freut mich.
1: Sehr cool. Du kriegst einen ganzen Tisch, machst du voll und dann macht ihr euch einen schönen Abend.
2: Ich wollte sowieso mal eine WhatsApp schicken, irgendwie so, dass ich mich bedanken wollte, dass ihr mich jeden Morgen, wenn ich auf dem Weg zur Arbeit bin, sitzen müssen.
1: Vielen lieben Dank. Wünsche für euch ganz viel Spaß morgen beim Oktoberfest.
2: Super, danke schön.
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0: Topic und Becky G bei Radio 91.2. Sorry, Papi.
1: Sorry, Papi. Ja, sorry, Leute auch, weil wir hauen jetzt tatsächlich mal ab in Feierabend.
0: So ist das. Wir lassen euch ab 10 aber Markus Bauer da. Wir machen jetzt Hunderunde und was wir dann überprüfen werden, ist nämlich, ob die Aufbauarbeiten für den Feierabendmarkt schon starten.
1: Stimmt, der startet ja später ab 16 Uhr und die sind ja schon mal, also wirklich sehr früh immer sehr fleißig da am Aufbauen.
0: Die bauen da auf, wir überprüfen das gleich, wir machen da so ein bisschen Druck, Checkliste, damit das auch alles steht für später. Euch einen schönen Donnerstag und wir hören uns morgen früh ab 6 wieder. Bis dahin, ciao.
1: Ciao.

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1: Mit Malte Albrecht, guten Morgen. US-Präsident Trump hat eine weitere Niederlage vor Gericht kassiert. Trump muss die zuletzt aus dem Weißen Haus verbannten Journalisten wieder hereinlassen. Das hat ein Bundesrichter entschieden. Der US-Präsident hatte den Sendern CNN, MS Now und dem Nachrichtenportal Politico ein Hausverbot erteilt. Mark Weiß aus dem News-Team, was steckt denn dahinter?
2: Ja, wie so vieles bei Trump kam ja auch dieses Hausverbot für die Sender überraschend. Formal hatte das Weiße Haus ihnen die entsprechenden Presseausweise entzogen. Trump hatte am Freitag erklärt, dass den drei Medien ab sofort der Zugang zum Weißen Haus verboten sei, weil sie Fake News verbreitet hätten. Trump, das ist ja auch kein Geheimnis, nennt Infos, die tendenziell gegen ihn sind, gerne Fake News und deshalb schmeißt er CNN, MS Now und Politico raus. Das geht so aber nicht, sagt der Richter, denn die Berichterstattung ist von der Verfassung geschützt. Das heißt, ohne Verfahren kann Trump da nicht einfach unliebsame Journalisten vom Weißen Haus fernhalten. Man darf sehr gespannt sein, wie das jetzt weitergeht, denn Trump hatte vor dem Urteil damit gedroht, noch weitere Sender zu verbannen. Dagegen hatten fast alle geschlossen protestiert. Auch Trumps Lieblingssender oder Haus- und Hofsender, wie manche sagen, Fox News, hat Trumps Vorgehen scharf kritisiert. Das gab es bisher so noch nicht. Wie er darauf reagiert, man weiß es nicht.
1: Wir werden es mitkriegen. Danke, Marc. Und jetzt weitere wichtige Nachrichten im Überblick. Im Bundestag geht es zur Stunde erstmals darum, ob die Nachrichtendienste mehr Befugnisse bekommen sollen. Innenminister Dobrindt hat vorgeschlagen, dass BND und Verfassungsschutz deutlich mehr Daten sammeln, speichern und auswerten dürfen als bisher. Außerdem sollen sie künftig bei drohenden Sabotage- oder Cyberangriffen den Gegner aktiv angreifen können. Der Sozialverband VdK fordert Anpassungen bei der geplanten Rentenreform der Bundesregierung. VdK-Präsidentin Bentele spricht sich für einen Sozialcheck aus. Vor allem die Rente nach 45 Beitragsjahren könne man nicht einfach abschaffen, sagt sie. Man brauche mindestens eine ausreichende Übergangszeit. Russland hat die ukrainische Hauptstadt Kiew in der Nacht wieder mit ballistischen Raketen angegriffen. Bürgermeister Klitschko sprach von 2 Toten und 6 Verletzten. Vorher hatte Russlands Außenminister Lavrov im UN-Sicherheitsrat noch einmal deutlich gemacht, dass Moskau seine Angriffe vorerst nicht einstellen will. Wer demnächst neu ins Berufsleben startet, sollte sich schon mal mit ChatGPT, Google Gemini und anderen KI-Assistenten befassen. Etwas mehr als die Hälfte der Beschäftigten in Deutschland glaubt nämlich, dass KI-Kenntnisse bald zur Grundvoraussetzung beim Jobeinstieg werden. In einer aktuellen Umfrage der IU Internationalen Hochschule in Erfurt haben das 54,9% der Befragten gesagt. Das Ganze hat aber 2 Seiten, sagen Experten. Einerseits helfe künstliche Intelligenz jungen Berufstätigen dabei, schneller anspruchsvolle Aufgaben zu übernehmen. Andererseits würden Routinetätigkeiten wie Recherchieren oder Präsentationen erstellen immer öfter wegfallen. Berufsanfänger sollten deshalb weiterhin die Möglichkeit bekommen, praktische Erfahrungen zu sammeln und gleichzeitig KI-Kenntnisse aufzubauen. Und das waren die Nachrichten mit Malte Albrecht.
3: Dankeschön, Malte. Wir gucken aufs Wetter. Ist ganz schön. Wir bekommen zunächst viel Sonne. Am Mittag bilden sich zwar Quellwolken, Regen soll es aber nicht geben. Die Temperaturen steigen bis auf 19 Grad. Aktuell haben wir 13 Grad in Somborn und 14 Grad in Aplerbeck.
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3: Radio 91.2 Verkehr, es gibt Blitzer. Kesselborn Richtung Lütchendorf oder Hellwig und Schützenstraße. Hier ist Tempo 30 erlaubt und hier braucht ihr Geduld. A45 Hagen-Dortmund zwischen Kreuzhagen und Westhofener Kreuz. 4 Kilometer stockender Verkehr plus 6 Minuten. Wenn ihr noch irgendwas entdeckt haben solltet, Staus, Störungen oder Blitzer, schickt uns eine Nachricht an die 0800 91.2 91.23. Ansonsten gute Fahrt.
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3: Schönen guten Morgen. Ich bin Markus Bauer. Hallo.

0: 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Und da lebe ich und arbeite ich schon so lange in Dortmund. Aber das wusste ich auch noch nicht. In Dortmund gibt es eine Firma, die bedruckt Fanshirts für Bands und Festivals. Unter anderem für die Toten Hosen und für Wacken. Und ich habe mir das Unternehmen gestern mal angeguckt. Und da hat mir Stefan Matuschek, der Chef von Artworks Merchandising, erzählt, dass die Bands oder deren Crew teilweise persönlich vorbeikommen, um die fertigen Shirts für die Tour abzuholen.
1: Die Bands sind in Europa unterwegs und fahren von einer Stadt zur anderen. Und dadurch, dass sie nur einen Bus haben, wo begrenzt Material reinpasst, müssen die immer mal wieder aufladen, ihre T-Shirts. Und dann kommen die halt hier vorbei, wenn es auf dem Weg liegt, und holen die Sachen hier ab.
0: Das Problem aktuell ist, direkt an der Firma Artworks ist eine Baustelle. Da wird an Strom- und Wasserleitung gearbeitet und...
1: Die Straßensperrung, die wir hier direkt vor der Tür haben, die ist falsch ausgeschildert. Und vorne an der Straße steht nicht, dass man hier noch bis ins Tecklenborn durchfahren kann. Da steht gesperrt bis Jukostraße. Dann versuchen die es erstmal von der anderen Seite und da kommt man nicht weiter.
0: Und das ist auch einer Band aus Seattle passiert. Die haben den langen Weg aus den USA bis nach Dortmund geschafft, wollten die Fanshirts für die Tour abholen und sind dann an der Baustelle kurz vorm Ziel gescheitert.
1: Und standen dann auf der falschen Seite und mussten mit einer Menschenkette ihre Kartons durch die Baustelle tragen.
0: War direkt mal eine gute Teambuilding-Maßnahme und danach ging es weiter zum Konzert. Vielen wird es hoffentlich nicht mehr passieren, denn voraussichtlich am 2. Oktober soll die Baustelle beendet werden. Es sei denn, da fällt noch jemand ein, Glasfaser zu verlegen. Hat es alles schon gegeben hier bei uns in Dortmund.

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Und ich komme in der Regel mit dem Auto in den Sender. Bei gutem Wetter auch mal mit dem Fahrrad. Die Stadtverwaltung wollte wissen, was die anderen machen, also was ihr macht. Und deshalb hat sie nachgefragt. Bei der Mobilitätsbefragung 2025 ist rausgekommen, dass wir Dortmunder immer öfter aufs Rad steigen. Der Radverkehrsanteil an den zurückgelegten Wegen ist gegenüber 2019. Da war die letzte Umfrage um 3 Prozentpunkte, also auf 13% gestiegen. Das liegt unter anderem an der Zunahme der E-Bikes. Im letzten Jahr gab es in über 40% der befragten Haushalte eins. Auch die Bewertung der Rahmenbedingungen, also Radwege und so, hat sich gegenüber 2019 deutlich verbessert. Mit einer durchschnittlichen Schulnote von 3,3 gegenüber 4,4 vor 7 Jahren. Ihr könnt es in den nächsten Tagen nochmal testen. Gebt nämlich schönes Fahrradwetter in Dortmund. Nicht zu kalt und nicht zu warm.

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2: Mit Malte Harzem, schönen guten Tag. Bei uns in Dortmund startet schon jetzt die Anmeldung für die Erstklässler des kommenden Schuljahres. Die Stadtverwaltung hat nach eigenen Angaben tausende Eltern von schulpflichtigen Kindern angeschrieben. Angemeldet werden müssen alle Mädchen und Jungen, die zwischen Oktober 2020 und Ende September 2021 geboren sind. Die Stadt rechnet mit rund 5.800 Erstklässlern. Durch Zuzüge, vor allem aus der Ukraine, könnten es aber auch noch mehr Kinder sein. Eltern haben bis zum 15. November Zeit, den Anmeldebogen bei einer Wunschgrundschule abzugeben. Einen Anspruch auf einen Platz gibt es allerdings nur an der Grundschule, die am nächsten zum Wohnort liegt. Der sogenannte Haltepunkt an der Kammstraße in Dortmund schließt zum 1. Oktober. Das hat DSW 21 mitgeteilt. Für Fahrgäste wichtig, Tickets und Abos gibt es da sowieso nicht. Dort gab es vor allem Service- und Fahrgastinfos. Die persönliche Beratung gibt es weiter in den Servicecentern an der Petrikirche, in Hörde und in Castrop-Rauxel. DSW verweist für viele Anliegen auch darauf, dass sie sich auch digital erledigen lassen würden. Zum Beispiel Anliegen rund ums Abo oder bei Fundsachen. Das Auto bleibt in Dortmund Verkehrsmittel Nummer 1. Bei uns in der Stadt sind aber auch immer mehr Menschen mit dem Fahrrad unterwegs. Das zeigt die aktuelle Mobilitätsumfrage der Stadt. Demnach steht inzwischen in 40% der Haushalte ein E-Bike. Das hat den täglichen CO2-Ausstoß um 27 Tonnen gesenkt. Der Nahverkehr hat die Fahrgastzahlen von vor der Corona-Krise noch nicht wieder erreicht. Insgesamt haben rund 900 Dortmunder bei der Befragung mitgemacht. Und die Hintergrundgeräusche bitten wir zu entschuldigen. Das sind Bauarbeiten bei uns im Gebäude.
0: Dankeschön, Malte. Wir gucken aufs Wetter. Wir bekommen zunächst viel Sonne. Am Mittag bilden sich zwar Quellwolken, Regen soll es aber nicht geben. Die Temperaturen steigen bis auf 19 Grad in Dortmund. Aktuell haben wir 14 Grad in Hombruch und Scharnhorst. Radio 91.2 Verkehr. Es gibt Blitzer. Kesselborn Richtung Lütjendorf oder Hellwig und Schützenstraße. Hier ist Tempo 30 erlaubt. Und hier braucht ihr Geduld. Autobahn 1 Münster Richtung Dortmund zwischen KM Zentrum und Kreuz Dortmund Unna. 1 Kilometer stockender Verkehr. A45 Hagen Dortmund zwischen Kreuz Hagen und Westhofener Kreuz. 4 Kilometer stockender Verkehr. Da kommen 7 Minuten obendrauf. Und wenn ihr noch irgendwas entdeckt haben solltet, Staus, Störungen oder Blitzer, schickt uns eine Nachricht an die 0800 91 2 91 23.
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0: Mit Markus Bauer. Schön, dass ihr dabei seid.

Donna Lewis mit I Love You Always Forever. Der Titel ist ein Zitat aus einem Buch, das die Sängerin und Songschreiberin gelesen hat. Es stammt aus den 20er Jahren des vergangenen Jahrhunderts und heißt Liebe zu Lydia von Herbert Ernest Bates. Und darin steht unter anderem der Satz, ich liebe dich für immer und ewig. Und diese Zeile machte die Sängerin zum Titel ihres Songs. Sie sagte später in einem Interview, der Autor habe so authentisch und so wunderschön geschrieben, dass sie genau diese Atmosphäre in einem Song herstellen wollte. Sie wollte sich daran erinnern, wie man sich zum ersten Mal verliebt, mitten im Sommer. Das ist die Geschichte von I Love You Always Forever von Donna Lewis. Hier ist Radio 91.2. Ich bin Markus Bauer.

0: Hier ist Radio 91.2. Schön, dass ihr dabei seid. Rund 3 Monate nach dem blamablen WM-Aus startet die Fußballnationalmannschaft in eine neue Ära. Und zwar mit unserem ehemaligen BVB-Trainer Jürgen Klopp als Bundestrainer. In der Nations League geht's am Abend zum Auftakt in Amsterdam gegen die Niederlande. Thomas Bremser ist für uns vor Ort. Thomas, welchen Einfluss konnte Jürgen Klopp denn schon auf die Mannschaft nehmen?
1: Ja, spielerisch und taktisch hat er genau 2 Trainingseinheiten Zeit gehabt. Also da werden wir sicher noch keine Handschrift sehen können. Aber er hat sich bemüht, die Lockerheit zurückzuholen nach dem WM-Debakel. Er und die Spieler haben viel gelacht beim Training und alle wissen ja, dass Klopp schnellen und offensiven Fußball liebt. Dafür verzeiht er auch Fehler.
2: Ich gehe für die Jungs durchs Feuer. Wenn die Jungs alles geben, dann bin ich für Niederlagen verantwortlich.
1: Auch wenn nicht alles klappt heute, laufen und kämpfen wird die junge Mannschaft mit Sicherheit.
0: Von Jürgen Klopp wird ja sehr viel erwartet, der Druck ist hoch. Wie geht er damit um?
1: Jürgen Klopp ist ja Profi, der weiß natürlich, wie die Öffentlichkeit tickt, wie genau alle hinschauen werden. Darum sagt er auch ganz offen:
2: Ja, Start ist wichtig, Anspannung da, ganz bestimmt. Aber wir versuchen zu lernen, Spaß zu haben unter Druck.
1: Es geht ja direkt los mit dem brisanten Duell gegen den Erzrivalen, die Niederlande. Auch die haben bei der WM ein Debakel erlebt. Auch die haben den Trainer gewechselt. Das ist vielleicht besser, als gegen einen kleinen Gegner zu starten.
2: Brettstarker Gegner, neuer Trainer. Das Gute ist, wir haben wirklich beide identische Situationen.
1: Also ein offenes Match hier in Amsterdam.
0: Thomas, was glaubst du, wie werden wir Jürgen Klopp heute Abend an der Seitenlinie erleben?
1: Also die ganz wilden Zeiten sind vorbei, dennoch ist Klopp natürlich emotional an der Linie. Da wird er übrigens weder im Trainingsanzug stehen, noch im ganz schicken Anzug, aber vermutlich mit Kappe. Und damit wird er dann auch vor dem Spiel textsicher die Hymne mitsingen.
2: Ich glaube, schon beim Supercup, da wird die Nationalhymne gesungen. Ich wusste gar nicht, dass ich die Nationalhymne drauf habe. Also komplett. Das war mir neu.
1: Übrigens, die Spieler laufen auf im letzten Adidas-Trikot in Schwarz mit vertikalen goldenen Linien aus Rauten. Das sieht ziemlich schick aus, finde ich.
0: Ich bin sehr gespannt. Es wird ein besonderer Abend. Das Debüt von Jürgen Klopp als Bundestrainer und dann gleich gegen die Niederlande in der Nations League. Ab 20.45 Uhr heute Abend live zu sehen bei RTL. Danke, Thomas, für deine Einschätzung.

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0: Unsere Nachrichten nach nur einem Spot.
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4: Mit Malte Albrecht, guten Tag. Es gibt eine gute und eine schlechte Nachricht von der deutschen Wirtschaft. Die gute: aktuell läuft es besser als erwartet. Deshalb haben die führenden Forschungsinstitute ihre Wachstumsprognose für das laufende Jahr verdoppelt und auf 1,3% angehoben. Die schlechte Nachricht: die Forscher befürchten, dass es danach wieder bergab geht. Marc Weiß aus dem News-Team, wie wird das denn begründet?
5: Also dieses doch sehr dicke Plus liegt vor allem am Export. Deutsche Produkte sind seit einiger Zeit im Ausland wieder sehr gefragt. Und das wiederum liegt paradoxerweise an genau dem Zustand, der so vieles bei uns hier im Land so teuer macht, nämlich dem Iran-Krieg und der Sperrung der Straße von Hormus. Da stecken viele Waren im wahrsten Sinne des Wortes fest. Deshalb kaufen andere Länder aktuell mehr Produkte aus Deutschland. Die kommen dann wenigstens an, sagen die Forschungsinstitute. Ein weiterer Grund ist die insgesamt robuste Weltwirtschaft. Es ist zwar deutlich weniger Öl auf dem Markt, dafür boomen aber andere Branchen, allen voran die KI-Entwicklung. Trotzdem sind wir noch lange nicht über den Berg, heißt es. Dafür seien die Strukturprobleme verantwortlich, die wir haben. Bürokratie zum Beispiel, Fachkräftemangel, auch die immer noch viel zu hohen Energiepreise in Deutschland. Und wenn die Politik das nicht bald in den Griff bekomme, dann sei es spätestens 2028 schon wieder vorbei mit dem Wirtschaftswachstum, so lautet zumindest die Prognose.
4: Danke, Marc. Und das sind jetzt weitere Nachrichten, kurz und kompakt. Mit einer landesweiten Kontrollaktion geht NRW wieder gegen sogenannte Schrottimmobilien vor. Laut dem NRW-Bauministerium werden seit dem frühen Morgen rund 120 Wohnungen in Duisburg, Essen, Gelsenkirchen, Hagen, Krefeld und Velbert durchsucht. Geprüft werden unter anderem überhöhte Mieten, unzumutbare Wohnverhältnisse und möglicher Sozialbetrug. Der Bundestag befasst sich gleich mit einem neuen Vorstoß zum Thema Organspenden. Eine Gruppe aus verschiedenen Fraktionen bringt einen Entwurf zur Einführung einer Widerspruchsregelung ein. Heißt, jeder Erwachsene, der nicht explizit Nein sagt, gilt nach dem Tod automatisch als Spender. Berlin hat seine Olympia-Bewerbung offiziell zurückgezogen. Das hat der regierende Bürgermeister Wegner am Vormittag bestätigt. Er sprach von einem traurigen Tag für Berlin. Nach der Abgeordnetenwahl gäbe es für die Bewerbung keine realistische Chance mehr. Sowohl Linke als auch Grüne lehnen die Pläne als zu teuer ab. Auf Deutschlands Straßen hat es im ersten Halbjahr wieder häufiger gekracht. Das Statistische Bundesamt meldet rund 1,26 Millionen Unfälle. Gleichzeitig sind aber weniger Menschen dabei ums Leben gekommen. Die Zahl der Verkehrstoten sank auf rund 1.200. Außerdem gab es weniger Verletzte. Eine Ausnahme gibt es bei E-Scootern. Hier starben 28 Menschen, fast doppelt so viele wie im Vorjahreszeitraum. Auch bei Kindern und Jugendlichen gab es entgegen dem allgemeinen Trend mehr Verletzte und Getötete. Die häufigste Ursache für Unfälle mit Personenschaden: falsches Abbiegen, Wenden oder Rückwärtsfahren. Danach folgen Verstöße gegen die Vorfahrt und gegen den Sicherheitsabstand. Und das waren die Nachrichten mit Malte Albrecht.
6: Dankeschön, Malte. Wir gucken aufs Wetter. Sieht gar nicht so schlecht aus. Wir bekommen zunächst viel Sonne am Mittag. Ja, da bilden sich zwar Quellwolken, Regen soll es aber nicht geben. Die Temperaturen steigen bis auf 19 Grad. Aktuell haben wir 14 Grad in Hörde und Kurl.
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6: Radio 91.2 Verkehr. Es gibt Blitzer. Emscher Allee Richtung A2, Höhe Altmengerder Straße, Kesselborn Richtung Lütjendorf unter Hellwig und Schützenstraße. Hier ist Tempo 30 erlaubt und hier braucht ihr Geduld. Autobahn 1 Münster Richtung Dortmund zwischen KM-Zentrum und Kreuz Dortmund Unna. 1 Kilometer stockender Verkehr. A45 Hagen-Dortmund zwischen Kreuz Hagen und Westhofener Kreuz. 4 Kilometer stockender Verkehr plus 7 Minuten. Wenn ihr noch irgendwas entdeckt haben solltet, Staus, Störungen oder Blitzer, schickt uns eine Nachricht an die 0800 91 2 91
3: 23. 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
6: Ich bin Markus Bauer, hallo.

0: 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Für viele von uns geht's morgens erst ins Bad und dann in die Küche, an die Kaffeemaschine. Wer einen Vollautomaten hat, drückt auf den Knopf und fertig. Wer aber seinen Kaffee besonders gut machen will, der legt selbst Hand an. Comedy Frau Tané kennt sich damit aus.
1: Zugegeben, die sehen ja auch geil aus. Und Kaffee machen geht damit ja auch super easy. Einfach den Siebträger per Bajonettverschluss in die Brühgruppe einklinken, Kaffeemehl mit dem Drucktempo auf 30 Pfund pressen, PED-Temperaturregler 93,5 Grad, Infusionszyklus läuft 7 Sekunden, Brühdruck im Manometer auf 9 Bar und dann hast du auch schon die perfekte Crema. Ne?
0: Ja, da darf man es nicht eilig haben. Oder man muss einfach eine halbe Stunde eher aufstehen. Noch mehr Geschichten aus dem Leben gibt's von Tané heute nochmal im FZW. Wenn ihr hingehen solltet, viel Spaß. 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

0: Wenn man mal fragt, welcher Wochentag am beliebtesten ist, dann sagen die meisten Samstag, gefolgt von Freitag, weil das Wochenende beginnt. Der Donnerstag, also der heutige Tag, landet bei solchen Umfragen immer im unauffälligen Mittelfeld. Dabei kann man sich heute schon auf den morgigen Beginn des Wochenendes freuen. Der Donnerstag wird deshalb auch der kleine Freitag genannt. Ihr seht, wenn man sich's richtig zurechtlegt, dann ist so ein Oller Donnerstag gar nicht so schlecht. Und außerdem sind wir ja für euch da, so wie an allen Tagen auch.
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0: Das war ein Hit in den 80ern. Linda Carlisle mit Heaven is a Place on Earth. Das war der Hit vor 12.
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2: Mit Malte Hartsem, guten Tag. Nach einem Raub auf der Mallinckrodtstraße sucht die Polizei nach Zeugen. Ein 72-jähriger Mann war dort gestern Abend gegen 7:30 zu Fuß in Höhe der Alsenstraße unterwegs. Laut Polizei wurde er plötzlich von hinten zu Boden geschubst. Der unbekannte Täter riss dem Senior die Geldbörse aus der Hand und erbeutete einen dreistelligen Geldbetrag. Der 72-Jährige wurde bei dem Sturz leicht verletzt. Der Täter konnte flüchten. Wer gestern Abend auf der Mallinckrodtstraße etwas Verdächtiges beobachtet hat, soll sich bitte bei der Polizei melden. Bei uns in Dortmund startet jetzt schon die Anmeldung für die Erstklässler des kommenden Schuljahres. Die Stadtverwaltung hat nach eigenen Angaben tausende Eltern von schulpflichtigen Kindern angeschrieben. Angemeldet werden müssen alle Mädchen und Jungen, die zwischen Oktober 2020 und Ende September 2021 geboren sind. Die Stadt rechnet mit rund 5.800 Erstklässlern. Durch Zuzüge, vor allem aus der Ukraine, könnten es auch noch mehr Kinder sein. Eltern haben bis zum 15. November Zeit, den Anmeldebogen bei einer Wunschgrundschule abzugeben. Einen Anspruch auf einen Platz gibt es allerdings nur an der Grundschule, die am nächsten zum Wohnort liegt. Der sogenannte Haltepunkt an der Kampfstraße in Dortmund schließt zum 1. Oktober, das hat DSW 21 mitgeteilt. Für Fahrgäste wichtig, Tickets und Abos gab es da sowieso nicht, dort gab es vor allem Service- und Fahrgastinfos. Die persönliche Beratung gibt es weiter in den Servicecentern an der Petrikirche, in Hörde und in Castrop-Rauxel. DSW verweist für viele Anliegen auch darauf, dass die sich auch digital erledigen lassen würden, zum Beispiel Anliegen rund ums Abo oder bei Fundsachen.
3: Dankeschön, Malte. Wir gucken aufs Wetter. Sonne und Quellwolken wechseln sich ab. Regen soll es aber nicht geben. Die Temperaturen steigen auf 19 Grad in Dortmund. Aktuell haben wir 14 Grad in Barob und 15 im Kreuzviertel. 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Es gibt Blitzer. Emscher Allee Richtung A2. Kesselborn Richtung Lütchendortmunder Hellwig. Flughafenstraße Richtung Scharnhorst. Und sonst noch was?
4: Hallo. Kurze Info. Auf der B36 Richtung Lünen. In der 80er-Zone steht die Polizei mit einer Laserkanone.
3: Dankeschön fürs Melden und gute Fahrt. Und hier braucht ihr Geduld. A45 Hagen-Dortmund zwischen Kreuzhagen und Westhofener Kreuz. 2 Kilometer stockender Verkehr, das kostet rund 5 Minuten. Wenn ihr noch irgendwas entdeckt haben solltet, Staus, Störungen oder Blitzer, schickt uns eine Nachricht an die 0800 91 2 91 23.
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3: Ich bin Markus Bauer, hallo.

Sam Just. Der Song ist entstanden, als der Sänger und Songschreiber gerade Single war, unglücklich und ziemlich schlecht drauf. Er hat das Lied mal eben schnell komponiert und nicht geglaubt, dass die Nummer groß wird. Trotzdem baute er I'm Yours in sein Live-Programm ein und so entwickelte sich der Track tatsächlich vom Publikumsfavoriten zum weltweiten Charthit und natürlich zum Radiohit. 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

0: 11:46 Uhr, hier ist Radio 91.2, gleiches Mittagspause. Und die könntet ihr im Freien verbringen. Es gibt nämlich Sonne und harmlose Wolken. Regen ist nicht in Sicht. Aktuell haben wir 16 Grad in Sölde und Nette. Und gucken wir mal auf die nächsten Tage. Von morgen bis über das Wochenende hinaus bekommen wir meist sonniges Altweibersommerwetter. Es kann das ein oder andere Wolkenfeld geben. Ansonsten wird es richtig schön. Ihr könnt aber nochmal eure Sommerklamotten tragen. Am Wochenende steigen die Temperaturen auf rund 25 Grad. Ah, das wird schön.
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0: Mit Malte Albrecht, schönen guten Tag. Elektroautos haben in der EU die Verbrenner übertroffen, zumindest bei den Neuzulassungen. Im August waren rund 28% aller EU-Neuzulassungen E-Autos. Benzin und Diesel kamen zusammen auf gut 25%. Diese Zahl meldet heute der Herstellerverband ACEA. Die mit Abstand beliebtesten Antriebe in der EU sind allerdings Hybridfahrzeuge. Sie kommen auf mehr als 44%. Marc Weiß mit weiteren Infos.
1: Damit sind Hybride EU-weit in etwa genauso beliebt wie bei uns in Deutschland. Die Zahlen sind ähnlich. Das gilt leider auch für andere Zahlen, nämlich die, die zeigen, woher die meisten Autos kommen. Auch in der EU verzeichnet China die höchsten Zuwächse. Inzwischen liegt der Marktanteil aller chinesischen Marken bei 9,6%. Das ist zwar immer noch deutlich weniger als die Zahlen der deutschen Hersteller in der EU. Die heimischen Marken verkaufen aber unter dem Strich immer weniger Autos, während China immer weiter zulegt, vor allem dank staatlicher Unterstützung und den dann entsprechend günstigen Preisen. Aktuell steigt in der EU die Zahl der Autozulassungen insgesamt. Experten sehen hier aber auch schon ein mögliches Ende voraus, das dann auch die chinesischen Hersteller treffen würde. Der Aufwärtstrend sei in erster Linie auf die Subventionierung der E-Mobilität zurückzuführen, sagen die Berater von EY oder Ernst & Young. Sollten diese Subventionen auslaufen, dann werde auch der Absatz von Elektroautos wieder einbrechen, heißt es.
0: Und jetzt weitere Nachrichten. Die deutsche Wirtschaft erholt sich offenbar schneller als gedacht. Die führenden Forschungsinstitute haben ihre Wachstumsprognose für dieses Jahr auf 1,3% angehoben. Im Frühjahr hatten sie nur mit etwa halb so viel gerechnet. Rückenwind kommt unter anderem von Exporten und staatlichen Investitionen. Gleichzeitig warnen die Institute weiter vor hohen Energiepreisen und strukturellen Problemen der deutschen Wirtschaft. Wieder hat es einen Zwischenfall mit künstlicher Intelligenz gegeben. Ein autonomer KI-Agent von OpenAI hat in Australien ein Regierungsportal gehackt. Die künstliche Intelligenz habe sich unbefugten Zugang zum Portal der staatlichen Krankenversicherung verschafft, sagte Premierminister Albanese. Persönliche Daten seien nach derzeitigem Stand aber nicht abgerufen worden. Der Vorfall sei nicht akzeptabel. In den Krankenhäusern in NRW sind im vergangenen Jahr so viele Kinder per Kaiserschnitt zur Welt gekommen wie noch nie. Laut Statistischem Landesamt gab es fast 51.000 Kaiserschnittgeburten. Das entspricht einem Anteil von 34,4% an allen Geburtsarten. Da waren es nur noch zwei. Berlin hat seine Olympiabewerbung offiziell zurückgezogen. Das hat der regierende Bürgermeister Wegner am Vormittag bestätigt. Er sprach von einem traurigen Tag für Berlin. Die Olympischen und Paralympischen Spiele wären eine Riesenchance für die Stadt und für Ostdeutschland gewesen. Aber nach dem Sieg der Linkspartei bei der Abgeordnetenwahl sei der Rückhalt nicht mehr ausreichend gewesen. Linken und auch Grünen sind die Pläne zu teuer. Somit sind nur noch München und die Region Köln-Rhein-Ruhr im Rennen. Mit wem sich der Deutsche Olympische Sportbund und letztlich für die Sommerspiele 2036, 40 oder 44 bewirbt, entscheidet sich jetzt am Samstag. Und das waren die Nachrichten mit Malte Albrecht.
2: Dankeschön, Malte. Wir gucken aufs Wetter. Sonnige Phasen und dicke Quellwolken wechseln sich ab. Regen soll es aber nicht geben. Die Temperaturen steigen bis auf 19 Grad in Dortmund. Aktuell haben wir 16 Grad in Hombruch und in Hörde. Von morgen bis übers Wochenende hinaus bekommen wir dann sonniges Altweiber-Sommerwetter. Das wird schön.
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2: 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Es gibt Blitzer. Emscher Allee Richtung A2. Kesselborn Richtung Lütchendortmunder Hellweg, Flughafenstraße Richtung Scharnhorst am Bahnhof und an der Schützenstraße stehen sie auch. Und hier braucht ihr Geduld. Autobahn 1 Dortmund Richtung Münster zwischen Kamler Kreuz und Hamburg Kamen. 1 Kilometer stockender Verkehr. A1 in Gegenrichtung, also Münster Richtung Dortmund zwischen Kamler Kreuz und Kamen Zentrum. 1 Kilometer Stau plus 5 Minuten. Und A45 Hagen-Dortmund zwischen Kreuzhagen und Westhofener Kreuz. 1 Kilometer Stau. Wenn ihr noch irgendwas entdeckt haben solltet, Staus, Störungen oder Blitzer, schickt uns eine Nachricht an die 0800 91 2 91
3: 23. 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
2: mit Markus Bauer. Schön, dass ihr dabei seid. Hallo.

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0: Blame von Calvin Harris und John Newman hier bei Radio 91.2. Kann man jemand ans Telefon gehen? Telefon!
1: Ja, Oberamtsrat Alfred Clausen?
2: Morgens, Alfred. Na, wie ist's?
1: Habe, ich hab einen Kriminalfall.
2: Du?
1: Aus meinem Büro verschwinden Kekse.
2: Welche?
1: Die guten Butterkringel von Bäcker Hessbach. Schon die dritte Packung.
2: Vielleicht hast du die ja selbst gegessen.
1: Habe, ich führe Buch.
2: Über Kekse.
1: Vertrauen ist gut, Kekskontrolle ist besser.
2: Und jetzt?
1: Videoüberwachung.
2: In deinem Büro.
1: Kamera direkt auf den Keksschrank gerichtet, seit Montag.
2: Und? Täter drauf?
1: Nee, leider nein.
2: Gar nichts aufgenommen?
1: Doch.
2: Was denn?
1: Montag, 9.12 Uhr, ich schlafe am Schreibtisch.
2: Du, im Ernst?
1: Ja, war ein anstrengender Tag bis dahin. Ich hab ja um 9 angefangen.
2: Weiter?
1: 10.03 Uhr, ich nehme 2 Pakete Druckerpapier mit.
2: Wohin?
1: Homeoffice.
2: Du hast doch gar kein Homeoffice.
1: Ja, Mann, Ella brauchte Papier für ihren Landfrauenbrief.
2: Oh Gott, und was noch?
1: Freitag wurde dann endlich der Keksdieb gefilmt.
2: Na bitte, wer war's?
1: Ich.
2: Also doch du.
1: Offenbar esse ich im Schlaf.
2: Dann hat die Videoüberwachung ja funktioniert.
1: Echt dumm gelaufen, oder? Ich wollte einen Dieb überführen und habe jetzt Material für 4 Disziplinarverfahren gegen mich selbst.
2: Was machst du mit der Kamera?
1: Abbauen.
2: Und die Aufnahmen?
1: Beweismittelvernichtung.
2: Alfred?
1: Datenschutz, Harvey, Datenschutz.
2: Dringendes Besprechungskäffchen.
3: Bingo.

aus der Serie Dinge, die ich noch nicht wusste und von denen ich nicht weiß, ob ich die überhaupt wissen will. Heute Pringles Chips Dose. Falls ihr die Chips mögt, hört jetzt mal kurz weg. Der Erfinder der röhrenförmigen Pringles Verpackung, Frederick Bauer, war nämlich so stolz auf die von ihm entworfene Chips Dose, dass er sich darin bestatten ließ. Es sei sein ausdrücklicher Wunsch gewesen, sagen seine Kinder. Und deshalb ist ein Teil von Bauers Asche in einer Pringles-Dose im Grab versenkt worden. Der Rest seiner Asche wurde in einer normalen Urne neben der Chipsdose bestattet. Und ich bin mir ziemlich sicher, wenn ihr das nächste Mal in eine Stapel-Chipsdose greift, ja, dann werdet ihr das Bild im Kopf haben. Es tut mir leid.

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2: Mit Steffi Strecker, hallo zusammen. Nach einem Raub auf der Mallinckrodtstraße sucht die Polizei nach Zeugen. Ein 72-jähriger Mann war dort gestern Abend gegen 7:30 zu Fuß in Höhe der Alsenstraße unterwegs. Laut Polizei wurde er plötzlich von hinten zu Boden geschubst. Der unbekannte Täter riss dem Senior die Geldbörse aus der Hand und erbeutete einen dreistelligen Geldbetrag. Der 72-Jährige wurde bei dem Sturz leicht verletzt. Der Täter konnte flüchten. Wer gestern Abend auf der Mallinckrodtstraße etwas Verdächtiges beobachtet hat, soll sich bitte bei der Polizei melden. In Dortmund gibt es immer mehr Patienten, aber immer weniger Krankenhausbetten. Das geht aus den neuesten Zahlen von IT-NRW hervor. In den 8 Krankenhäusern in Dortmund gibt es gut 4000 Betten, darunter 267 auf Intensivstationen. Die Zahl der Patienten stieg zuletzt leicht an. Die Menschen bleiben aber immer kürzer stationär im Krankenhaus, nämlich im Schnitt unter 8 Tage. Gesunken ist auch die Zahl der Ärzte und Pfleger. 2 Euro drauf. Reinigungskräfte in Dortmund sollen mehr verdienen, wenn es nach der IG Bau geht. Wer Gebäude von innen reinigt, soll künftig 17 Euro pro Stunde bekommen, Fassaden- oder Glasreiniger 20,40 Euro. Das würde fast 6.500 Beschäftigte in 150 Dortmunder Unternehmen betreffen. Die IG Bau will möglichst bald in die Verhandlungen einsteigen. Niedrigverdiener wie Reinigungskräfte seien von der Inflation am stärksten betroffen, so die Gewerkschaft.
0: Dankeschön, Steffi. Wir gucken aufs Wetter. Sonnige Phasen und dicke Quellwolken wechseln sich ab. Regen soll es aber nicht geben. Aktuell haben wir 16 Grad in Mengede und Lichtendorf. Von morgen bis über das Wochenende hinaus bekommen wir sonniges Wetter mit Temperaturen bis 25 Grad. 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Es gibt Blitzer. Emscher Allee Richtung A2, Kesselborn Richtung Lütjendorfunder Hellweg, Flughafenstraße Richtung Scharnhorst und an der Schützenstraße stehen sie auch. Und hier braucht ihr Geduld. Autobahn 1 Münster Richtung Dortmund zwischen Kamener Kreuz und Kam Zentrum. 2 Kilometer Stau. Das kostet mindestens 6 Minuten. Dann haben wir die A45 Hagen-Dortmund zwischen Kreuzhagen und Westhofener Kreuz. 2 Kilometer Stau. Hier kommen mindestens 5 Minuten obendrauf. Wenn ihr noch irgendwas entdeckt haben solltet, Staus, Störungen oder Blitzer, schickt uns eine Nachricht an die 0800 91 2 91
1: 23. 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
0: Ich bin Markus Bauer, hallo.

Walk on Water, 30 Seconds to Mars. Sänger Jared Leto hat mal gesagt, es sei ein Song für uns alle über Freiheit, Beharrlichkeit, Veränderung und darüber zu kämpfen, woran man glaubt. 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

0: der Mann ist schon original, unser Kloppo. Heute ist sein erstes Spiel als Nationaltrainer. Gestern Abend auf der Pressekonferenz vor dem Spiel war er ja wie immer ultra locker drauf. Und es ging unter anderem um die neuen Trikots der Nationalmannschaft. Etwas minimalistischer in schwarz mit 4 goldenen Streifen. Und ein Reporter wollte von Kloppo wissen, was das neue Trikot denn kosten soll.
1: Also jemand, der keine Ahnung, was ein Trikot kostet, soll sagen, was er glaubt, was das Trikot kosten sollte. Da würde ich jetzt nicht unbedingt mich als Experten bezeichnen. Ich hoffe, es ist für denjenigen, der es kauft, den Preis wert. Das wäre mir sehr recht.
0: Am Ende meinte er so, 70, 80 Euro wären okay. Offizieller Preis ist noch nicht raus. Die anderen waren meist das im Trikot von Adidas. Im nächsten Jahr übernimmt nämlich Nike die Ausrüstung der Nationalmannschaft. 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
3: Mit Thorsten Adolfs. Guten Tag. Zuletzt gab es gleich mehrere Vorfälle, die unsere Sicherheitsbehörden aufgeschreckt haben. Sprengstoffdrohnen an Flughäfen, Hackerangriffe auf Energieanlagen und Sabotage bei Rüstungsfirmen. Das alles zeigt, Deutschland ist im Visier ausländischer Nachrichtendienste, vor allem seit dem Ukraine-Krieg. Die Spionageabwehr bei uns soll deshalb ausgeweitet werden. Darum ging es heute im Bundestag. Danny Hoppe hat die Einzelheiten.
4: Die schwarz-rote Koalition sagt, Deutschland müsse besser vor Sabotage, Spionage, Terroranschlägen und Cyberangriffen geschützt werden. Deshalb sollen der Bundesnachrichtendienst und das Bundesamt für Verfassungsschutz mehr Befugnisse bekommen. Sie sollen zu echten Geheimdiensten werden, wie Innenminister Dobrindt sagt. Denn in anderen Ländern dürfen Geheimdienste zum

0: Teil viel mehr als in Deutschland und dadurch sind wir oft auch auf Informationen von dort angewiesen, zu Terrorplänen oder Waffenkäufen von Extremisten. Das soll sich ändern. Unter anderem soll der Bundesnachrichtendienst in Zukunft die IT einer staatlich gelenkten Hackergruppe zerstören dürfen und auch die Möglichkeit, Produktions- oder Lieferketten zu manipulieren, steht im Raum, um die Herstellung von Drohnen, Waffen oder Sprengstoff zu behindern. Dafür braucht es natürlich die entsprechenden IT-Fachleute und auch eine entsprechende Technik. Denn vor allem mit Blick auf Russland sagt BND-Chef Jäger, man müsse viel öfter beweisen, dass man in der Lage sei, ähnliche Dinge zu tun. Auch der Verfassungsschutz soll mehr Möglichkeiten bekommen. Er soll künftig Wohnungen oder Geschäftsräume heimlich betreten dürfen, um zum Beispiel Späh-Software für eine Online-Durchsuchung zu installieren oder auch um Waffen und Sprengstoff unschädlich zu machen.
1: Und jetzt weitere Nachrichten in der Zusammenfassung. Viele Firmenchefs haben gerade ein Lächeln im Gesicht. Die Stimmung in den deutschen Unternehmen ist nämlich besser geworden. Das zeigen Zahlen des Münchner IFO-Instituts. Demnach stieg der Geschäftsklima-Index von 88,8 Punkten im August auf jetzt 89,9 Punkte. IFO-Präsident Fuß sagt, die deutsche Wirtschaft bleibe auf Erholungskurs. Auf den Straßen in Deutschland hat es von Anfang Januar bis Ende Juni öfter gekracht als im Vorjahreszeitraum. Die Bundesstatistiker haben 1,26 Millionen Unfälle gezählt. Die Zahl der Menschen, die dabei ums Leben kamen, ging in diesem Zeitraum insgesamt aber um 9% zurück. Mehr Todesopfer gab es nur im Bereich der Unfälle mit E-Scootern. Das Feuer in Polen in einer Anlage des Satellitenkommunikationssystems Starlink war Sabotage. Das hat der zuständige Digitalminister gesagt. Durch den Brand war der Internetzugang in einigen Bereichen gestört. Auch die ukrainische Armee konnte keine Daten empfangen. Mittlerweile soll die Anlage wieder laufen. Das war's dann mit der Bewerbung der Hauptstadt. Berlin hat wie erwartet seine Olympia-Bewerbung zurückgezogen. Eigentlich wollte die Stadt gemeinsam mit Brandenburg und anderen Partnern ins Rennen gehen. Nach der Abgeordnetenhauswahl zeichnete sich aber ab, dass die neue politische Führung in der Hauptstadt kein grünes Licht für das Milliardenprojekt geben würde. Die designierte regierende Bürgermeisterin Eralp und auch die Grünen hatten die Pläne abgelehnt. Sie finden, dass das Geld dringend an anderen Stellen in der Stadt gebraucht wird und Berlin sich das finanziell nicht leisten kann. Am Samstag entscheidet sich jetzt zwischen der Region Köln-Rhein-Ruhr und München, wem der Deutsche Olympische Sportbund bei einer internationalen Bewerbung den Zuschlag gibt. Das waren die Nachrichten mit Thorsten Adolfs.
2: Dankeschön, Thorsten. Wir gucken aufs Wetter. Sonnige Phasen und dicke Quellwolken wechseln sich ab. Regen soll es aber nicht geben. Aktuell haben wir 17 Grad in Kirchderne und Wellinghofen. Von morgen bis über das Wochenende hinaus bekommen wir dann sonniges Wetter mit Temperaturen bis 25 Grad. Das wird richtig schön.
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2: 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Es gibt Blitzer. Kesselborn Richtung Lütjendortmunder Hellweg und an der Schützenstraße stehen sie auch. Und hier braucht ihr Geduld. Autobahn 1 Dortmund Richtung Münster zwischen Kreuzdorf und Unna und Kamener Kreuz. 3 Kilometer stockender Verkehr. A1 Münster Richtung Köln, also in Gegenrichtung zwischen Kamener Kreuz und Schwerte. 2 Kilometer Stau. Da kommen 5 Minuten obendrauf. A45 Hagen-Dortmund zwischen Kreuzhagen und Westhofener Kreuz. 2 Kilometer Stau. Auch hier kommen 5 Minuten obendrauf. Wenn ihr noch irgendwas anderes entdeckt habt, Stau, Störungen oder Blitzer. Schickt uns eine Nachricht an die 0800 91 2 91
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2: Ich bin Markus Bauer. Hallo.
4: Hallo.

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1: 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Ihr habt ein Problem und deswegen schon zigmal telefoniert, E-Mails geschrieben oder sogar Briefe. Aber es ist nichts passiert. Dann seid ihr bei uns genau richtig.
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1: Sebastian ist Trainer beim SV Brakel 06 und er bemängelt, dass der städtische Kunstrasenplatz in keinem guten Zustand ist.
3: Der Kunstrasen weist immens viele Löcher auf, gerade im 16-Meter-Bereich. Die Schlingenbildung, die ist auf unserem Platz überall tatsächlich. Fäden lösen sich auf dem Boden, wir haben Reparaturstellen, die sich lösen, sodass hier eine hohe Verletzungsgefahr für unsere Spieler und auch Gäste besteht.
1: 16 Jahre ist der Platz alt, rund 360 Kinder, Jugendliche und auch Erwachsene spielen darauf. Klar, dass der Kunstrasen irgendwann durch ist. Sebastian, 13-jähriger Sohn Mats, hat sich auf dem Kunstrasen letztens sogar schwer verletzt.
4: Ich hatte ein Spiel und in den letzten Minuten bin ich umgeknickt und habe mir dabei halt einen Kreuzbandriss geholt und bin halt wahrscheinlich im Rasen hängen geblieben. Er hat viele, viele Löcher und ist fast gar nicht bespielbar.
1: Dass es tatsächlich an einem Loch im Kunstrasen lag, lässt sich nicht beweisen, aber unwahrscheinlich ist es auch nicht. Schließlich sind die Löcher überall auf dem Platz und teilweise auch richtig groß. Davon konnte ich mich persönlich überzeugen. Und als ich da war, hat mir Papa Sebastian auch erzählt, wie sich der Verein behelfen soll.
3: Also wir nehmen einen Eimer und gehen zur Sprunggrube hier vorne und holen einen Eimer Sand und füllen dieses Loch mit Sand auf. Das ja mag für die Herrschaften, die nicht hier waren, Abhilfe schaffen. Für die Spieler ist es keine Abhilfe, denn Sand gibt nach, da machen wir uns mal nichts vor. Und ich glaube, das ist nicht der richtige Weg, das einfach aufzufüllen.
1: Einzelne Stellen zu reparieren ist auch nicht so eine tolle Lösung, denn der Kunstrasen mit seinen unzähligen Löchern sieht aus wie ein Schweizer Käse. Und weil der SV Brakel bei der Stadt bisher nicht weitergekommen ist, weil die nichts erreicht haben, haben wir uns eingeschaltet. Die Anfrage sei auf den Weg gebracht, heißt es von der Stadt. Und jetzt gucken wir mal, wohin der Weg führt. Wir bleiben dran.
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Good Old Days von Christa Serrandi. Auch wenn der Titel so klingt, es geht nicht um das klassische Zurückblicken auf die gute alte Zeit. Nein, statt der Vergangenheit hinterher zu trauern, stellt der Sänger die Frage, ob wir nicht genau jetzt in den guten alten Tagen der Zukunft leben. Schöner Ansatz. 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
2: Mit Steffi Strecker, hallo zusammen. Viele Dortmunder Kitas des evangelischen Kirchenkreises sind stark sanierungsbedürftig. Das hat Christoph Müller vom Kirchenkreis im Gespräch mit Radio 91.2 gesagt.
3: Aktuell würde ich einschätzen, sind das 20 Gebäude, die wir uns intensiv anschauen wollen, wo wir auch nach enger Absprache mit dem Jugendamt im Austausch sind, wo wir immer wieder schauen, welche Maßnahmen es gibt, wie wir uns da aufstellen können. Und diese wollen wir bewerten, auch mit externen Gutachten, um uns einen Überblick zu verschaffen.
2: Etwa 800.000 Euro wurden seit August 2025 bereits in die evangelischen Kitas in Dortmund investiert. Es sollen jetzt noch deutlich mehr werden. Wie heute Morgen berichtet, schließt im Sommer 2027 die evangelische Kita an der Gutheilstraße. Nach einem Raub auf der Marlenkreuzstraße sucht die Polizei nach Zeugen. Ein 72-jähriger Mann war dort gestern Abend gegen 7:30 zu Fuß in Höhe der Alsenstraße unterwegs. Laut Polizei wurde er plötzlich von hinten zu Boden geschubst. Der unbekannte Täter riss dem Senior die Geldbörse aus der Hand und erbeutete einen dreistelligen Geldbetrag. Der 72-Jährige wurde bei dem Sturz leicht verletzt. Der Täter konnte flüchten. Wer gestern Abend auf der Marlenkreuzstraße etwas Verdächtiges beobachtet hat, soll sich bitte bei der Polizei melden. Straßen NRW hat heute mit dem Abriss einer B236-Brücke begonnen. Es geht um die Brücke über die Straße Baukamp in Kirchderne. Die Straße ist deshalb knapp 2 Wochen gesperrt. Das gilt auch für den Fuß- und Radweg. Die Umleitung erfolgt über die Derner Straße. Die Brücke wird nicht ganz, sondern nur zur Hälfte abgerissen. Deshalb wird der Verkehr weiterhin über den verbleibenden Teil geführt, dann aber mit verengten Fahrspuren. Die Arbeiten sind Teil einer umfassenden Erneuerung der B236.
0: Dankeschön, Steffi. Wir gucken aufs Wetter. Sonnige Phasen und dicke Quellwolken wechseln sich ab. Regen soll es aber nicht geben. Aktuell haben wir 17 Grad in Klei und Wickede. Von morgen bis über das Wochenende hinaus bekommen wir sonniges Wetter mit Temperaturen bis 25 Grad. Radio 91.2 Verkehr. Es gibt Blitzer. Kesselborn Richtung Lütchen, Dortmunder Hellweg und an der Schützenstraße stehen sie auch. Da darf man 30 fahren. Und hier braucht ihr Geduld. Autobahn 1, Dortmund-Münster, zwischen Kreuz Dortmund-Unna und Hamberg-Kamm, 3 Kilometer stockender Verkehr. Das kostet mindestens 5 Minuten. A1 in Gegenrichtung, also Münster Richtung Köln, zwischen Kamener Kreuz und Schwerte, 3 Kilometer stockender Verkehr. A45 Hagen-Dortmund, zwischen Kreuz-Hagen und Westhofener Kreuz, 3 Kilometer stockender Verkehr plus 5 Minuten. Wenn ihr noch irgendwas entdeckt haben solltet, Staus, Störungen oder Blitzer, schickt uns eine Nachricht an die 0800 91 2 91 23.
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0: Ich bin Markus Bauer. Hallo.

0: So, wenn er sich so reinhängt wie beim BVB in Liverpool oder bei Red Bull, ja, dann könnte das was werden mit der deutschen Nationalmannschaft. Jürgen Klopp startet heute mit seiner Truppe in der Nations League Gruppenphase. Es geht gegen den Erzrivalen Niederlande, gespielt wird in Amsterdam und unser Comedy-Mann Hannes Höfer freut sich wie bekloppt.
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2: Jürgen Klopp, ey, ich will nicht wissen, wie viele Kinder bald nach dem benannt werden. Hörst du dann nur noch auf den Spielplätzen? Jürgen! Jürgina! Wir gehen nach Hause Fußball gucken! Kloppo, ey, das ist der George Clooney des deutschen Fußballs. Charmant, gut aussehend, erfolgreich. Ja, das ist ein Bundestrainer, der nicht selbst an seiner Hand riechen muss. Das wollen andere für den machen. Der Mann hat Strahlkraft, also wirklich, sein Lächeln. Und der beißt den falsche Entscheidung und der beißt den ja ein Ohr ab. Ich meine, wenn bei Kloppo die Ampel auf Rot springt, dann fährt der Unterkiefer so mehrere Meter nach vorne, der zeigt die Zähne. Da kannst du zu Hause vorm Fernseher eine zahnärztliche Kontrolluntersuchung bei dem machen. Wenn es da einmal Probleme mit dem Videobeweis gibt, dann will ich hoffen, dass sie den Kölner Keller von innen abgeschlossen haben. Aber immer dran denken, das ist die Leidenschaft, die wir vielleicht mal wieder brauchen. Dann wird das auch was mit den Titeln. Ich klopp mal auf Holz.
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13 Minuten vor zwei. Seit gestern ist Herbst und einer meiner Olivenbäume meint, er müsse alle seine Blätter von sich schmeißen. Wahrscheinlich braucht er mal neue Erde oder ein bisschen Aufmerksamkeit. Deshalb werde ich mich heute Nachmittag mal um ihn kümmern. Und egal, was ihr heute noch macht, ich wünsche euch einen tollen Nachmittag und lasst das Radio an. Hier macht gleich Helga Kretschmer weiter. Ich bin Markus Bauer. Bis die Tage. Bye, bye.

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3: Mit Thorsten Adolfs. Guten Tag. Die Wahlergebnisse in Sachsen-Anhalt, Mecklenburg-Vorpommern und Berlin haben nicht nur das politische Berlin aufgeschreckt, sondern auch die Wirtschaft. Sie sieht den Standort Deutschland durch die immer stärker populistisch geprägte Politik gefährdet. Das haben die führenden Wirtschaftsinstitute heute bei der Vorstellung ihrer Herbstprognose gesagt. Denny Hoppe aus dem News-Team, generell ist die Prognose gut ausgefallen. Die Institute erwarten für das laufende Jahr mit 1,3% ein fast doppelt so hohes Wachstum. Die Wahlergebnisse bereiten ihnen aber Sorgen.
4: Ja, die Institute sagen, gerade die guten Ergebnisse der AfD könnten gut qualifizierte Beschäftigte, gerade aus dem Ausland, abschrecken. Das ist ein Punkt. Der andere ist, dass CDU und SPD und vor allem auch Kanzler Merz durch die Wahlergebnisse geschwächt sind. Und die Institute befürchten, dass dadurch auch der geplante Reformkurs wieder in Frage gestellt werden könnte. Und das beobachten wir ja auch schon. In der Koalition wird über einzelne Punkte schon wieder diskutiert. Das Leibniz-Institut Essen sagt aber, man müsse jetzt dringend an den Reformen festhalten und auch dort kürzen und sparen, wo man das angekündigt hat. Aber es führe kein Weg daran vorbei, harte Entscheidungen zu treffen. Teure Maßnahme, die sich der Staat momentan nicht leisten könne, sagt das Leibniz-Institut. Ja, das sei einfach eine teure Maßnahme, die sich der Staat momentan nicht leisten könne, sagt das Leibniz-Institut für Wirtschaftsforschung Halle. Die Löhne seien zuletzt gestiegen, dadurch sei auch die Inflation der vergangenen Jahre ausgeglichen worden. Man brauche deshalb keine zusätzlichen Maßnahmen, um den Konsum der Menschen anzukurbeln. Dass die Menschen sich beim Kaufverhalten zurückhalten, beobachten zwar auch die Institute und sie sagen, das sei auch ein Problem für die deutsche Wirtschaft. Den Hauptgrund dafür sehen sie aber vor allem in der schlechten Stimmung im Land. Man brauche wieder ein Klima, in dem die Menschen Vertrauen in den Staat hätten, heißt es.
3: Dankeschön, Danny. Und jetzt weitere Nachrichten im Überblick. Mit einer landesweiten Kontrollaktion geht NRW heute wieder gegen sogenannte Schrottimmobilien vor. Laut dem NRW-Bauministerium werden seit dem frühen Morgen rund 120 Wohnungen in Duisburg, Essen, Gelsenkirchen, Hagen, Krefeld und Velbert durchsucht. Geprüft werden unter anderem überhöhte Mieten, unzumutbare Wohnverhältnisse und möglicher Sozialbetrug. Die Bundesregierung und die Grünen wollen dafür sorgen, dass Bundesnachrichtendienst und Verfassungsschutz mehr Befugnisse bekommen, wenn es um die Abwehr von Sabotage, Spionage, Cyberangriffen und Terroranschlägen geht. Über die geplante Reform wurde heute zum ersten Mal im Bundestag debattiert. Linke und AfD sind dagegen. Die AfD sagt, dadurch würde der Inlandsgeheimdienst zu einer Stasi 2.0. In Dortmund ermittelt die Staatsanwaltschaft gegen einen 105-Jährigen. Der Mann war während der NS-Zeit Wachmann in einem Kriegsgefangenenlager. Dem Beschuldigten werde Beihilfe zum vielfachen Mord vorgeworfen, sagte eine Sprecherin. Es ist ein wichtiger Sieg für die Pressefreiheit in den USA. Ein Bundesrichter hat entschieden, dass Donald Trump Journalisten von CNN, MSNBC und Politico den Zugang zum Weißen Haus nicht länger verweigern darf. Die betroffenen Reporter müssen ihre Ausweise zurückbekommen. Das Argument der US-Regierung, die Journalisten seien ein Sicherheitsrisiko, hält der Richter für völlig unglaubwürdig. Er sagt, dass Trump die Reporter nur deshalb aussperren wollte, weil ihm deren kritische Berichterstattung nicht passt. Trump hat angekündigt, gegen das Urteil vorzugehen. Soweit die Meldungen mit Thorsten Adolfs.
5: Dankeschön, Thorsten. Das Wetter in Dortmund: heute scheint häufig die Sonne, nur ein paar Wolken wollen auch mal ins Radio. In den nächsten Tagen dann Altweibersommer. Am Wochenende klettern die Temperaturen sogar auf fast 25 Grad. Aktuell 17 Grad in Lindenhorst und 18 in Kirchlinde. Dortmund Verkehr, das sind die Blitzer, Panzerblitzer Oma und Opa auf der Schützenstraße Richtung Hafen und Kesselborn Richtung Lütkendorf und der Hellweg. Dann haben wir noch Staus auf der A45 Richtung Dortmund zwischen Kreuzhagen und Dortmund Süd. 5 Kilometer stockender Verkehr, da dauert es mindestens 10 Minuten länger. Und die A45 Richtung Hagen zwischen Dortmund Süd und Westhofener Kreuz. 1 Kilometer Stau, 6 Minuten plus. Gute Fahrt!
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5: Ich bin Helga Kretschmer und habe jetzt Nico Santos für euch. Schönen Nachmittag.

0: Kloppo-Show heute Abend. Das erste Spiel der deutschen Fußballnationalmannschaft mit neuem Bundestrainer. Hier ist Radio 91.2 und da bekommt Kloppo direkt einen Klassiker serviert. Es geht gegen Holland. Könnte spannend werden.
1: Brettschlager Gegner, neuer Trainer. Das Gute ist, wir haben wirklich beide identische Situationen. Die haben sie montags getroffen und spielen am Donnerstag. Und der Trainer kennt die Mannschaft aus dem Fernsehen. So, ich kenne mehr Spieler persönlich von Holland als Xavi. Ob das ein Vorteil ist, weiß ich nicht, aber ein Fakt ist es trotzdem.
0: Ja, aber wie wir hier Kloppo noch aus seiner Dortmunder Zeit kennen, das klappt schon. Und wenn nicht, wer trägt dann die Verantwortung?
1: Ich gehe für die Jungs durchs Feuer. Wenn die Jungs alles geben, dann bin ich für Niederlagen verantwortlich, ohne Wenn und Aber. Das heißt, ich gebe die Jungs müssen das noch zeigen unter Wettkampfbedingungen. Im Moment sieht das alles sehr gut aus. Also, aber er ist eher so ein kleines Grillfeuer. Das hat bisher, mehr konnten wir bisher nicht irgendwie entfachen, aber wir werden daran arbeiten, dass das irgendwann so aussieht, als würden wir es auch füreinander machen, ganz bestimmt.
0: Also Kloppo kloppt immer noch seine Sprüche und dafür lieben wir ihn. Ob es mehr wird als nur Sprüche kloppen, wir werden sehen. Deutschland gegen die Niederlande. Heute Abend ab 20.45 Uhr könnt ihr auf RTL gucken. 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

gerade ist das hier mit Maneater. Und das hückt mir ja schon so ein bisschen unter den Fingern. Heute in 3 Monaten ist Heiligabend. Juhu, hier ist Radio 91.2. Ich finde, das ist ein guter Anlass, jetzt schon mal diesen Titel hier zu spielen. Ja, Scherz, genießt erstmal den Herbst. Jetzt mit Michael Jackson, hier ist Radio 91.2.

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0: Shaggy und It Was Me.
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3: Mit Steffi Strecker, hallo zusammen. 20 Dortmunder Kitas des evangelischen Kirchenkreises sind stark sanierungsbedürftig. Das hat uns der Kirchenkreis bestätigt. Derzeit arbeitet der Kirchenkreis daran, die Kitas zu untersuchen. Dabei gäbe es engen Austausch mit dem Jugendamt und auch externe Gutachter sollen hinzugezogen werden. Etwa 800.000 Euro wurden seit August letzten Jahres bereits in die evangelischen Kitas investiert. Jetzt wird noch deutlich mehr Geld gebraucht. Erst heute Morgen hatten wir berichtet, dass im Sommer nächsten Jahres die evangelische Kita an der Gutheilstraße schließen wird. In Dortmund gibt es immer mehr Patienten, aber immer weniger Krankenhausbetten. Das geht aus den neuesten Zahlen von IT-NRW hervor. In den insgesamt 8 Krankenhäusern bei uns in der Stadt gibt es gut 4000 Betten, darunter fast 270 auf Intensivstationen. Die Zahl der Patienten stieg zuletzt leicht an. Die Menschen bleiben aber immer kürzer stationär im Krankenhaus, nämlich im Schnitt knapp 8 Tage. Gesunken ist auch die Zahl der Ärzte und Pfleger. 2 Euro obendrauf. Reinigungskräfte in Dortmund sollen mehr verdienen, wenn es nach der IG Bau geht. Wer Gebäude von innen reinigt, würde dann 17 Euro pro Stunde bekommen. Fassaden- und Glasreiniger 20,40 Euro. Das würde fast 6.500 Beschäftigte in 150 Dortmunder Unternehmen betreffen. Die IG Bau möchte möglichst bald in die Verhandlungen einsteigen. Niedrigverdiener wie Reinigungskräfte seien von der Inflation am stärksten betroffen, so das Argument der Gewerkschaft.
1: Dankeschön, liebe Steffi. Das Wetter in Dortmund heute, gibt die Sonne meistens den Ton an. Aktuell 17 Grad im Bickede und im Mengede. Morgen und übers Wochenende macht das Wetter dann so richtig ein auf Spätsommer. Wochenende sogar wieder an die 25 Grad. Stopp und Verkehr, das sind die Blitzer, Panzerblitzer Oma und Opa auf der Schützenstraße Richtung Hafen und Kesselborn Richtung Lütgendortmunder Hellweg. Dann haben wir noch Staus auf der A2 Richtung Hannover zwischen Dortmund Nordost und Camberg-Kamen. 2 Kilometer, 6 Minuten plus. A45 Richtung Dortmund zwischen Kreuzhagen und Dortmund Süd. 4 Kilometer Stau, da sind 10 Minuten. Und die A45 Richtung Hagen zwischen Dortmund Süd und Westhofener Kreuz. 1 Kilometer Stau, aber der hat's in sich, 7 Minuten plus. Gute Fahrt wünsche ich euch.
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1: Schönen Nachmittag. Ich bin Helga Kretschmann.

0: Ray und Where's My Husband? So, schauen wir doch mal, was die große Leinwand euch ab heute zu bieten hat. Im Dortmunder Cinestar kehren gleich zwei Heldentruppen zurück. Eine für die Älteren und eine für Kinder. Radio 91.2 Filmexperte Ronny Thorau mit den Kinotipps der Woche.
1: Wir haben einen Plan.
2: Bevor im Dezember die Avengers mit ihrem 5. Gemeinschaftsabenteuer zurückkehren, gibt's Teil 4, Avengers Endgame, nochmal auf der großen Leinwand zu sehen.
1: 6 Steine, 3 Teams, ein Versuch.
2: Fans bekommen mehrere Minuten Zusatzmaterial und angeblich auch optimierte Bilder und Farben.
3: Ich habe all diese Leute sterben sehen.
4: Das ist eine zweite Chance.
2: Vor allem ist das Ganze aber ein Riesenschaulaufen an Marvel-Stars, das wohl dann nur Teil 5 übertreffen kann.
1: Avengers!
4: Sammeln.
2: Emil und die Detektive jagen diese Woche mal wieder einen Gelddieb in Berlin.
5: Mir wurde mein Geld geklaut.
6: Dann müssen wir die Polizei rufen.
5: Nein, das geht nicht.
2: Die Neuauflage des Kinderbuchklassikers punktet mit erfrischenden und vielfältigen Kinderdarstellern.
5: Der Typ ist ein Profi. Also müssen wir es auch profimäßig angehen. Wie Detektive.
7: Und Detektivinnen.
2: Und mit einem rund erneuerten Blick auf Berlin. Samt E-Rollern, Mietenexplosion, Instagram-Look und moderner Jugendsprache.
8: Oh shit, ich hab Downtime. Ich kann das hacken. Dauert aber einen Moment.
0: Avengers und Emil und die Detektive. Viel Spaß im Kino. 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
1: Mit Thorsten Adolfs. Guten Tag. Schrottimmobilien sind in vielen NRW-Städten ein großes Problem. Gerade auch im Ruhrgebiet. Oft sind dort Menschen in unzumutbaren Wohnungen untergebracht und dann auch noch zu überhöhten Mieten. In NRW läuft deshalb seit dem frühen Morgen eine landesweite Kontrollaktion. Danny Hopper aus dem News-Team. Rund 120 solcher Schrotthäuser wurden überprüft.
2: Genau, und zwar in Duisburg, Essen, Gelsenkirchen, Hagen, Krefeld und Velbert. Das hat das zuständige NRW-Bauministerium bestätigt. Überprüft wurde dabei, ob arme Menschen in prekären Lebenslagen in solchen Häusern untergebracht sind und auch, ob sie dort vielleicht nur zum Schein gemeldet sind, um Sozialleistungen zu beziehen. Denn zum Geschäftsmodell der Vermieter von Schrottimmobilien gehört es oft, dass sie gleichzeitig als Arbeitgeber der Mieter auftreten. Oft handelt es sich dabei um zugewanderte Mieter aus Bulgarien oder Rumänien. Dabei werden dann völlig überhöhte Mieten verlangt, die vielfach das Jobcenter trägt, und zeitgleich arbeiten die Menschen dann schwarz zu Löhnen deutlich unter dem Mindestlohn.
1: In der Vergangenheit hat es ja schon öfter solche Kontrollen gegeben.
2: Ja, und da sind immer wieder Wohnungen aufgefallen, in denen eigentlich keiner mehr wohnen kann, voller Schimmel, ohne Strom oder mit schweren Brandschutzmängeln. Die wurden in solchen Fällen direkt dicht gemacht. Und die Landesregierung will in Zukunft noch schärfer in solchen Fällen verfahren. Sie hat erst vor kurzem ein Gesetz eingebracht, das den Kommunen deutlich mehr Möglichkeiten gibt, einzugreifen. In besonders krassen Fällen soll es dann als letztes Mittel auch möglich sein, diese Immobilien zu enteignen. Außerdem ist ein Gütesiegel geplant, es heißt faire Unterkunft.
1: Dankeschön, Danny. Und jetzt weitere Meldungen im Überblick. Beim Spritpreis gibt es einen neuen Aufwärtstrend. Weil Rohöl wieder teurer geworden ist, ziehen laut ADAC auch die Preise an den Tankstellen wieder an. Morgen wollen Bundestag und Bundesrat den neuen Tankrabatt von rund 17 Cent pro Liter für die Monate Oktober, November und Dezember beschließen. 9 von 10

0: befragten Wirtschaftsunternehmen wünschen sich laut einer Bitkom-Umfrage eine Reform des Datenschutzes. Sie sagen, der Aufwand, der dafür betrieben werden muss, sei zu hoch. Und 71% gaben an, dass er sich im vergangenen Jahr noch weiter vergrößert habe. Außerdem finden viele Befragte die Vorgaben zu streng. Die Hamburger Polizei hat einen 13-Jährigen gefasst. Nach Angaben der Ermittler handelt es sich um einen Auftragsmörder. Laut Bild sollte das Kind ein Mitglied der Hells Angels in der Stadt töten. Der 13-Jährige aus den Niederlanden wurde den Behörden übergeben. In den Niederlanden ist man in dem Alter schon strafmündig. Die meisten Banken und Sparkassen in Deutschland sind gut aufgestellt und würden auch eine schwere Wirtschaftskrise gut überstehen. Das haben die Finanzaufseher der BaFin und die Bundesbank ermittelt. Die Banken mussten beweisen, ob das Kapitalpolster in Krisenzeiten groß genug ist, um massive Rückschläge abzufedern und trotzdem weiter Kredite an Unternehmen und Privatleute vergeben zu können. Die große Mehrzahl der Geldinstitute steht stabil da, aber es gibt auch ein paar Sorgenkinder. Einige Dutzend Banken konnten die strengen Anforderungen in dem Härtetest nicht ganz erfüllen. Die BaFin hat diese Häuser jetzt ganz besonders im Blick und wenn nötig, kann sie bei Schwierigkeiten sofort eingreifen. Im Vergleich zum Test vor 2 Jahren hat sich die Lage im deutschen Bankensektor deutlich verbessert. Soweit die Meldungen mit Thorsten Adolfs.
1: Dankeschön, Thorsten. Das Wetter in Dortmund heute: viel Sonne und nur gelegentlich ein paar Wolken. Aktuell 17 Grad in Barob und 18 im Persebeck. Die nächsten Tage, die werden ähnlich schön. Dazu wird es bis zum Wochenende Stück für Stück wärmer. Bis zu 25 Grad sitzen dann drin. Dortmund Verkehr, das sind die Panzerblitzer Oma und Opa auf der Schützenstraße Richtung Hafen und Kesselborn Richtung Lütgendortmunder Hellweg. Dann Achtung auf der A45 Richtung Dortmund zwischen Kreuz Dortmund West und Dortmund Hafen. Gefahr durch eine ungesicherte Unfallstelle. Aktuell 1 Kilometer Stau ab Dortmund-Eichlinghofen und 6 Minuten Zeitverlust. Dann haben wir noch die A2 Richtung Hannover zwischen Dortmund Nordost und Kamberg-Kam. 4 Kilometer stockender Verkehr, da dauert es 8 Minuten länger. Und die A45 Richtung Dortmund zwischen Kreuzhagen und Westhofener Kreuz. 6 Kilometer stockend, 12 Minuten plus. Wenn ihr auch was habt, Staus, Blitzer, dann meldet euch gerne unter 0800 91 2 91 23. Gute Fahrt!
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1: Schönen Nachmittag, ich bin Helga Klatschmann.

0: heute Abend, da wird wohl Halt Dortmund vom Fernseher sitzen. Dann beginnt sie nämlich, die Klopp-Ära in der Nationalmannschaft. Hier ist Radio 1&2. Zum ersten Mal sitzt Jürgen Klopp bei einem Länderspiel auf der deutschen Trainerbank. Und als wäre das nicht schon spannend genug. Nee, es geht auch direkt nach Amsterdam zum Klassiker gegen die Niederlande.
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2: Ja, jetzt ist es soweit. Die großen Ankündigungen des neuen Bundeschefübungsleiters Jürgen Kloppo-Klopp treffen auf die Fußballrealität. Nun also erstmal die Niederlande. Was soll man sagen? Es gab schon große Spiele gegen unsere Nachbarn mit der schönen Nordsee. Im direkten Vergleich hat die deutsche Mannschaft sogar immer noch die Nase vorn. Und bei den letzten zwei Duellen, vor genau zwei Jahren und ebenfalls in der Nations League, gab es einen Sieg und ein Unentschieden. Ein weiterer Erfolg soll jetzt mit der neuen mannschaftlichen Ausrichtung gelingen.
3: Ich bleibe dabei, fußballerische Qualität wird dann sichtbar, wenn eine Mannschaft eine Stabilität hat im Defensivverhalten. Das ist das Trampolin, das ist das Fangnetz, das ist alles, was man braucht. Wenn du nur Offensive denkst, dann wird dich die Defensive immer killen.
2: Jürgen Klopp hat vorgelegt und will verändern. Öffentlich hat er das von seinem Team verlangt, was offensichtlich fehlte. Mehr Einsatz, noch mehr Einsatz und eine absolute Fokussierung. Davon, dass sich Klopp von seiner Ehefrau auf dem DFB-Trainingsbike begleiten lässt oder dass sonstige Familienmitglieder Tickets für den Mannschaftsflieger erhalten haben, habe ich nichts gehört. Insofern bin ich da schon mal beruhigt.
3: Ich erwarte sofort mehr. Was kann ich sagen? Und mehr geht erstmal immer.
2: Fußballer sollen ab jetzt wieder das machen, was sie am besten können. Fußball spielen.
3: Den Jungs dabei zu helfen, ihr unglaubliches Potenzial in Qualität umzumünzen, ist in der Zukunft der Auftrag.
2: In diesem Sinne, schönen Anpfiff.
0: Ja, und der ist heute um 20.45 Uhr. Schönen Fußballabend euch. Hier ist Radio 1&2 mit Teddy Swims.

0: Matterfix und Big City Life. Schönen Donnerstag euch. Hier ist Radio 91.2 und wie viele Arbeitstage habt ihr heute denn schon in den Donnerstag reingepackt? Kleiner Tipp, übertreibt nicht, sonst geht's euch noch wie dem Kollegen Jan Zerbst.
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2: Morgens im Bett direkt ans Handy, alles checken, Mails, News, Insta, dann kurz die KI fragen, wie man weniger gestresst in den Tag startet. Beim Zähneputzen schon den ersten Call. Frühstück gibt's später am Schreibtisch. Proteinshake muss reichen. Dann 8 Stunden Meetings, dazwischen immer wieder Termine, in denen man bespricht, warum man vor lauter Terminen zu nichts kommt. Mittags schnell beim Spazierengehen eine Sprachi absetzen.
3: Ja, wir sollten uns da ASAP auch committen.
2: Bewegung ist wichtig. Abends noch kurz LinkedIn, Beitrag posten über die Bedeutung von Auszeiten. Und wenn du dann deinen Kindern gute Nacht sagst und dabei heimlich unter der Bettdecke noch eine Mail beantwortest, hast du es wieder geschafft mit der Work-Life-Balance.
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0: heißt der Hit für halb Radio 91.2. Es ist 3:30.
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2: Mit Steffi Strecker, schönen Nachmittag. Es steht mal wieder eine Bombenentschärfung an, genauer gesagt zwei. Im Westfalenpark sind zwei britische Blindgänger gefunden worden. Sie sollen heute Nachmittag unschädlich gemacht werden. Dafür muss ab 17.30 Uhr auch die B1 gesperrt werden, und zwar in beiden Richtungen, im Abschnitt zwischen B54 Ruhrallee und Märkische Straße. Anwohner sind nicht betroffen, aber einige Firmen am Flamingo-Weg. Sie werden ab 17 Uhr evakuiert. Weil es sich um britische Blindgänger handelt, müssen die Zünder nach der Entschärfung kontrolliert gesprengt werden. Deshalb kann es laut knallen. 20 Dortmunder Kitas des evangelischen Kirchenkreises sind stark sanierungsbedürftig. Das hat uns der Kirchenkreis bestätigt. Derzeit arbeitet der Kirchenkreis daran, die Kitas zu untersuchen. Dabei gäbe es engen Austausch mit dem Jugendamt, und auch externe Gutachter sollen hinzugezogen werden. Etwa 800.000 Euro wurden seit August letzten Jahres bereits in die evangelischen Kitas investiert. Jetzt soll es noch deutlich mehr werden. Wie heute Morgen berichtet, schließt im Sommer 2027 die evangelische Kita an der Gutheilstraße in der Nordstadt. Straßen NRW hat heute mit dem Abriss einer B236-Brücke begonnen. Es geht um die Brücke über die Straße Baukamp in Kirchderne. Die Straße ist deshalb knapp zwei Wochen gesperrt. Das gilt auch für den Fuß- und Radweg. Die Umleitung erfolgt über die Derner Straße. Die Brücke wird nicht ganz, sondern nur zur Hälfte abgerissen. Deshalb wird der Verkehr weiterhin über den verbleibenden Teil geführt, dann aber mit verengten Fahrspuren. Die Arbeiten sind Teil einer umfassenden Erneuerung der B236.
0: Dankeschön, Steffi. Das Wetter in Dortmund. Und heute strahlt die Sonne über weite Strecken. Auch morgen und am Wochenende bleibt es meist sonnig, als hätte der Sommer seinen Abschied verpasst. Soll am Wochenende sogar noch mal bis zu 25 Grad warm werden. Aktuell 18 Grad in Loh und in Klei. Dortmund-Verkehr, Panzer, Blitzer auch mal auf der Schützenstraße Richtung Hafen, und der Opa in der Kesselborn, der wird gerade abgebaut. Danke an Jenny fürs Melden. Und dann nochmal die wichtige Meldung: wegen einer Bombenentschärfung muss ab 17.30 Uhr die B1 gesperrt werden. Und zwar in beide Richtungen, im Abschnitt zwischen B54 und Märkische Straße. Gute Fahrt.
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0: Ich bin Helga Kretschmer und habe jetzt Simple Minds für euch. Schönen Nachmittag.

0: Song von DJ Goya. Radio 1 und C2 hier. So, Wetter passt. Heute ist wieder Feierabendmarkt in Dortmund und das bedeutet?
1: Einfach das Zusammenkommen mit den Leuten. Du kennst die Leute nicht und am Ende des Abends sind es gefühlt deine besten Freunde. Also es ist einfach eine geile Gemeinschaft hier.
2: Feierabendatmosphäre und dass man halt viele Leute aus Dortmund trifft.
3: Das Ambiente ist sehr schön. Es ist vielfältig. Eine schöne Stimmung.
4: Es wirkt sehr entspannt.
5: Es ist einfach total entspannt, hier in Dortmund mal eine Gelegenheit zu haben, einfach mal runterzukommen.
1: Die Leute machen es einzigartig.
0: 16 Uhr geht's los auf dem Opernvorplatz, der Feierabendmarkt mit Quatschen und Weinchen trinken. Und falls ihr es heute nicht schafft, der nächste Termin, der ist am 8. Oktober. Hier ist Radio 1 und C2.

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2: Hallo Jacqueline.
3: Hallo.
2: Jacqueline, wobei störe ich dich?
3: Beim Essen.
2: Sehr gut. Das tut mir auf der einen Seite leid, weil ich hoffe jetzt nicht, dass das Essen kalt wird. Aber du hast uns ja auch genau das geschrieben. Du hast gesagt, ich esse ganz gerne mal und brauche neue Ausrüstung in der Küche. Was ist denn los bei dir?
3: Genau. Ja, meine Schatulle ist zu klein.
2: Ich glaube, damit bist du nicht allein mit dem Thema.
3: Ja.
2: Also du hast so eine, was ist das, eine normale oder so eine Heißluftfritteuse hast du schon?
3: Heißluftfritteuse, aber die ist halt ja für eine Person oder noch weniger, die ist halt sehr klein und ich wünsche mir gerne ein größeres Exemplar.
2: Und das klingt so ein bisschen danach, als wenn du jetzt gar nicht der Menge wegen, sondern als wenn du vielleicht auch tolle Rezepte da drin zubereiten willst.
3: Ja. Genau.
2: Wir haben ja auch so ein Ding zu Hause stehen. Ich kann ja ehrlich sein, ich benutze das auch ganz gerne. Und jetzt bin ich natürlich gespannt, was ist so dein Lieblingsrezept, was man in einer Heißluftfritteuse machen kann?
3: Kroketten, Pommes, Gemüse.
2: Okay.
3: Ich möchte gerne Fleischfrikadellen versuchen, aber wie gesagt, dafür ist sie halt einfach zu klein.
2: Okay. Deine jetzige Fritteuse ist aber nicht kaputt, sondern sie ist nur zu klein.
3: Nein, genau, sie ist zu klein.
2: So, das heißt, wenn jetzt eine weitere dazu käme, dann hättest du eine Frittierstraße.
3: Nee, ich gebe eine ab an meine Schwester, also die kleinere dann.
2: Das finde ich cool, das finde ich lieb.
3: Ja.
2: Und soll ich dir was sagen?
3: Ja.
2: Da bin ich sofort dabei. Und jetzt erfüllen wir dir deinen Wunsch.
3: Ach, super.
2: Du bekommst von uns eine Heißluftfritteuse im Wert von 300 Euro.
3: Ach ja, das ist ja super.
2: Also da kannst du auch noch ein richtig gutes Ding kaufen.
3: Da freu ich mich. Vielen Dank.
2: Bei Jacqueline riecht es demnächst doppelt so gut aus der Küche. Die Doppel-Heißluftfritteuse geht auf unseren Nacken, kann sie sich kaufen. Was können wir denn für euch tun?
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3: Mit Thorsten Adolfs. Guten Tag. Es ist ein Ergebnis, das der Politik zu denken geben sollte. Nur 7% der Menschen in Deutschland haben noch großes Vertrauen, dass die Politik die richtigen Entscheidungen trifft. Rund jeder Dritte misstraut der Politik komplett. Das sagt eine Allensbach-Umfrage für die FAZ. Danny Hopper aus dem News-Team. Die Umfrage zeigt auch, dass immer mehr Menschen Zukunftsängste haben.
4: Ja, definitiv. Die vielen Krisen in der Welt und auch die schlechte Wirtschaftslage in Deutschland schlagen immer mehr durch. Befragt wurden jetzt im September mehr als 1000 Menschen ab 16 Jahren und die Hälfte der Befragten hat gesagt, dass sie die aktuellen politischen, sozialen und wirtschaftlichen Entwicklungen stark belasten. Was ganz stark heraussticht, gerade bei AfD-Anhängern sind diese Sorgen sehr verbreitet. Fast 3/4 von ihnen sagen, dass sie das politische System in Deutschland nur für eine Scheindemokratie halten, in der die Bürger überhaupt kein Mitspracherecht hätten. 69% von ihnen sind laut Umfrage generell unzufrieden mit der demokratischen Grundordnung. Diese Meinung sei vor allem stark in Ostdeutschland vertreten, aber auch generell in sozial schwächeren Schichten, heißt es. Die Umfrage zeigt damit auch, dass sich die Meinung von AfD-Anhängern deutlich von der der Gesamtbevölkerung unterscheidet. Da haben nämlich 2/3 der Befragten gesagt, dass sie die Demokratie für die beste Staatsform halten.
3: Danke, Danny. Und jetzt weitere Themen im Überblick. Führende Wirtschaftsforschungsinstitute finden, dass die Bürger in Deutschland nicht finanziell entlastet werden müssen. Die Einkommen der privaten Haushalte seien aufwärts gerichtet, heißt es zum Beispiel vom Leibniz-Institut. Außerdem sei die Inflation durch Lohnerhöhungen mehr als ausgeglichen worden. Maßnahmen, um den Konsum anzukurbeln, seien deshalb nicht nötig. Die Frankfurter SPD fordert einen Wechsel an der Bundesspitze der Partei. Sie kritisiert den politischen Kurs der Parteichefs Klingbeil und Baas und möchte deshalb, dass die Weichen bei einem außerordentlichen Bundesparteitag im Herbst neu gestellt werden. Die SPD verliere seit Jahren an Zustimmung, heißt es vom Unterbezirksvorstand. Deshalb sei ein politischer Neuanfang nötig. In der Nations League hat das neu zusammengestellte Team von Bundestrainer Klopp heute Abend den ersten Auftritt. In Amsterdam trifft die deutsche Fußballnationalmannschaft auf die Niederlande. 24 Spieler stehen im Kader, darunter sind viele Neulinge. Anstoß ist um 8:45. Der Europäische Gerichtshof hat ein wichtiges Urteil gefällt, das Energie- und Fernwärmekunden deutlich stärker schützt als bisher. Bislang galt in Deutschland, wer Preiserhöhungen bei Strom oder Gas nicht innerhalb von 3 Jahren widersprochen hat, der musste sie in den meisten Fällen akzeptieren. Das hat sich mit dem Urteil der Luxemburger Richter jetzt geändert. Sie sagen ganz klar, diese starre 3-Jahres-Frist verstößt gegen europäisches Recht. Wenn ein Energieversorger unzulässige Klauseln nutzt, um die Preise zu erhöhen, dann müssen die Kunden das nicht einfach so hinnehmen, nur weil 3 Jahre vergangen sind. Die Verbraucherzentralen hatten die Praxis schon lange kritisiert. Mit dem Urteil könnte es für Betroffene deutlich einfacher werden, Geld zurückzubekommen. Das waren die Nachrichten mit Thorsten Adolfs.
5: Dankeschön, Thorsten. Das Wetter in Dortmund. Heute gibt es viel Sonne, nur hier und da mal eine Wolke. Aktuell 18 Grad in Wickede und in Özpel. Die nächsten Tage bleiben freundlich und es soll nochmal so richtig

0: warm werden. Der Altweibersommer hat offenbar noch keine Lust, die Gruppe zu verlassen. Staub und Verkehr, das sind die Blitzer Sombonner Straße Richtung Lütgendortmund und Panzerblitzer auch mal auf der Schützenstraße Richtung Hafen. Außerdem, wegen einer Bombenentschärfung muss ab 17.30 Uhr die B1 gesperrt werden. Und zwar in beiden Richtungen im Abschnitt zwischen der B54 und Märkische Straße. Und dann haben wir noch einen Stau auf der A45 Richtung Hagen zwischen Kreuzdorf und Witten und Westhofener Kreuz. 2 Kilometer, dauert 6 Minuten länger. Gute Fahrt.
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0: Ich bin Helga Kretschmer. Schönen Nachmittag.

0: Viele in Dortmund, die sind schon heiß wie Frittenfett. Und erst recht Monika Hahn aus Derne. Hier ist Radio 91.2. Heute Abend steht Niederlande gegen Deutschland auf dem Programm. Und Monika, die freut sich darauf, wie andere auf die erste Pommes nach der Nachtschicht. Kein Wunder. 2010, da hat sie schon den Jürgen Klopp Fanclub gegründet. 45 Mitglieder zählt der Club inzwischen. Und die haben ihren Kloppo bei allen Stationen die Daumen gedrückt. Beim BVB, dann Liverpool. Und jetzt natürlich auch bei seiner neuen Aufgabe als Bundestrainer. Da wird heute Abend in Derne natürlich Fußball geguckt.
1: Aber natürlich wird hier im Partyraum geguckt und wir sind auch nicht alleine. Es sind auch einige vom Fanclub da und dann drücken wir ihm die Daumen.
0: Ja, und da hat Monika auch einen Wunsch.
1: Dass es ein Sieg wird. Also ich denke mal, er ist dabei, eine gute Mannschaft aufzubauen, jetzt in den nächsten 4 Spielen. Und dann wird man sehen.
0: Ich hoffe ja, Kloppo zeigt den Holländern heute Abend, wo der Hammer hängt. Anstoß ist um 20.45 Uhr und die knallharte Analyse, die gibt's dann morgen früh hier bei Radio 91.2.

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0: Fahrrad und Love Sober. Gut 3 Wochen noch, dann sind schon wieder Herbstferien. Juhu, hier ist Radio 91.2. Wobei ich ja finde, dass nicht jeder Urlaub verdient hat. Ne? Comedians zum Beispiel. Die haben ja schon hauptberuflich Spaß. Trotzdem sitzt Atze quasi schon im Flieger.
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2: Ja, nee, ist klar.
3: Ja, der Herbst hat ja auch noch ein paar schöne Tage. Der Satz kommt oft von Männern in meinem Alter. Aber wollen wir doch mal ehrlich bleiben. Die schönen Tage im Herbst hängen doch in erster Linie vom geografischen Standort ab. Deshalb mache ich grundsätzlich Urlaub im Herbst. Ihr seht ja, ich hätte auch lieber Bock, im Sommer Urlaub zu machen. Aber wenn man im Herbst schöne Urlaubsbilder postet, dann ärgern sich die Freunde und Verwandten mehr. Ja, und dann habe ich wieder Spaß dran. Wenn ich an der Poolbar sitze und mir vorstelle, wie mein Kumpel Axel gerade mit seinem labbrigen Filterkaffee am Schreibtisch sitzt, meinen Status stalkt und direkt schon das erste Mal laut Scheiße durchs Büro brüllt. Das ist für mich schöner als ein Frühbucherrabatt. Ja, das klingt jetzt ein bisschen gehässig und so kennt man mich ja auch gar nicht, aber ich bin auch nur ein Mensch. Und Glück definiert sich ja auch über den Kontrast. Und jetzt mal ehrlich, wie oft sind wir bei diesem Vergleich nur zweite Sieger? Aber den Urlaub dann zu machen, wenn alle anderen schon wieder an der Schippe sind, das ist die Macht des kleinen Mannes. Ich treibe das auch gerne mal auf die Spitze und heb mir einen Teil der Urlaubsfotos auf. Sehe, die poste ich dann erst im Januar, damit die denken, ich wäre schon wieder auf den Seychellen. Ja, während ich natürlich wieder auf Tour bin und in irgendeinem Billighotel in Erfurt hocke. Ja, Freunde, so ist das Leben. Yin und Yang. Kommt nur drauf an, wie du es verkaufst.
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0: and Queens, unser Hit für halb Radio 91.2. Es ist 16:30.
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2: Mit Steffi Strecker, hallo zusammen. Mitten im Feierabendverkehr droht mal wieder ein mittleres Verkehrschaos, denn es steht einmal mehr eine Bombenentschärfung an. Genauer gesagt zwei. Im Westfalenpark sind zwei britische Blindgänger gefunden worden. Sie sollen heute Nachmittag unschädlich gemacht werden. Dafür muss in einer Stunde, also ab 17.30 Uhr, auch die B1 gesperrt werden. Und zwar in beiden Richtungen, im Abschnitt zwischen B54 Ruhrallee und Märkische Straße. Anwohner sind nicht betroffen, aber einige Firmen am Flamingoweg. Sie werden ab 17 Uhr evakuiert. Weil es sich um britische Blindgänger handelt, müssen die Zünder nach der Entschärfung kontrolliert gesprengt werden. Deshalb kann es zweimal laut knallen. In Dortmund gibt es immer mehr Patienten, aber immer weniger Krankenhausbetten. Das geht aus den neuesten Zahlen von IT-NRW hervor. In den 8 Krankenhäusern bei uns in Dortmund gibt es gut 4.000 Betten, darunter 270 auf Intensivstationen. Die Zahl der Patienten stieg zuletzt leicht an. Die Menschen bleiben aber immer kürzer stationär im Krankenhaus, nämlich im Schnitt knapp 8 Tage. Gesunken ist auch die Zahl der Ärzte und Pfleger. Ex-BVB-Trainer Jürgen Klopp hat heute seine Premiere als Fußball-Bundestrainer. Heute Abend geht es in der Nations League zum Traditionsduell gegen die Niederlande. Beim gestrigen Abschlusstraining zeigte Klopp sich bester Laune.
3: Die Jungs haben alle Lust, also dementsprechend ja, empfinden wir auch Bruchstimmung ganz bestimmt. 2 Jahre, 3 Monate, 4 Monate habe ich tatsächlich auch nicht mehr am Trainingsplatz gestanden. Auto auch geht noch. Also es ist ein bisschen wie Radfahren, das ist alles noch da.
2: Heute sind von Borussia Dortmund Nico Schlotterbeck und Felix Metscher dabei. Im niederländischen Kader ist Joey Fährmann. Bei den Länderspielen gegen Serbien und Griechenland ist dann auch Waldemar Anton im deutschen Kader. Los geht das Spiel in Amsterdam heute um 20.45 Uhr. Anschauen könnt ihr es euch kostenlos bei RTL.
0: Dankeschön, Steffi. Das Wetter in Dortmund. Der Sommer hat sein Kündigungsschreiben offenbar nochmal zurückgezogen. Soll am Wochenende nochmal richtig warm werden. Bis zu 25 Grad. Auch morgen und der Rest von heute Sonne. Aktuell 18 Grad in Kirchhörde und in Östrich. Dortmund Verkehr, das sind die Blitzer Sombonner Straße Richtung Lütgendortmund und Panzerblitzer auch mal auf der Schützenstraße Richtung Hafen. Und dann nochmal der Hinweis, wegen einer Bombenentschärfung muss ab 17.30 Uhr heute die B1 gesperrt werden. Und zwar in beiden Richtungen im Abschnitt zwischen der B54 und der Märkischen Straße. Gute Fahrt!
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0: Ich bin Helga Kretschmer. Schönen Nachmittag.

einer meiner Lieblingsbands aus den 90ern, Ace of Base mit All That She Wants bei Radio 91.2. Ich glaube, ich habe sogar noch deren CD zu Hause. Ja, wenn ich sie finde, dann gilt das offiziell als archäologischer Fund. Hier ist Radio 91.2. Schönen Donnerstag euch.

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0: Schöner Wiener Walzer, Lady Gaga und Bruno Mars mit Die With A Smile. Hier ist Radio 91.2. Morgen muss geliefert werden, die 8A von der Wilhelm-Röntgen-Realschule. Die steht kurz vorm großen Auftritt.
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0: Die Truppe von der 8A, die will unsere Radio 91.2 Spitzenklasse werden und das lohnt sich richtig. Im Finale warten satte 15.000 Euro. Bevor es aber soweit ist, muss die 8A erstmal unsere Wochenchallenge rocken, einen eigenen Klassenhit schreiben und morgen auf die Bühne bringen. Und bisher sieht das ziemlich gut aus. Die Kids und Klassenlehrerin Frau Lange, die sind jedenfalls optimistisch.
2: Ich bin sehr zufrieden. Ich dachte, dass es länger dauern würde, als es jetzt ist. Also in zwei Tagen sind wir schon fast mit dem Lied fertig. Das würde ich nicht denken.
3: Jetzt mal an alle. Sind wir alle zufrieden, wie es bisher läuft?
4: Ja!
3: Und freut ihr euch alle auf Freitag?
4: Ja!
0: Ja, morgen gibt's die große Premiere. Der Klassenhit der 8A von der Wilhelm-Röntgen-Realschule für die Wochenchallenge. Winken schon mal 1.500 Euro und das Ticket fürs Finale. Und dort könnten sie sich dann nochmal die 15.000 Euro schnappen. Ob das klappt, das hört ihr morgen bei uns. Hier ist Radio 91.2.
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1: Mit Thorsten Adolfs. Guten Tag. Jeder vierte Autokäufer in Deutschland hat schon mal einen Gebrauchtwagen mit manipuliertem Kilometerstand gekauft oder kennt zumindest jemanden, dem das passiert ist. Das zeigt eine Umfrage des IT-Datenunternehmens CarVertical. Und dann kommt direkt das nächste Problem. Die Umfrage zeigt nämlich auch, dass die meisten gar nicht wüssten, was sie in so einem Fall machen müssten. Danny Hopper aus dem News-Team, bei 77% ist das demnach der Fall.
2: Genau, sie wissen zum Beispiel nicht, wo sie den Fall melden müssen oder welche gesetzlichen Regeln es da überhaupt gibt. Dabei ist das klar geregelt, die Manipulation ist eine Straftat. Wer das macht, dem droht eine Freiheitsstrafe von bis zu einem Jahr oder auch eine Geldstrafe. Das entscheidet am Ende das Gericht. CarVertical fordert ein einheitliches europäisches Netzwerk für den Datenaustausch, damit man eben auch bei Exporten nachvollziehen kann, wie viele Vorbesitzer das Auto wirklich hatte und ob das mit dem Kilometerstand so hinkommt. Denn wenn Kilometerstände manipuliert werden, dann meist ordentlich. Laut CarVertical sind es im Schnitt knapp 73.000 Kilometer.
1: Generell muss man aber sagen, dass Deutschland in Europa noch ziemlich gut dasteht.
2: Ja, im Transparenzindex von CarVertical kommen wir auf den dritten Platz, haben damit also eine der niedrigsten Manipulationsraten in Europa. Wenn es einem aber doch passiert, dann glauben die allermeisten nicht daran, dass sie ihr Geld zurückbekommen. Laut Umfrage sind es 84%. CarVertical rät deshalb, sich vor einem Kauf bewusst die Fahrzeuggeschichte des Wagens anzuschauen. Jeder Käufer habe das Recht, die zu kennen und eben nicht nur den Preis des Autos, heißt es. Das sei der zuverlässigste Schutz für Autofahrer.
1: Danke, Danny. Und jetzt weitere Themen im Überblick. Die EU-Kommission hat den von US-Präsident Trump ins Spiel gebrachten Exportstopp für Diesel als sehr schlechte Idee bezeichnet. Das würde die Preise weiter in die Höhe treiben, sagte ein Sprecher in Brüssel. Zuletzt hatten die USA während der Ölkrise in den 70er Jahren die Rohölexporte weitgehend gestoppt, um die Preise auf dem Heimatmarkt zu senken. Durch die illegale Herstellung gefälschter Markenzigaretten in einer Fabrik in Mettmann ist ein Steuerschaden von geschätzt rund 28 Millionen Euro entstanden. Das haben der Zoll in Essen und die Staatsanwaltschaft Düsseldorf mitgeteilt. Im Zusammenhang mit dem Fall waren vorgestern 21 Menschen festgenommen worden. Mehrere US-Medien, darunter CNN, dürfen nach wie vor nicht aus dem Weißen Haus berichten, obwohl ein Bundesrichter entschieden hat, dass ihnen wieder der Zugang gewährt werden muss. Dem Argument der Regierung, der Entzug der Presseausweise sei zum Schutz der nationalen Sicherheit nötig gewesen, folgte der Richter nicht. Die Hitzewellen der letzten Monate haben der deutschen Wirtschaft ordentlich zugesetzt. Laut einer aktuellen Allianz-Studie kostet uns das ganze Milliarden. Wenn es im Büro oder in der Werkstatt unerträglich warm ist, dann sinkt die Konzentration, wir machen öfter Pause oder fallen gleich komplett aus, weil die Kühlung fehlt. Ein Schaden von rund 25 Milliarden Euro ist dadurch in Deutschland entstanden, sagt die Allianz. Damit liegen wir europaweit auf dem zweiten Platz hinter Italien. Die hohe Summe kommt nach Angaben der Studienmacher vor allem dadurch zustande, weil wir nicht gut genug auf solche extremen Temperaturen vorbereitet sind. Das waren die Nachrichten mit Thorsten Adolfs.
3: Dankeschön, Thorsten. Das Wetter in Dortmund, das wird ein freundlicher Feierabend heute. Aktuell 18 Grad in Berghofen und in Körne. Morgen auch schön bei 21 Grad. Und am Wochenende legen Sonne und Temperaturen noch eine Schippe obendrauf. Dortmund Verkehr, Achtung, wegen einer Bombenentschärfung muss ab 17.30 Uhr die B1 gesperrt werden, und zwar in beiden Richtungen, im Abschnitt zwischen der B54 und der Märkischen Straße. Das sind die Blitzer Somborner Straße Richtung Lütke-Dortmunder Hellweg, Panzerblitzer Omme auf der Schützenstraße Richtung Hafen. Dann haben wir noch die A1 Richtung Köln zwischen Kamener Kreuz und Schwerte. 7 Kilometer stockender Verkehr, da dauert es mindestens 11 Minuten länger. A40 Richtung Essen zwischen Dortmund-Dorstfeld und Bochum-Werne, 4 Kilometer stocken, 6 Minuten plus. Und die A45 Richtung Hagen zwischen Dortmund-Süd und Westhofener Kreuz, 1 Kilometer Stau, da sind es

0: 5 Minuten. Gute Fahrt.
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0: Ich bin Helga Kretschmer und habe jetzt Will Smith mit Man in Black für euch. Kommt gut in den Feierabend.

0: So, Laptop zu, Feierabend an auf dem Opernvorplatz. Wird heute wieder gequatscht und angestoßen. Radio 91.2-Reporter Arne Urban ist mittendrin statt nur dabei. Arne, wie ist denn die Stimmung auf dem Feierabendmarkt?
1: Ja, fantastisch. Also es heizt sich hier alles gerade ein bisschen auf. Die Sonne ist jetzt rausgekommen. Ich habe mich jetzt mal hingesetzt zu Silvia. Die hat mir erlaubt, mich hinzusetzen. Silvia, du hast jetzt die Sonnenbrille zweimal auf- und abgesetzt.
2: Ja,
1: warum?
2: Habe ich, weil die Sonne kommt raus und dann geht sie wieder rein.
1: So, was sagst du, was steht hier noch an heute?
2: Es steht, glaube ich, sehr vieles an. Die Musik ist gut, die Gesellschaft ist gut, das Trinken ist gut, das Feiern ist gut.
1: Ja, ich habe mich auch schon verleiten lassen. Ich habe mir gerade ein alkoholfreies Bier geholt, ne, weil für mich geht es ja gleich auch in den Feierabend. Für mich ist das gerade nur ein Markt, noch kein Feierabendmarkt. Mit wem bist du denn heute hier?
2: Oh, mit meinen ganz lieben Freundinnen und Arbeitskolleginnen.
1: Und was sagt ihr zur Stimmung hier heute?
3: Sehr gut.
1: Ja. Also, hier ist auf jeden Fall noch einiges drin. Was ist mit der Tanzfläche nachher? Siehst du dich da?
2: Eventuell auf der Bühne.
1: Na gut, also vielleicht begleite ich dich. Erstmal bleibe ich beim alkoholfreien Bier. Aber ich sag, hier ist noch einiges drin heute und die Stimmung ist auf jeden Fall on top.
0: Anna auf der Bühne, das will ich sehen. Der Feierabendmarkt heute wieder auf dem Opernvorplatz. Hier ist Radio 91.2. Dank dir, Arne.

0: Sheeran bei Radio 91.2. 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

0: Sean Paul und She Doesn't Mind, der Hit vor halb Radio 91.2. Es ist 5:30.
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2: Mit Steffi Strecker, schönen Nachmittag. Mitten im Feierabendverkehr muss in diesen Minuten die B1 gesperrt werden, und zwar in beiden Richtungen zwischen B54 und Märkische Straße. Grund ist eine Bombenentschärfung. Zwei britische Blindgänger, die bei Bauarbeiten im Westfalenpark gefunden wurden, müssen unschädlich gemacht werden. Die Evakuierung war diesmal nicht ganz so aufwendig, weil keine Anwohner betroffen sind. Dafür durften die Mitarbeiter der Firmen am Flamingoweg früher Feierabend machen. Sie mussten die Gebäude um 17 Uhr verlassen. Wie bei britischen Blindgängern üblich, müssen die Zünder nach der Entschärfung kontrolliert gesprengt werden. Deshalb kann es zweimal laut knallen. Auch auf den Stadtbahnlinien U45 und U49 kommt es zu Einschränkungen. Genaueres erfahrt ihr auf der Internetseite von DSW 21. Ex-BVB-Trainer Jürgen Klopp hat heute Abend seine Premiere als Fußball-Bundestrainer. Es geht in der Nations League zum Traditionsduell gegen die Niederlande. Dort wird er nicht nur coachen, sondern auch singen, hat er angekündigt.
3: Ich glaube, schon beim Supercup, da wird die Nationalhymne gesungen. Ich wusste gar nicht, dass ich die Nationalhymne drauf habe. Also komplett.
2: Heute sind von Borussia Dortmund Nico Schlotterbeck und Felix Metscher dabei. Im niederländischen Kader ist Joey Fährmann. Los geht das Spiel in Amsterdam heute um 20.45 Uhr. Anschauen könnt ihr es euch kostenlos bei RTL. Straßen NRW hat heute mit dem Abriss einer B236-Brücke begonnen. Es geht um die Brücke über der Straße Baukamp in Kirchderne. Die Straße ist deshalb knapp 2 Wochen gesperrt. Das gilt auch für den Fuß- und Radweg. Die Umleitung erfolgt über die Derner Straße. Die Brücke wird nicht ganz, sondern nur zur Hälfte abgerissen. Deshalb wird der Verkehr weiterhin 4-spurig über den verbleibenden Teil geführt, dann aber mit verengten Fahrbahnen. Die Arbeiten sind Teil einer umfassenden Erneuerung der B236.
0: Dankeschön, Steffi. Die aktuelle Feierabendtemperatur 19 Grad im Wickede und 17 in Bövinghausen. Soll netter Abend werden. Morgen dann wieder Sonne bei 21 Grad. Und was das Wochenende betrifft, traumhaft und nochmal richtig warm. Bis zu 25 Grad sitzen drin. Dortmund-Verkehr wegen der Bombenentschärfung wird in diesen Minuten die B1 gesperrt, und zwar in beiden Richtungen, Abschnitt zwischen B54 und Märkische Straße. Dann haben wir einen Blitzer auf der Schützenstraße Richtung Hafen. Die A1 Richtung Münster zwischen Schwerte und Kreuz Dortmund unter 6 Kilometer stockender Verkehr, da dauert 10 Minuten länger. Die A1 Richtung Köln zwischen Kamener Kreuz und Schwerte 7 Kilometer Stau, da kommt eine Stunde obendrauf. Die A44 Richtung Dortmund zwischen Unna Ost und Kreuz Dortmund Unna 2 Kilometer Stau, 6 Minuten plus. Und die A45 Richtung Dortmund zwischen Dortmund-Eichlinghofen und Dortmund-Hafen 1 Kilometer Stau, 5 Minuten plus. Gute Fahrt!
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0: Ich bin Helga Kretschmann. Kommt gut in den Feierabend.

0: Und Licke, die Erwartungen sind hoch, auch bei mir. Heute Abend das erste Spiel der deutschen Nationalmannschaft und ich freue mich, unseren Kloppo mal wieder an der Seitenlinie zu sehen. Hier ist Radio 91.2 in Dortmund, da hat er ja immer noch viele Fans, aber nicht nur hier, auch viele Promis haben sich als Kloppo-Anhänger geoutet. Johannes Oerling zum Beispiel.
1: Naja, macht das ja schon wirklich, seitdem er eigentlich aufgetaucht ist bei der letzten WM, dass er einfach, ich glaube, uns ein gutes Gefühl gibt, dass er einen positiven Vibe irgendwie mal wieder unter uns Fußballfans bringt. Das Gleiche gilt im Übrigen für das ganze Land. Wäre doch schön, wenn wir mal wieder ein bisschen mehr lächeln würden und mehr positive Schlagzeilen schreiben. Und ich denke, Kloppo wird genau das machen und er wird versuchen, nicht nur bei uns Fans, sondern auch bei den Spielern zu sagen, pass auf, das ist eigentlich was Schönes, Fußball.
0: Fußball ist was Schönes. Recht hat er. Und es gibt dann noch einen zweiten Johannes. Johannes B. Kerner ist ein guter Freund von Kloppo und er sagt...
2: Ich wünsche ihm alles Gute, das natürlich, und uns alles Gute. Und was er macht ist... offensichtlich zündet er die Fußballnation auf so eine angenehme Art und Weise an und kann in dieser Nein-Zeit ist er ein Ja-Typ. Und ich glaube, das macht den Unterschied.
0: Ja, und heute Abend sehen wir den Ja-Typen wieder in seinem Element. Deutschland gegen die Niederlande. Heute Abend ab 20.45 Uhr könnt ihr auf RTL gucken. Hier ist Radio 91.2. Ich freue mich drauf.

wer gleich einen doppelten Knall hört, im Westfalenpark werden nur zwei Blindgänger unschädlich gemacht. Deshalb ist auch die B1 gesperrt. In beiden Richtungen zwischen B54 und Märkische Straße. Zum Glück muss ich da jetzt auf dem Weg nach Hause nicht her. Hier ist Radio 91.2. Ich bin Helga Kretschmer. Tschüss und einen angenehmen Abend noch. Lady.

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1: Mit Thorsten Adolfs. Guten Abend. Zuletzt gab es gleich mehrere Vorfälle, die unsere Sicherheitsbehörden aufgeschreckt haben. Sprengstoffdrohnen an Flughäfen, Hackerangriffe auf Energieanlagen und Sabotage bei Rüstungsfirmen. Das alles zeigt, Deutschland ist im Visier ausländischer Nachrichtendienste, vor allem seit dem Ukraine-Krieg. Die Spionageabwehr bei uns soll deshalb ausgeweitet werden und darum ging es heute im Bundestag. Danny Hoppe mit den Einzelheiten.
2: Die schwarz-rote Koalition sagt, Deutschland müsse besser vor Sabotage, Spionage, Terroranschlägen und Cyberangriffen geschützt werden. Deshalb sollen der Bundesnachrichtendienst und das Bundesamt für Verfassungsschutz mehr Befugnisse bekommen. Sie sollen zu echten Geheimdiensten werden, wie Innenminister

0: hätten seit letztem Jahr ein völlig neues Ausmaß angenommen und seien oft von rassistischen Motiven geprägt, so die Organisation. Und sie setzt noch einen drauf. Das heißt, die Menschenrechtsverletzungen durch die Beamten würden von hochrangigen Vertretern der US-Regierung billigend in Kauf genommen und sogar gefördert. Das waren die Nachrichten mit Thorsten Adolfs.
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2: Vielleicht die Herbstdeko nochmal schnell zurück in den Karton. Morgen ist wieder ein bisschen Sommer. Es wird ziemlich sonnig und stellenweise kriegen wir sogar bis 25 Grad maximal. Dafür können wir jetzt für die Nacht schon mal die Weihnachtsdeko rausholen. Da gibt's nämlich schon Bodenfrost. Zumindest im Sauerland ist das möglich. Aber auch ansonsten gleich frisch. Tiefstwerte in der Nacht von 8 bis 3 Grad.
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2: Ja, wie zu erwarten, eine Menge los im Feierabendverkehr. Einmal die Staus ab 14 Minuten Wartezeit. A1 Münster-Köln zwischen Kamenau-Kreuz und Schwerte 8 Kilometer eine Stunde plus. A2 Hannover-Dortmund zwischen Herford-Ost und Ostwestfalen-Lippe, da haben wir 3 Kilometer 22 Minuten. A4 Aachen-Köln zwischen Kreuzköln-West und Köln-Eiffeltor 6 Kilometer, ist eine knappe halbe Stunde. Und A4 Olpe-Aachen zwischen Kreuzköln-Ost und Kreuzköln-Süd 4 Kilometer 14 Minuten obendrauf. Haltet durch, kommt gut an. Sebastian Pulli hier, Feierabend, im besten Fall auch Vorfreude auf Deutschland, Niederlande gleich 8:45. Wir hätten hier auch schon mal ein XXL-Kader aufgestellt mit nur den Besten. Britney Spears haben wir, Jay-Z, U2, Purple Disco Machine und darf leider nicht dabei. Aber Billie Eilish, die ist auch super, die macht jetzt den Anstoß. Birds of a Feather, einen schönen Abend euch.
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0: 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Ja, ich kann mich auch nicht erinnern, weil es da ja den anderen immer besser geht und uns selbst dadurch schlechter. 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
4: Ja, der Herbst hat ja auch noch ein paar schöne Tage. Der Satz kommt oft von Männern in meinem Alter. Aber wollen wir doch mal ehrlich bleiben. Die schönen Tage im Herbst hängen doch in erster Linie vom geografischen Standort ab. Deshalb mache ich grundsätzlich Urlaub im Herbst. Ihr seht ja, ich hätte auch lieber Bock, im Sommer Urlaub zu machen. Aber wenn man im Herbst schöne Urlaubsbilder postet, dann ärgern sich die Freunde und Verwandten mehr. Ja, und dann habe ich wieder Spaß dran, wenn ich an der Poolbar sitze und mir vorstelle, wie mein Kumpel Axel gerade mit seinem labbrigen Filterkaffee am Schreibtisch sitzt, meinen Status stalkt und direkt schon das erste Mal laut Scheiße durchs Büro brüllt. Ach, das ist für mich schöner als ein Frühbucherrabatt. Ja, das klingt jetzt ein bisschen gehässig und so kennt man mich ja auch gar nicht, aber ich bin auch nur ein Mensch. Und Glück definiert sich ja auch über den Kontrast. Und jetzt mal ehrlich, wie oft sind wir bei diesem Vergleich nur zweite Sieger? Aber den Urlaub dann zu machen, wenn alle anderen schon wieder an der Schippe sind, das ist die Macht des kleinen Mannes. Ich treibe das auch gerne mal auf die Spitze und heb mir einen Teil der Urlaubsfotos auf. Sehe, die poste ich dann erst im Januar, damit die denken, ich wäre schon wieder auf den Seychellen. Ja, während ich natürlich wieder auf Tour bin und in irgendeinem Billighotel in Erfurt hocke. Ja, Freunde, so ist das Leben. Yin und Yang. Kommt nur drauf an, wie du es verkaufst.
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1: Bei uns, Juno Ras, featuring Daddy DJ, Flipsa.

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1: Mit Steffi Strecker, hallo zusammen. Autofahrer brauchen mal wieder Geduld in Dortmund. Die B1 ist wegen einer Bombenentschärfung aktuell immer noch gesperrt. Und zwar in beiden Richtungen zwischen B54 Ruhrallee und Märkischer Straße. Die Experten vom Kampfmittelräumdienst machen in diesen Minuten zwei britische Blindgänger unschädlich. Die Bomben waren bei Bauarbeiten im Westfalenpark gefunden worden. Wie bei britischen Blindgängern üblich, müssen die Zünder nach der Entschärfung kontrolliert gesprengt werden. Deshalb wird es zweimal laut knallen. Einschränkungen im Feierabendverkehr gibt es auch auf den Stadtbahnlinien U45 und U49. Genaueres erfahrt ihr auf der Internetseite von DSW 21. Die Stadt Dortmund will über die Nina-App Entwarnung geben, wenn die Entschärfung vorbei ist. So langsam dürfte es kribbeln bei Ex-BVB-Trainer Jürgen Klopp. Noch gut 2 Stunden, dann feiert er seine Premiere als Fußball-Bundestrainer. Um 20.45 Uhr ist Anpfiff in der Nations League. Gegner in Amsterdam sind die Niederlande. Und was macht die Motivation?
2: Die Jungs haben alle Lust. Also dementsprechend empfinden wir Aufbruchstimmung ganz bestimmt. 2 Jahre, 3 Monate, 4 Monate habe ich tatsächlich auch nicht mehr am Trainingsplatz gestanden. Auto auch geht noch. Also es ist ein bisschen wie Radfahren. Das ist alles noch da.
1: Heute sind von Borussia Dortmund Nico Schlotterbeck und Felix Metscher im Kader. Für die Niederlande spielt BVB-Profi Joey Fährmann. 600 Kilometer auf dem Fahrrad für den guten Zweck. Polizisten aus Hamburg haben auf ihrer Spendentour auch einen Zwischenstopp bei uns im Dortmunder Polizeipräsidium gemacht. Die Radler sammeln Geld für den Opferhilfeverein Weißer Ring. Laut Polizei wollen sie so ein Zeichen gegen Gewalt setzen. Ziel der 6-tägigen Tour ist Mainz. Dort feiert der Weiße Ring am Wochenende seinen 50. Geburtstag. Der Verein unterstützt Kriminalitätsopfer. Allein in der Dortmunder Außenstelle helfen Ehrenamtliche jedes Jahr rund 300 Betroffenen. Das Wetter in Dortmund, 17 Grad in Brechten, 18 in der Innenstadt. Es ist noch ein richtig schöner Abend bei uns in Dortmund. Heute Nacht wird es allerdings sehr frisch mit minimal 5 Grad. Morgen scheint die Sonne dann von früh bis spät. Es bleibt häufig wolkenlos. Das Ganze bei Höchstwerten von 22 Grad. Guten Abend auf die Straßen. Wir haben nur noch einen Blitzer und das ist die Oma auf der Schützenstraße Richtung Hafen. Das sind 30 erlaubt. Und nochmal die Warnung für die B1. Wegen einer Bombenentschärfung ist die ja aktuell gesperrt zwischen der Aufhoffkreuzung und der B54 Ruhrallee. Und das sorgt natürlich auch auf den Ausweichrouten für ziemliches Chaos. Also überall müsst ihr etliche Minütchen mehr einplanen. Kommt gut in den Feierabend.
3: Sebastian Pulli hier und ein schöner, entspannter Ort, wo wir jetzt hin können nach Feierabend. Das ist ja immer eine gute Sitcom. Einfach berieseln lassen, ein bisschen schmunzeln, nicht zu viel denken. Deshalb wollte ich jetzt eigentlich hier eine Staffel Friends durchlaufen lassen für euch. In der Programmdirektion haben sie dann aber zu mir gesagt, Entschuldigung, kennen wir uns? Deshalb jetzt nur den Titelsong von Friends, Rembrandts, I'll be there for you. Einen schönen Abend euch.
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0: Being, da sind wir schon bei Jürgen Klopp. Oder ist er doch der Messias?
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0: Der Fußballgott hat offenbar seinen Sohn auf die Erde niedergeschickt, mit kleinem Umweg über die Trivago-Werbung direkt in die deutsche Elf. Ja, Jürgen Klopp, einfach Hoffnungsträger der deutschen Fußballnation und nächster Bundeskanzler vielleicht. Aber gucken wir erstmal auf heute Abend. Deutschland, Niederlande in der Nations League, 8:45 gleich.
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2: Ja, jetzt ist es soweit. Die großen Ankündigungen des neuen Bundeschefübungsleiters Jürgen Kloppo-Klopp treffen auf die Fußballrealität. Nun also erstmal die Niederlande. Was soll man sagen? Es gab schon große Spiele gegen unsere Nachbarn mit der schönen Nordsee. Im direkten Vergleich hat die deutsche Mannschaft sogar immer noch die Nase vorn. Und bei den letzten zwei Duellen, vor genau 2 Jahren und ebenfalls in der Nations League, gab es einen Sieg und ein Unentschieden. Ein weiterer Erfolg soll jetzt mit der neuen mannschaftlichen Ausrichtung gelingen.
3: Ich bleibe dabei, fußballerische Qualität wird dann sichtbar, wenn eine Mannschaft eine Stabilität hat im Defensivverhalten. Das ist das Trampolin, das ist das Fangnetz, das ist alles, was man braucht. Wenn du nur Offensive denkst, dann wird dich die Defensive immer killen.
2: Jürgen Klopp hat vorgelegt und will verändern. Öffentlich hat er das von seinem Team verlangt, was offensichtlich fehlte. Mehr Einsatz, noch mehr Einsatz und eine absolute Fokussierung. Davon, dass sich Klopp von seiner Ehefrau auf dem DFB-Trainingsbike begleiten lässt oder dass sonstige Familienmitglieder Tickets für den Mannschaftsflieger erhalten haben, habe ich nichts gehört. Insofern bin ich da schon mal beruhigt.
3: Ich erwarte sofort mehr. Was kann ich sagen? Und mehr geht erstmal immer.
2: Fußballer sollen ab jetzt wieder das machen, was sie am besten können. Fußball spielen.
3: Den Jungs dabei zu helfen, ihr unglaubliches Potenzial in Qualität umzumünzen, ist in der Zukunft der Auftrag.
2: In diesem Sinne, schönen Anpfiff.

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0: gerne die Fahne zurückholen, hat er viele Menschen berührt. Man hat so ein bisschen das Gefühl, er ist jetzt genau derjenige, den nicht nur Fußball Deutschland gut gebrauchen kann. Auch bei den ersten Trainingseinheiten in Herzogenaurach gab es viele Gesten, sein Dauerlachen und positive Botschaften, und Klopp selbst merkte man auch die Lust an.
1: Super Spieler, kann man nicht anders sagen. Die Jungs haben alle Lust, also dementsprechend empfinden wir auch Vorstellungen ganz bestimmt.
0: Heute Abend noch ein Sieg gegen die Niederlande, dann wäre Fußball Deutschland wohl wieder glückselig.
2: Lass uns mal auf die Partie schauen, die Niederlande sind ja in einer ähnlichen Situation.
0: Ja, auch für die Niederlande war schon in der ersten K.O.-Runde der WM Schluss. Auch bei ihnen sitzt ein neuer Trainer auf der Bank mit dem Spanier Xavi. Das heißt, auch die Niederländer wissen noch nicht so ganz genau, wo sie gerade stehen. Und deshalb weiß auch Klopp, worum es in dem Spiel heute geht.
1: Ja, Start ist wichtig, ist Anspannung da, ganz bestimmt. Aber, hat ja schon gesagt, wir versuchen zu lernen, Spaß zu haben unter Druck.
0: Groß in die Karten schauen lassen wollte er sich noch nicht. Man wolle guten Fußball spielen, mehr ließ er sich noch nicht entlocken.
1: So ein bisschen überraschend wollen wir auch noch sein.
0: Schon vor 2 Jahren gab es das Duell in der Nations League mit den Niederlanden. In Amsterdam gab es damals ein 2:2, in München dann ein 1:0. Mal schauen, was es diesmal wird.
2: Danke, Danny. Und jetzt weitere Themen im Überblick. Beim Spritpreis gibt es einen neuen Aufwärtstrend. Weil Rohöl wieder teurer geworden ist, zogen laut ADAC auch die Preise an den Tankstellen wieder an. Morgen wollen Bundestag und Bundesrat den neuen Tankrabatt von rund 17 Cent pro Liter beschließen. Er soll für die Monate Oktober, November und Dezember gelten. Die Frankfurter SPD fordert einen Wechsel an der Bundesspitze der Partei. Sie kritisiert den politischen Kurs der Parteichefs Klingbeil und Baas und fordert deshalb, die Weichen bei einem außerordentlichen Bundesparteitag im Herbst neu zu stellen. Die SPD verliere seit Jahren an Zustimmung, heißt es vom Unterbezirksvorstand. Deshalb sei ein politischer Neuanfang nötig. In NRW ist eine illegale Zigarettenfabrik aufgeflogen. Der Steuerschaden liegt bei rund 28 Millionen Euro. Bei der Razzia dazu am Dienstag wurden 21 Verdächtige geschnappt. Alle sitzen jetzt in Haft. Die Fahnder stellten mehr als 11 Tonnen Tabak und 11 Millionen fertige Zigaretten sicher. Seit Mai sollen in der Fabrik in Mettmann über 130 Millionen unversteuerte Zigaretten hergestellt worden sein. Weil im großen Stil gebaut wird, muss die A40 am Kreuz Kaiserberg heute Abend gesperrt werden. Die Strecke zwischen dem Kreuz Duisburg und der Anschlussstelle Kaiserberg bleibt in beiden Richtungen 10 Tage lang komplett dicht. Das Ganze startet um 21 Uhr und dauert bis Montag, den 5. Oktober um 5 Uhr morgens. Die Umleitungen sind ausgeschildert, Autofahrer sollten dann aber etwas mehr Zeit einplanen als sonst. Soweit die Meldungen mit Thorsten Adolfs.
3: Das Wetter. Kleines Kontrastprogramm. Erstmal heute Nacht richtig frisch mit Tiefstwerten von 8 bis 3 Grad und sogar ein bisschen Bodenfrost im Sauerland möglich. Dafür morgen dann schön sommerlich, da gibt's viel Sonne und im Rheinland sogar bis 25 Grad maximal. Das wird schön.
4: NRW Verkehr.
3: Die Staus ab 9 Minuten Wartezeit. A1 Dortmund-Köln zwischen Vollmarstein und Gevelsberg 2 Kilometer 13 Minuten. A2 Hannover-Dortmund zwischen Herford-Ost und Ostwestfalen-Lippe 4 Kilometer knappe halbe Stunde oben. Drauf. A4 Aachen-Köln zwischen Kreuzköln-West und Köln-Eiffeltor 3 Kilometer 12 Minuten und A516 Oberhausen Richtung Oberhausen-Eisenheim, aktuell zwischen Stärkrade und Eisenheim 1 Kilometer knappe 10 Minuten. Gute Fahrt. Hallo, Sebastian Pulli hier. Na, habt ihr schon mitbekommen? Es ist Oktoberfest. Ja, es ist sehr, sehr schwer, dem zu entgehen. Es findet überall statt, jetzt auch hier, Achtung, bei einem bekannten Discounter im Kühlregal, eine Wiesentiefkühlpizza mit Brezel und Weißwurstgeschmack. Hier steht auch drauf, Brezel küsst Weißwurst. Braucht man gar keine Maß mehr, um sich zu übergeben. Schönen Abend, guten.
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1: Oh, jetzt haben wir einen richtig starken Song.
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1: Einer von den Toten Hosen, zu dem viele Fans wohl der Band geschrieben haben, der nimmt mich wahnsinnig mit, weil der einfach genau dieses Gefühl trifft, was viele von uns gerade haben. Nämlich, dass in Teilen der Gesellschaft plötzlich Empathie nicht mehr zählt, also Mitgefühl, Hilfsbereitschaft gegenüber Schwächeren offenbar ihren Wert verloren haben, sondern nur noch wichtig ist ein Feindbild, Wut und Egoismus. So, und das schreit Campino stellenweise richtig raus in dem Song wie so ein eingesperrtes Tier. Also es wird roh, es wird rau, es wird laut und verzweifelt, aber es wird auch tröstlich mit der ganz wunderbaren Zeile am Ende. All ihr Müden und ihr Schwachen, ihr Außenseiter und ihr Freaks, ihr seid nicht alleine in diesem Hass, der euch umgibt. Ist ein richtig starker Song. Gibt's jetzt hier bei uns die Hosen. Was ist mit uns los?

0: das Wetter.
1: Der Nachtfrost kommt. Klingt wie eine Ankündigung aus einem Horrorfilm. Aber keine Sorge, er kommt nur in die Tallagen im Sauerland. Ansonsten wird es aber auch frisch heute Nacht. Tiefstwerte später zwischen 8 und 3 Grad. Dafür ist morgen umso schöner. Viel Sonne und relativ warm. Je nach Region sogar bis 25 Grad.
0: NRW Verkehr.
1: Hier und da immer noch einiges los. Die Staus ab 6 Minuten jetzt. A1 Dortmund-Köln zwischen Hagen-West und Kreuz Wuppertal-Nord. 4 Kilometer, knappe halbe Stunde. A2 Hannover-Dortmund zwischen Herford-Ost und Ostwestfalen-Lippe, 3 Kilometer, auch da eine knappe halbe Stunde. A4 Aachen-Köln zwischen Kreuz-Köln-West und Köln-Eifeltor, 3 Kilometer, 6 Minuten. A45 Hagen-Dortmund zwischen Dortmund-Süd und Kreuz-Dortmund-Witten, 2 Kilometer, 8 Minuten. Und A46 Düsseldorf-Heinsberg zwischen Kapellen und Grevenbruch, 1 Kilometer, 6 Minuten plus. Eine gute Fahrt. Sebastian Pulli hier. Oh nein, jetzt hat's die KI geschafft. Sie ist in unserer Playlist. Nicht mal hacken musste sie uns. Wir haben sie ganz freiwillig reingelassen. Einfach, weil sie einen Hammer-Track produziert hat. Moving to the Sun nämlich. Zu unserer Verteidigung, nur die erste Version, die kam von KI. Und dann hat sie DJ und Mensch Ugel nochmal nachproduziert und von einer ebenfalls menschlichen Sängerin neu einsingen lassen. Also auch echte Humanoide verdienen damit Geld. Gibt's jetzt hier Moving to the Sun. Schönen Abend.
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0: Kamrad und damit herzlich willkommen zu unserem kleinen True Crime Podcast Kriminalität im Pop. Heute die Kellys, Verbrechen eines Familienclans. Tatsächlich möglicherweise kreativer Diebstahl innerhalb der Kelly Family. So, Achtung, wir haben Beweisstück A, der Refrain von Iggy Kellys neuem Song Miracle. You blow my mind. Ja, mehr brauchen wir nicht. Kommt's euch auch vielleicht ein bisschen bekannt vor aus dem besten Mix. You blow my mind like a miracle. Falls nicht, wir helfen nach. Achtung. Now it feels like beautiful madness. Ja, tatsächlich, wenn man vor Madness abschneidet, ist es fast dieselbe Gesangsmelodie. You blow my mind like a miracle. Und Beautiful Madness ist eben von niemand Geringerem als von Michael Patrick Kelly, also Iggy Kellys eigenem Onkel. Im schlimmsten Fall heißt das, er hat bewusst geklaut, im Wahrscheinlicheren, er hat einfach brav sehr, sehr oft die Alben seines Onkels gehört. So oder so, es bleibt in der Familie. Komm, spielen wir.
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1: Ich bin Uli Reitinger. Die führenden Wirtschaftsforschungsinstitute haben heute eine für viele wohl überraschende Prognose vorgelegt. Sie gehen davon aus, dass die deutsche Wirtschaft in diesem Jahr um 1,3% wächst. Damit haben die Experten ihre Wachstumsprognose mehr als verdoppelt im Vergleich zum Frühjahrsgutachten. Der Iran-Krieg und die stark gestiegenen Energiepreise haben die deutsche Wirtschaft nicht so stark beeinflusst, wie befürchtet, heißt es. Wer jahrelang zu viel zahlt an seinen Energieversorger, der hat jetzt bessere Chancen, Geld zurückzubekommen. Nach einem Urteil des Europäischen Gerichtshofs verfallen Ansprüche wegen unwirksamer Preisänderungen nicht, einfach so nach 3 Jahren.

0: MS Now und Politico haben das Weiße Haus wieder betreten. Die drei Medien berichten, dass sie am Mittag wieder Zugang bekommen hätten, nachdem es am Morgen erneute Zurückweisungen gegeben habe. Ein Richter hatte den vorläufigen Zutritt für Vertreter der drei Medien angeordnet, nachdem US-Präsident Trump diese am vergangenen Freitag aus seinem Amtssitz verbannt hatte. Zum Sport. Spiel 1 für die deutsche Fußballnationalmannschaft nach der enttäuschenden Weltmeisterschaft. Das Team trifft gleich in Amsterdam in der Nations League auf die Niederlande. Bundestrainer Jürgen Klopp feiert seine Premiere.
1: Die deutschen Fans hatten eine zum Teil kurze Anreise und einen sonnigen Tag hier in Amsterdam. Im Prestigeduell hoffen sie natürlich auf einen Sieg. Gegen einen Gegner, der nach dem frühen WM-Aus auch auf einen neuen Trainer setzt. Jürgen Klopp hat zu seiner Aufstellung nicht viel verraten. Ein Spieler muss am Abend auf die Tribüne, weil es sonst zu viele wären für die UEFA. Es trifft Neuling Conte von der TSG Hoffenheim. Die Spannung hier ist groß, ob Heilsbringer Klopp direkt bei seinem Start die Fans wieder glücklich macht. Aus Amsterdam, Thomas Bremser.
0: Anpfiff ist um 20.45 Uhr. Zu sehen ist das Ganze bei RTL. Das waren die Nachrichten mit Uli Reitinger.
2: Das Wetter.
3: Morgen nochmal ein bisschen Sommerprogramm vor dem Wochenende. Es wird sehr, sehr schön. Viel Sonne und warm, vor allem im Rheinland sogar bis 25 Grad maximal möglich. Vorher müssen wir aber noch durch eine kalte Nacht. Tiefstwerte von 8 bis 3 Grad erreichen wir später.
2: NRW Verkehr.
3: Langsam wird's besser, hier und da hakt's aber noch. Einmal die Staus ab 7 Minuten Wartezeit. A1 Dortmund-Köln zwischen Vollmarstein und Kreuz Wuppertal Nord. Aktuell 3 Kilometer, knappe halbe Stunde. A2 Hannover-Dortmund zwischen Herford-Bad Salzuflen und Ostwestfalen-Lippe. Da haben wir 2 Kilometer, auch da eine knappe halbe Stunde. Dann A4 Aachen-Köln zwischen Kreuz Köln-West und Köln-Eiffeltor. 2 Kilometer, 7 Minuten. Und A45 Hagen Richtung Dortmund zwischen Dortmund-Süd und Dortmund-Eichlinghofen. 2 Kilometer. Knappe 10 Minuten. Eine gute Fahrt, kommt gut an. Sebastian Pulli hier und gleich zum Feierabend ein ganz neuer Song von dem Mann, dessen größter Hit jetzt schon seit 84 Wochen durchgängig in den deutschen Charts und auch dauerhaft bei uns zu hören ist und zu dem vermutlich schon viele Leute geheiratet haben und es noch tun werden. Ordinary nämlich. Gleich hier vom König der depressiven Schmusemucke, Alex Warren. Emerald Eyes. Aber erstmal was Fröhliches zum emotional drauf vorbereiten. Gala Freed from Desire. Einen schönen Abend.
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0: Die Die, die große Fußballhymne und gleich Viertel vor neun ja auch das Spiel Deutschland-Niederlande unter natürlich Bundestrainer Jürgen Klopp. Ein Mann, auf den sich ja eigentlich fast alle einigen können. Und das ist im schwer gespaltenen 2026 ja schon ein kleines Wunder. Jetzt der Kollege hier über die neue Vaterfigur der Nation.
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2: Jürgen Klopp, ey, ich will nicht wissen, wie viele Kinder bald nach dem benannt werden. Hörst du dann nur noch auf den Spielplätzen? Jürgen! Jürgina! Wir gehen nach Hause Fußball gucken! Kloppo, ey, das ist der George Clooney des deutschen Fußballs. Charmant, gut aussehend, erfolgreich. Ja, das ist ein Bundestrainer, der nicht selbst an seiner Hand riechen muss. Das wollen andere für den machen. Der Mann hat Strahlkraft, also wirklich, sein Lächeln kannst du von der ISS sehen. Ein bisschen Sorgen mache ich mir um die Schiedsrichter. Eine falsche Entscheidung und der beißt denen ja ein Ohr ab. Ich meine, wenn bei Kloppo die Ampel auf Rot springt, dann fährt der Unterkiefer so mehrere Meter nach vorne, der zeigt die Zähne, da kannst du zu Hause vorm Fernseher eine zahnärztliche Kontrolluntersuchung bei dem machen. Wenn es da einmal Probleme mit dem Videobeweis gibt, dann will ich hoffen, dass sie den Kölner Keller von innen abgeschlossen haben. Aber immer dran denken, das ist die Leidenschaft, die wir vielleicht mal wieder brauchen. Dann wird das auch was mit den Titeln. Ich klopp mal auf Holz.
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0: Wetter.
1: Füße gut in die Decke einwickeln, gleich vorm Schlafen der Nachtfrost kommt. Vor allem in die Tallagen im Sauerland, aber auch ansonsten eine frische Nacht später, da Tiefstwerte zwischen 8 und 3 Grad dann. Dafür morgen richtig schön, der Freitag, viel Sonne und warm, stellenweise sogar bis 25 Grad.
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1: Wird langsam ruhiger, die meisten sind zu Hause zum Deutschlandspiel gucken, aber hier und da müsst ihr noch ein bisschen länger stehen. Wir starten auf der A1 Dortmund Richtung Köln, da aktuell zwischen Vollmarstein und Kreuz Wuppertal Nord 3 Kilometer 21 Minuten. A2 Hannover Dortmund zwischen Herford Bad Salzuflen und Ostwestfalen Lippe 3 Kilometer 26 Minuten. A4 Aachen Köln zwischen Kreuz Köln West und Köln Eiffeltor 2 Kilometer 4 Minuten und A45 Dortmund Hagen zwischen Kreuz Castrop Rauxel Ost und Dortmund Hafen 1 Kilometer, das sind 6 Minuten. Eine gute Fahrt, kommt gut an. Sebastian Pini hier. Gleich ist soweit, bevor das Deutschlandspiel gegen die Niederlande um 8:45 losgeht. Unter Jürgen Klopp natürlich. Ein Mann bei uns, der im Vergleich zum Bundestrainer seine Geheimratsecken immer mit Stolz getragen hat und uns Männern somit zeigt, Erfolg braucht kein volles Haar. Und auch keinen cool klingenden Künstlernamen. DJ Bobo reicht völlig. Den gibt's gleich noch mit Everybody hier. Aber erstmal Nico Santos. Einen schönen Abend.
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0: Okay, bisher nur ein ganz leichter Anflug von Stress beim Blick in den Kalender.
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0: 24.09. heute, das heißt nur noch 3 Monate bis Weihnachten. Ein Glück, dass wir uns nicht um Geschenke kümmern müssen, weil der Weihnachtsmann das ja macht. Der hat richtig zu tun, sagen Kollegin Kim Klages und die Kinder.
2: Was denkst du denn, was der Weihnachtsmann gerade so macht?
3: Bricht was zu essen.
2: Was zu essen? Was glaubst du denn, was ist der Weihnachtsmann denn?
3: Weiß ich nicht.
4: Ich glaube, der fängt die Geschenke ein.
2: Hast du denn auch schon Wünsche für Weihnachten?
4: Ja, hab ich. Eine Rainbow-Puppe.
2: Wie sehr freust du dich schon auf Weihnachten?
5: Ich freue mich schon.
6: Und dann kriege ich ganz viele Geschenke.
2: Antonia und Olivia sind Geschwister und die haben auch schon eine Ahnung, was der Weihnachtsmann jetzt gerade so treibt.
7: Der packt die Geschenke ein.
2: Ja, auch eure schon?
7: Ja.
2: Was wünscht ihr euch denn dieses Jahr zu Weihnachten? Habt ihr da schon eine Idee?
8: Eigentlich gar nichts.
2: Wünschst du dir denn was zu Weihnachten, Antonia?
9: Ja, ein Hund.
10: Ein Spielzeug, wo man mit, der macht dann wow, wow.
0: Oh nein, oh nein. Ich glaube, viele von uns sind in der letzten Minute dahingeschmolzen, wie die Dominosteine gerade in den Discountern. 3 Monate noch. Dann ist Weihnachten. Besinnlichen Abend mit himmlischer Musik jetzt.
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1: Ich bin Uli Reitinger. Die führenden Wirtschaftsforschungsinstitute erwarten für das laufende Jahr einen Anstieg des Bruttoinlandsprodukts um 1,3%. Das heißt, die deutsche Wirtschaft wächst wieder. Mit ihrer Herbstprognose haben die Institute ihre Vorhersage aus dem Frühjahr mehr als verdoppelt.
2: Die Prognose hat sich zwar verdoppelt, aber es ist eher ein kleines Plus als ein echter Aufschwung. Unter anderem angetrieben durch die staatlichen Milliarden für Verteidigung und Infrastruktur. Nach Einschätzung der Institute bleibt die deutsche Wirtschaft in den kommenden Jahren leistungsschwach. So hieß es von den Experten unter anderem, die Rentenreform führe unter dem Strich zu einer steigenden Beitragsbelastung. Bei der Energiepolitik erkenne man nicht mal ansatzweise eine Vision und der Tankrabatt sei kontraproduktiv. Aus Berlin, Ursula Winkler.
1: Die meisten Banken und Sparkassen in Deutschland würden nach Einschätzung der Finanzaufsicht BaFin derzeit selbst einen schweren globalen Wirtschaftseinbruch überstehen. Das zeigt ein gemeinsamer Stresstest von BaFin und Bundesbank bei mehr als 1100 Instituten. Allerdings zeigen manche Geldhäuser auch Schwächen.
3: Was ist, wenn Waschmaschine und Auto gleichzeitig kaputt gehen und man auch noch seinen Job verliert? So ungefähr kann man sich den Stresstest für Banken vorstellen, nur mit größeren Krisen. Etwa Konflikte auf der Welt, Handelsblockaden, unterbrochene Lieferketten, Preisanstiege. Insgesamt zeigten sich die deutschen Geldhäuser für solche Krisenszenarien solide aufgestellt, heißt es von den Kontrolleuren. Einige Dutzend rutschten allerdings mit ihrem Kapital.

0: CNN, MS Now und Politico dürfen das Weiße Haus wieder betreten. Die drei Medien berichten, dass sie am Mittag wieder Zugang bekommen hätten. Ein Richter hatte den vorläufigen Zutritt für die Medienvertreter angeordnet, nachdem US-Präsident Trump diese am vergangenen Freitag aus seinem Amtssitz verbannt hatte. Das waren die Nachrichten mit Uli Reitinger.
1: Das Wetter.
2: Vielleicht die Herbstdeko nochmal schnell zurück in den Karton. Morgen ist wieder ein bisschen Sommer. Es wird ziemlich sonnig und stellenweise kriegen wir sogar bis 25 Grad maximal. Dafür können wir jetzt für die Nacht schon mal die Weihnachtsdeko rausholen. Da gibt's nämlich schon Bodenfrost. Zumindest im Sauerland ist das möglich. Aber auch ansonsten gleich frisch. Tiefstwerte in der Nacht von 8 bis 3 Grad.
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2: So langsam werden sie kleiner, die Staus. Ein paar längere haben wir aber noch. A1 Dortmund Richtung Köln zwischen Vollmarstein und Kreuz Wuppertal Nord. Da haben wir 3 Kilometer, knappe 20 Minuten. A2 Hannover Dortmund zwischen Herford, Bad Salzuflen und Ostwestfalen-Lippe. 2 Kilometer, eine Viertelstunde. Und das waren auch schon die längeren. A40 haben wir noch Duisburg-Essen zwischen Duisburg-Häfen und Kreuz Duisburg. 3 Minuten plus. Und A40 Essen-Dortmund zwischen Bochum-Dückerweg und Dreieck Bochum-West. 1 Kilometer. Da sind 5 Minuten eine gute Fahrt. Hallo, Sebastian Pulli hier am ja heutigen Tag der Satzzeichen. Oder habe ich einen Punkt vergessen? Tag der Satzzeichen. Schönen Abend.
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0: fröhlich, bisschen Disco hier bei uns von The Bowser. Magnetic ist das. So, wir fahren die Stimmung ein bisschen runter, weil man sollte ja als Erwachsener keine Kindersachen mehr machen. Kann sehr unangenehm werden. Einfach mal Leute Ü30, wer es nicht glaubt, nochmal einen Purzelbaum ausprobieren. Es ging mir danach extrem lange nicht sehr gut. Sie hier hat weitere Beispiele für Kindersachen, die Erwachsene bitte nicht machen sollen.
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3: 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Nö, ein paar Kinder kamen, haben mir neue Zöpfe geflochten. 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

0: das Wetter.
1: Die Achterbahn der Temperaturen in der Nacht. Jetzt geht's erstmal runter. Tiefstwerte später von 8 bis 3 Grad. Wird ziemlich frisch. Im Sauerland ist sogar Bodenfrost möglich. Und morgen schießen wir dann aber sofort wieder rauf. Da stellenweise sogar bis 25 Grad möglich maximal. Dazu viel Sonne. Es wird ein richtig schöner Freitag.
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1: Deutschland, Niederlande. Aktuell 1-0. Das nur für die armen Seelen, die noch im Stau festhängen. A1 Dortmund Richtung Köln zwischen Volmarstein und Kreuz Wuppertal Nord. Da haben wir noch 2 Kilometer, 17 Minuten plus. Und die A2 Hannover-Dortmund zwischen Herford, Bad Salzuflen und Ostwestfalen-Lippe. Da 2 Kilometer, knappe Viertelstunde. Gute Fahrt, kommt gut an. Sebastian Pulli hier und gleich Musik von 2 Künstlern, die als Künstlernamen einfach ihre Vornamen genommen haben. Charles and Eddie. Wie so Dorf-DJs, die sich halt nennen DJ Klaus oder DJ Peter. Gut, haben sie mehr Zeit, gute Musik zu machen, ne? Would I Lie to You gibt's gleich.
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1: Aber erstmal der Mann hier, Künstlername, direkt ein ganzer Satz. Teddy schwimmt, Teddy swims. Heißt im wahren Leben ganz anders, nämlich Jaden Colin Dimmesdale. Ist auch eigentlich schon cooler als Teddy swims. Naja, schönen Abend.

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0: Der Hoffnungsträger einer ganzen Nation auf dem Prüfstand heute Abend.
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0: Bundestrainer Jürgen Klopp im Nations League-Spiel. Aber bisher ist er, wie er halt so ist, und zwar absolut stabil und vor allem erfolgreich. Deutschland führt gegen die Niederlande mit 1-0 aktuell zur Halbzeit. Lief zwar nicht alles rund, ein Schocktor direkt am Anfang, das wurde aber nicht gegeben, dank Videoschiedsrichter. Ein Fehlpass von Ter Stegen gab es zum Beispiel auch zum Gegner 25 Meter vom Tor. Dann hat er aber den Schuss gehalten, der dann kam. Aber hey, wir wollen nicht meckern. 1-0 zur Halbzeit, das ist stark. Und gleich geht's auch schon weiter. Daumen gedrückt.
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1: Ich bin Tine Klimach. Reporter der US-Medien CNN, MS Now und Politico haben das Weiße Haus wieder betreten können. Am Morgen waren sie erneut zurückgewiesen worden, obwohl ein Richter ihren vorläufigen Zutritt angeordnet hatte. Trumps Medienkrieg überschattet auch den Besuch von Chinas Staatspräsident Xi Jinping.
2: Beim Empfang des chinesischen Präsidenten Xi im Weißen Haus war das chinesische Staatsfernsehen dabei. US-Reporter der von Trump verbannten kritischen TV-Sender allerdings mussten immer noch draußen bleiben. Verkehrte Welt. Inzwischen hat die Regierung nachgegeben und die Korrespondenten von CNN, MS Now und der Plattform Politico können wieder Bericht erstatten. Die einstweilige Verfügung des Gerichts aber gilt nur 2 Wochen. Trump hat angekündigt, Berufung einzulegen. Sein Medienkrieg geht weiter. Aus den USA, Tina Eck.
1: Die deutsche Wirtschaft könnte deutlich stärker wachsen als bisher angenommen. Führende Forschungsinstitute verdoppeln in ihrer Herbstprognose die Wachstumserwartung für das laufende Jahr auf 1,3%. Der Irankrieg und die stark gestiegenen Energiepreise haben die deutsche Wirtschaft aber nicht so stark beeinflusst wie befürchtet. Fachleute fordern bei der Weiterentwicklung der künstlichen Intelligenz einen grundlegenden Kurswechsel von Tech-Konzernen. Hintergrund sind wachsende Sorgen vor unkontrollierbaren Risiken durch KI. Das Hasso-Plattner-Institut in Potsdam fordert, dass unabhängige Experten umfassenden Zugriff auf Daten und Modelle erhalten müssen, um die bislang undurchsichtigen Systeme fundiert zu überprüfen.
3: Sogar die Chefs führender US-KI-Konzerne warnen vor Gefahren für die gesamte Menschheit. Inwieweit sie unabhängigen Experten, im besten Fall Spitzenforschern ohne wirtschaftliche Interessen, aber tatsächlich Einblick in ihre Arbeit gewähren, ist völlig unklar. Die Experten vom Hasso-Plattner-Institut versuchen gleichzeitig zu beruhigen. Eine unkontrollierbare Super-KI ist nicht in Sicht, heißt es. Uli Reitinger, Nachrichtenredaktion.
1: Die Zahl der Verkehrsunfälle in Deutschland ist im ersten Halbjahr gestiegen. Daneben gab es deutlich weniger Verkehrstote. Nach vorläufigen Angaben des Statistischen Bundesamtes wurden rund 1,3 Millionen Unfälle registriert. Das sind 2,6% mehr als im Vorjahreszeitraum. Die Zahl der Todesfälle

0: 10 Minuten. A2 Hannover-Dortmund zwischen Herford-Bad Salzuflen und Ostwestfalen-Lippe, da haben wir 2 Kilometer, 11 Minuten. Und A44 hinten raus, Dortmund-Kassel zwischen Kreuzwindenberg-Haaren und Lichtenau-Westfalen, 1 Kilometer, 4 Minuten. Gute Fahrt, kommt gut an. Sebastian Pouilly hier mit einer wichtigen Einmeldung. Achtung, das Leben ist ein Wunschkonzert. Zumindest auf unserer Homepage aktuell, da gerne anmelden für den Wunscherfüller. Der läuft wieder. So, für, was haben wir hier? Tickets für Musicals sind dabei, für Konzerte, Möbelgutscheine. Ihr könnt euch Laminat verlegen lassen. Dann hier Pyrotechniker für einen Tag. Dürfen wir auch den Ort selbst wählen? Ich hätte noch eine Rechnung offen mit wem. Es ist alles dabei. Oder ihr könnt auch einfach selber einen eigenen Wunsch angeben. Einfach so. Ganz viel Glück. Einen schönen Abend euch.
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0: Oh, er leidet. Bon Jovi, ja, da waren sie, die dicken E-Gitarren. Aber ansonsten ja doch eher selten geworden, ne?
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0: Auch bei uns, ja, immer mal wieder, ne? Vielleicht kommt ab und zu noch Nickelback rum, aber gut, die sind auch mehr so mittelbefriedigend. 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Und da taucht dann unter anderem auch Atze Schröder ganz tief ein in den Plattenschrank.
2: Why can't this be love? Van Halen, oh Gott, wenn ich an die Zeit denke, das war 86. David Lee Roth hatte die Band gerade verlassen. Sammy Hagar kam in die Band. Wir alle haben damals gedacht, wenn das mal gut geht. Ja, und es ging nicht nur gut, es ging sogar besser. It's got what it takes. So tell me Leute, wenn ihr mich jetzt hier sehen könntet, leichte Gänsehaut und ein paar Tränchen verdrückt. Letzte Woche war Beerdigung von meinem Cousin und der war großer Jethro Tull-Fan. Living in the Past, eigentlich eine Aufforderung in unserer schnelllebigen Zeit, die vielleicht zu schnell auch ist, sich einfach mal wieder zurückzulehnen, auch vielleicht gedanklich mal in die Vergangenheit zurückzukehren. Ja, das macht was mit mir, der Song.
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0: das Wetter.
1: Der Nachtfrost kommt. Klingt wie eine Ankündigung aus einem Horrorfilm. Aber keine Sorge, er kommt nur in die Tallagen im Sauerland. Ansonsten wird es aber auch frisch heute Nacht. Tiefstwerte später zwischen 8 und 3 Grad. Dafür ist morgen umso schöner. Viel Sonne und relativ warm. Je nach Region sogar bis 25 Grad.
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1: So, nochmal für alle im Stau stecken gebliebenen. Der Zwischenstand Deutschland-Niederlande. Wir führen nach wie vor mit 1:0. Die Staus, 2 Stück, beide nicht lang. A1 Dortmund-Köln zwischen Vollmarstein und Gevelsberg, 1 Kilometer, 3 Minuten. Und A3 Oberhausen-Frankfurt zwischen Köln-Mühlheim und Dreieck Köln-Heumar, 2 Kilometer, 5 Minuten plus. Eine gute Fahrt. Sebastian Pulli hier. Na, wie lauft ihr denn so weg vor euren Problemen? Manche essen sie ja weg, manche rauchen sie weg, manche trinken sie weg. Und Tove Lo, die macht all das und vor allem schläft sie mit allem und jedem, um ja nicht dem Trennungsschmerz ins Gesicht gucken zu müssen. Ist ein ganz, ganz starker Song über genau das Thema. Tove Lo, Stay High. Oben bleiben, damit man nicht runterkommen muss. Schönen Abend euch.
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0: I will always love you. Das ist unsere ganz persönliche Liebesbotschaft an Jürgen Klopp.
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0: Und zwar trotz allem, oh Gott, es war so frustrierend. Hinten raus doch noch das 1-1. Die Niederländer haben den Ausgleich geschafft in der 90. Minute. Jürgen Klopp hat gegrinst, als das Tor gefallen ist, hat es mit Humor genommen. Der Mann ist einfach dermaßen stabil. Also vermutlich dürfen wir trotzdem immer noch dran glauben, dass er absolutes Bundeskanzlermaterial ist, auch nach einem Unentschieden in der Nations League gegen die Niederlande. So, jetzt für alle Väter, deren Kinder Jürgen Klopp als die neue, bessere Vaterfigur sehen. Sorry, Papi.
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1: Ich bin Tine Klimach. Im laufenden Jahr erwarten die führenden Wirtschaftsforschungsinstitute einen Anstieg des Bruttoinlandsprodukts um 1,3%. In ihrem Frühjahrsgutachten hatten sie noch mit 0,6% gerechnet. Die Experten haben aber auch Sorgen.
2: Die Prognose hat sich zwar verdoppelt, aber es ist eher ein kleines Plus als ein echter Aufschwung. Unter anderem angetrieben durch die staatlichen Milliarden für Verteidigung und Infrastruktur. Nach Einschätzung der Institute bleibt die deutsche Wirtschaft in den kommenden Jahren leistungsschwach. Der Titel des Gutachtens: Aufschwung mit Strukturproblemen, Finanzpolitik auf Abwägen. So hieß es von den Experten unter anderem, die Rentenreform führe unter dem Strich zu einer steigenden Beitragsbelastung. Bei der Energiepolitik erkenne man nicht mal ansatzweise eine Vision und der Tankrabatt sei kontraproduktiv. Aus Berlin, Ursula Winkler.
1: Über die geplante Rentenreform wird in der schwarz-roten Bundesregierung heftig gestritten. Der Sozialverband VdK Deutschland fordert nun in einem Interview mit der deutschen Presseagentur einen Sozialcheck. Konkret rät VdK-Präsidentin Verena Bentele dem Bundeskanzler, die Chance für eine Überarbeitung der Reform zu nutzen.
3: Die geplante Abschaffung der Rente mit 63, ein Unding, auch für den Sozialverband. Viele hätten ihren Renteneintritt schon geplant. Deswegen könne man die Rente nach 45 Beitragsjahren nun nicht einfach canceln. Wir brauchen mindestens Übergangsfristen, heißt es, eine Reform zum Wohl der Menschen. Mehr Nähe zu den Leuten, nicht mit dem Kopf durch die Wand. Das hört man nun auch immer wieder aus der Koalition. Doch noch ringt die Regierung um einen Rentenkompromiss. Claudia Wächter, Nachrichtenredaktion.
1: Der Streit zwischen US-Präsident Trump und Medienhäusern um den Zugang zum Weißen Haus überschattet in den USA den Besuch von Chinas Staatschef Xi Jinping. Eine Live-Übertragung gab es nicht. Trump kündigte zum Auftakt des Besuchs an, man werde Fragen im Kontext von Sicherheit, Technologie und KI erörtern. Auch der heftige Handelsstreit sollte Thema sein. Eine fraktionsübergreifende Abgeordnetengruppe im Bundestag unternimmt einen neuen Anlauf für die Widerspruchsregelung bei Organspenden. Erwachsene würden danach nach dem Tod grundsätzlich als Spender gelten, sofern sie nicht widersprochen haben. Eine andere Gruppe lehnt das ab und fordert stattdessen mehr Aufklärung und bewusste Entscheidungen. Über beide Initiativen beraten nun zunächst die Ausschüsse.
4: Und das waren die Nachrichten mit Tine Klimach.
5: Das Wetter.
6: Morgen noch mal ein bisschen Sommerprogramm vor dem Wochenende. Es wird sehr, sehr schön, viel Sonne und warm, vor

0: Oktoberfestbesucher auf der Pizza. Naja, verkauft sich dann wahrscheinlich immer noch besser als Pizza Hawaii. Guten, schönen Abend.
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0: Das ist das enttäuschte Ohr. Er hat auch keine Karten für Oasis bekommen. Tom Odell.
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0: Ja, 3 Konzerte von Oasis in Deutschland. Die ersten nach 18 Jahren. Andrang ist natürlich groß. Kollege Kevin Zimmer hat versucht, Online-Tickets zu kriegen, damit ihr es nicht tun müsst. Denn es war ja richtig, richtig aufwendig.
2: Das ist richtig. Ich habe mich online registrieren müssen auf der Seite von Oasis. Da musste ich wirklich alle Daten angeben. Dann musste ich 3 mögliche Konzerte anklicken, wo ich hingehen wollen würde. Habe ich München, Manchester und Amsterdam genommen. Dann war der Prozess aber noch lange nicht zu Ende. Ich habe dann noch eine Oasis-Frage beantworten müssen. Also da musste ich das Jahr anklicken, wann das erste Album rauskam. Da habe ich gedacht, oh, okay, jetzt, sie wollen wirklich nur Fans da haben. Ne? Verschiedene Häkchen musste ich noch setzen. Ich weiß gar nicht mehr, was ich da alles angeklickt habe. Ich war auf jeden Fall insgesamt ein paar Minuten beschäftigt. Jetzt warte ich auf eine E-Mail von diesem Portal. Da drin ein Zahlencode. Nur mit diesem Zahlencode komme ich dann morgen in den Ticketshop. Der öffnet morgen. Das heißt aber noch lange nicht, dass ich dann auch Tickets bekomme. Alles sehr, sehr verwirrt.
0: So, also sprich, die Mail, auf die vermutlich sehr viele warten heute, die hast du noch nicht.
2: Ja, aber die kann ja noch kommen, ne? Ich gebe noch nicht ganz auf. Ja. Oasis haben selbst jetzt auch schon mal gepostet, wie diese E-Mail genau aussieht, weil sie natürlich Angst davor haben, dass mit diesem Ticketprozess auch da Schmu getrieben wird, irgendwelche Fake-Mails rumgeschickt werden. Zum Beispiel haben sie jetzt auch noch mal davor gewarnt, Zahlencodes für den Online-Shop bitte nicht im Internet zu kaufen. Die funktionieren nämlich nicht. Die Zahlencodes funktionieren nämlich nur mit deiner registrierten E-Mail-Adresse und nur für dir das zugewiesene Konzert.
0: Oh. Wow, ja gut. Komplizierter Prozess, an Karten zu kommen, das ist vermutlich der Preis dafür, Betrug vorzubeugen. Nicht, dass der dann unmöglich werden würde, aber schwerer hoffentlich. So oder so, viel Erfolg, dass ihr zu Oasis könnt. Daumen sind gedrückt.

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0: Wetter.
1: Füße gut in die Decke einwickeln, gleich vorm Schlafen der Nachtfrost kommt. Vor allem in die Tallagen im Sauerland, aber auch ansonsten eine frische Nacht später, da Tiefstwerte zwischen 8 und 3 Grad dann. Dafür morgen richtig schön, der Freitag, viel Sonne und warm, stellenweise sogar bis 25 Grad.
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1: Schön entspannt, nichts los gerade, alles frei, eine gute Fahrt. Sebastian Pulli hier und Somba sitzt schwer verliebt und rauchend auf der Feuerleiter draußen vor der Wohnung der Frau, die er liebt, und erzählt ihr, dass er einfach ein viel besserer Typ ist als ihr Partner. Homewrecker heißt der Song und der Begriff bezeichnet eben genauso einen, der sich in eine andere Beziehung einwieselt und sie dann zerstört. Wenn Somba das aus seiner eigenen Perspektive singt, dann klingt's aber viel sympathischer. Hört ihr jetzt. Einen schönen Abend.
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0: Nach Pink jetzt spannende neue Musik.
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0: Der Titel heißt Rise Slow, langsam aufsteigen, und es ist drin, was draufsteht, ist ein Song, der langsam wächst. Fängt an mit so ein paar schönen Synthesizern, ganz reduziert, atmosphärischer Gesang, dann kommt langsam nach und nach der Rhythmus rein und dann gibt's auch irgendwann was härter auf die Mappe und dann geht's ganz gut ab, ohne dass der Song die Seele verliert. Hat so ein Vibe insgesamt von Sonnenuntergang in einer Rooftop-Bar, aber alle Gäste bis auf die Sängerin sind schon weg. Ist aber auch schön für die Nacht jetzt. Und sollte noch jemand aufrecht stehen, auch schön tanzbar. Kimo Sounds, Rise Slow jetzt bei uns.

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1: Ich bin Tine Klimach. Es ist das Gipfeltreffen der beiden wohl gerade mächtigsten Männer der Welt und kann deshalb Auswirkungen haben auf Politik und Wirtschaft weltweit. US-Präsident Trump hat den chinesischen Staatschef Xi Jinping in Washington empfangen. Mit viel Pomp.
2: Der pompöse Empfang hier in Washington kann kaum vom Konfliktstoff ablenken. Handel, Zölle, Taiwan, KI und Kriege im speziellen Chinas Ölimporte aus dem Iran und Russland. Im Moment herrscht Zollpause, aber die beiden Mächte sind im harten Wettbewerb an allen Fronten. Beim Staatsbankett am Abend ist die Tech-Branche dabei. Stärkere Kontrollen bei der Entwicklung von KI oder Superintelligenz stoßen bei Trump und Xi auf Ablehnung. Peking sieht die Warnungen als Versuch, China von einer Vorreiterrolle im KI-Bereich abzuhalten. Aus den USA, Tina Eck.
1: Die deutsche Wirtschaft könnte deutlich stärker wachsen als bisher angenommen. Führende Forschungsinstitute verdoppeln in ihrer Herbstprognose die Wachstumserwartung für das laufende Jahr auf 1,3%. Im Frühjahrsgutachten hatte sie noch mit 0,6% gerechnet. Der Iran-Krieg und die stark gestiegenen Energiepreise haben die deutsche Wirtschaft aber nicht so stark beeinflusst wie befürchtet. Doch dieser Aufschwung stehe auf einem schmalen Fundament, warnen die Experten. Wer jahrelang zu viel an seinen Energieversorger zahlt, der hat jetzt bessere Chancen, Geld zurückzubekommen. Nach einem Urteil des Europäischen Gerichtshofs verfallen Ansprüche wegen unwirksamer Preisänderungen nicht einfach nach 3 Jahren. Hintergrund ist ein Fall aus Berlin.
3: Verbraucherschützer begrüßen dieses Urteil, denn es erleichtere es, gegen unwirksame Preiserhöhungen vorzugehen. Auslöser war ein Fernwärmeversorger hier in Berlin, dessen Arbeitspreis änderte sich ab 2015 jedes Jahr für eine Kundin. Doch erst 2019 erhob die Einspruch. Zu spät, erklärte das Kammergericht Berlin. Wer 3 Jahre nicht widerspreche, müsse zahlen. Der Europäische Gerichtshof sieht das anders, das sei nicht mit EU-Recht vereinbar. Unwirksame Preiserhöhungsklauseln können also künftig wohl länger als 3 Jahre erfolgreich beanstandet werden. Aus Berlin, Ronny Thorau.
1: Zum Sport. Jürgen Klopp hat beim Debüt als Bundestrainer mit der deutschen Fußballnationalmannschaft ein Unentschieden geholt. Das DFB-Team spielte zum Auftakt der Nations League in Amsterdam gegen die Niederlande 1:1.
4: Das Wetter.
5: Jetzt in der Nacht gering bewölkt, kein Regen in Sicht, Tiefstwerte zwischen 8 und 3 Grad. Der Tag selbst, da haben wir am Anfang erstmal so ein paar Nebelfelder vielleicht, aber dann wird es richtig sonnig und trocken. Bis 25 Grad sind drin.
4: NRW Verkehr.
6: A1 Köln-Münster zwischen Schwerte und Unna, 2 Kilometer Stau, 12 Minuten Zeitverlust. Und A4 Aachen-Köln zwischen Kreuz, Köln-West und Köln-Eiffeltor, 2 Kilometer stockender Verkehr. Wir wünschen allen unterwegs gute Fahrt.
5: Robert Janz ist hier, dann übernehme ich mal hier das Ruder, kurz nach 12, und da starten wir jetzt erstmal rein mit 3 Hits am Stück. Den Anfang machte Bibi Rexha, spiele ich euch mit New Religion.
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0: Fool's Garden habe ich euch gespielt mit Lemon Tree. Das ist die junge Freitagnacht. Und ich sag mal, um diese Uhrzeit, ihr kennt das vielleicht aus dem Freundeskreis, da diskutiert es sich immer gut. Und ich habe jetzt mal so eine Diskussion, die können wir an der Stelle jetzt mal aufmachen. Brauchen Comedians überhaupt Urlaub? Ich meine, wenn die eh doch hauptberuflich irgendwie die ganze Zeit nur Spaß haben, brauchen die dann Urlaub? Also egal, wie diese Diskussion enden würde, unser Atze, der sitzt jedenfalls im Flieger in Richtung Sonne.
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4: Ja, der Herbst hat ja auch noch ein paar schöne Tage. Der Satz kommt oft von Männern in meinem Alter. Aber wollen wir doch mal ehrlich bleiben. Die schönen Tage im Herbst hängen doch in erster Linie vom geografischen Standort ab. Deshalb mache ich grundsätzlich Urlaub im Herbst. Ihr seht ja, ich hätte auch lieber Bock, im Sommer Urlaub zu machen. Aber wenn man im Herbst schöne Urlaubsbilder postet, dann ärgern sich die Freunde und Verwandten mehr. Ja, und dann habe ich wieder Spaß dran, wenn ich an der Poolbar sitze und mir vorstelle, wie mein Kumpel Axel gerade mit seinem labbrigen Filterkaffee am Schreibtisch sitzt, meinen Status stalkt und direkt schon das erste Mal laut Scheiße durchs Büro brüllt. Das ist für mich schöner als ein Frühbucherrabatt. Ja, das klingt jetzt ein bisschen gehässig und so kennt man mich ja auch gar nicht, aber ich bin auch nur ein Mensch. Und Glück definiert sich ja auch über den Kontrast. Und jetzt mal ehrlich, wie oft sind wir bei diesem Vergleich nur zweite Sieger? Aber den Urlaub dann zu machen, wenn alle anderen schon wieder an der Schippe sind, das ist die Macht des kleinen Mannes. Ich treibe das auch gerne mal auf die Spitze und heb mir einen Teil der Urlaubsfotos auf. Sehe, die poste ich dann erst im Januar, damit die denken, ich wäre schon wieder auf den Seychellen. Ja, während ich natürlich wieder auf Tour bin und in irgendeinem Billighotel in Erfurt hocke. Ja, Freunde, so ist das Leben. Yin und Yang. Kommt nur drauf an, wie du es verkaufst.
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0: Das Wetter.
1: Es sind keine Wolken unterwegs in der Nacht oder nur ganz wenige. Darum ist es auch trocken. Tiefstwerte haben wir zwischen 8 und 3 Grad. Der Tag selbst wird dann morgen wieder richtig schön und Regen ist nicht in Sicht. 25 Grad sind in der Spitze drin am Freitag.
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2: Zurzeit liegen uns keine Meldungen vor. Wir wünschen allen unterwegs gute Fahrt.
1: Wir starten jetzt mal rein mit Musik von Nelly Furtado. Ich bin Robert Jans und wünsche euch eine gute und entspannte Nacht. Wenn ihr gerade unterwegs seid, dann kommt gut und sicher an.
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0: Don't Let Go habe ich euch gespielt. Kommt gut durch diese Nacht. Und wenn ihr unterwegs seid, dann kommt gut an.
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1: Ich bin Tine Klimach. Die Spritpreise jagen einen Rekord nach dem nächsten. Die Politik ringt um Entlastungsmaßnahmen. Bundestag und Bundesrat sollen heute den nächsten Tankrabatt auf den Weg bringen.
2: Jetzt muss es schnell gehen, denn der Rabatt soll schon ab Oktober, also ab nächsten Donnerstag, für 3 Monate gelten. Der Liter Sprit wird mit der Steuersenkung knapp 17 Cent günstiger, wenn die Tankstellen den Rabatt voll weitergeben. Bei der ersten Auflage im Mai und Juni hatten Institute und das Bundeskartellamt errechnet, dass das nur teilweise der Fall war. Die Mineralölwirtschaft bestreitet das. Viele Experten kritisieren den Rabatt, denn er ist vergleichsweise teuer und nicht zielgenau. Er unterstützt auch Menschen, die keine Hilfe bräuchten. Wer kein Auto hat, aber unter hohen Preisen leidet, bekommt dagegen nichts davon. Aus Berlin, Ursula Winkler.
1: Kein Einlenken bei Gaza, keine Zweifel am Vorgehen gegen den Iran. Israels Ministerpräsident Netanyahu hat bei den Vereinten Nationen seinen Kurs mit Nachdruck verteidigt. Internationale Vorwürfe gegen sein Land wies er zurück und griff zugleich seine Kritiker an. Israel des Völkermords zu bezichtigen sei die größte Lüge des Jahrhunderts, sagte er in New York. Zahlreiche Ländervertreter haben aus Protest gegen den israelischen Ministerpräsidenten vor dessen Rede den Saal verlassen. Auch draußen vor dem Gebäude gab es Proteste. Rheinland-Pfalz behält ein weiteres Jahr den Vorsitz der Ministerpräsidentenkonferenz. Das haben die Regierungschefs der Länder einstimmig beschlossen, teilte die Staatskanzlei in Mainz mit. Eigentlich wäre ab Oktober Sachsen-Anhalt mit dem Vorsitz dran gewesen. Nach dem Wahlsieg der AfD in dem Land hatte der dortige Ministerpräsident Sven Schulze erklärt, auf den turnusmäßigen Vorsitz des Ländergremiums ab Oktober verzichten zu wollen. Die weitere Reihenfolge der Vorsitzländer bleibt unverändert. Sachsen-Anhalt wird übersprungen. Zum Sport. Jürgen Klopp hat beim Debüt als Bundestrainer mit der deutschen Fußballnationalmannschaft ein Unentschieden geholt. Das DFB-Team spielte zum Auftakt der Nations League in Amsterdam gegen die Niederlande 1:1. Trainer Jürgen Klopp bei RTL.
3: Wir hätten sehr, sehr gerne gewonnen hier heute, keine Frage. Hätte am Spielverlauf nichts geändert. Wir müssen die Eindrücke, die Informationen, die wir kriegen, müssen wir nehmen. Und die Ergebnisse müssen wir auch akzeptieren. Und deshalb, wir heute 1:1, hätte super gerne gewonnen, aber kann man den Punkt auch nehmen.
1: Außerdem sagte er, er sei mit vielen Einzelleistungen sehr, sehr zufrieden. So Bundestrainer Jürgen Klopp.
4: Das Wetter. Jetzt in der Nacht sind kaum Wolken unterwegs, also ist Regen auch gar kein Thema. Die Temperaturen pendeln sich ein zwischen 8 und 3 Grad. Schauen wir schon mal auf den Freitag selbst. Der wird dann wieder richtig schön sonnig und vor allem auch trocken. 25 Grad sind sogar in der Spitze drin.
5: NRW Verkehr.
6: Zurzeit liegen uns keine Meldungen vor. Wir wünschen allen unterwegs gute Fahrt.
4: 1 Uhr ist durch und jetzt starten wir rein mit 3 Songs am Stück. Den Anfang macht DJ Alle Farben. Ganz korrekter Typ, war auch letztens hier bei uns zum Interview im Sender. Ist er vorbeigekommen und das Interview, das könnt ihr euch auf unserer Homepage auch noch in voller Länge anhören. Wir hören jetzt seinen Song Baby Goodbye.
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0: Gemeinsam geht's hier durch die Nacht. Ich halte hier für euch die Stellung, bin sozusagen bei euch, falls ihr gerade in der Nachtschicht steckt oder unterwegs seid. Und jetzt habe ich wieder was ganz Neues für euch.
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3: Bei uns, Alex Warren, Emerald Eyes.

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1: Das wird ein richtig schöner Freitag. 25 Grad sind heute in der Spitze drin. Dazu gibt es echt freundliches Wetter. Also die Sonne ist am Start. Jetzt in der Nacht ist es auch erstmal trocken. Also Regen ist kein Thema. Tiefstwerte haben wir zwischen 8 und 3 Grad.
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2: A40 Essen-Dortmund. Zwischen Dortmund-Barow und Dortmund-Hombruch. 1 Kilometer Stau. Und A43 Recklinghausen-Wuppertal. Zwischen Wittenherbede und Sprockhövel. 1 Kilometer stockender Verkehr. Wir wünschen allen unterwegs gute Fahrt.
1: Wir machen uns gemeinsam eine entspannte Freitagnacht und starten rein mit Musik. Die kommt von Hertz, spiele ich euch mit Stay.
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0: The Sun habe ich euch gespielt. Ich sag mal so, ist jetzt schon sehr optimistisch um diese Uhrzeit. Wir erstmal bewegen uns hier mal langsam in Richtung 2 Uhr, bis die Sonne am Start ist. Das dauert noch ein paar Stündchen, aber ist ja nicht weiter schlimm, weil ich habe jetzt was zu lachen für euch. Mea Bös, die ist in diesem Jahr wieder mit am Start bei unserer Comedy Camp Tour. Natürlich, weil sie die Bühne liebt, klar. Ich habe aber auch ehrlicherweise ein bisschen das Gefühl, sie genießt bei den Auftritten auch so ein bisschen die kinderlose Zeit. Das klingt zumindest danach.
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